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1: A3 Würzburg Richtung Frankfurt. Zwischen Bessenbach-Waldaschaff und Hößbach behindert eine Unfallstelle den Verkehr. A7 Fulda Richtung Kassel. Zwischen Fulda Nord und Hünfeld schlitzt 3 Kilometer Stau.
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2: Daniela Hilp, hallo am Freitag. Kurz nach 2, kurze Frage.
3: Was nachts ihr denn da?
2: Ja, was nachts ihr denn da um diese Uhrzeit? Was hält euch denn wach an diesem frühen Freitag? Vielleicht ja auch völlig ungeplant. Was sind so eure nächtlichen Tätigkeiten? Steht irgendwas völlig Ungewöhnliches auf dem Plan, was euch wach hält? 07221-2011 Hotline ins Studio. Sagt gerne mal kurz Bescheid.
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1: Denk mal, wir sind Helden hier in der Popnacht. Es ist 2:10. Gewitter mit Unwetterpotenzial bringen uns gerade Richtung Wochenende. Die machen übrigens auch vor Popstars nicht Halt. Miles Smith, britischer Newcomer, sollte eigentlich vor kurzem mit einer kompletten Band einfach mal so vor 70.000 Leuten in einem riesigen Stadion spielen. Wegen eines aufziehenden Gewitters musste aber die komplette Bühne blitzschnell geräumt werden, um das ganze Equipment zu schützen. Und danach hat sich Miles entschieden, einfach mal allein mit seiner Gitarre da wieder rauszugehen auf die Bühne. Das hätte sonst alles viel zu lange gedauert mit dem Wiederaufbau. Und so gab es seinen allerersten großen Hit, Stargazing. Zwar nicht mit Band-Support, aber dafür mit einem top-textsicheren Stadionchor. 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

Einer der ganz großen Momente für Miles Smith, der jetzt hier in die Popnacht rein startet mit einer ganz neuen Single, heißt Heaven und kommt aus seinem ersten Nummer 1 Album My Mess, My Heart, My Life. Miles Smith in der Popnacht.

Aerosmith in der Popnacht. Heaven heißt die neue Single und jetzt die aktuelle Nummer 1 der deutschen Singlecharts, zumindest bis heute, kommt ja eine neue Ausgabe. Shakira und Burna Boy sind gut genug für Platz 1.

müssen wir kurz unterbrechen für einen Falschfahrer. Achtung, der ist unterwegs auf der B8 Münchener Straße Nürnberg-Neumarkt zwischen Ingolstädter Straße und der A73 Münchener Straße. Hier ein Falschfahrer, äußerst rechts fahren, bitte nicht überholen. Auf der B8 Münchener Straße Nürnberg-Neumarkt zwischen Ingolstädter Straße und der A73 Münchener Straße ein Falschfahrer. Bitte Vorsicht in beiden Richtungen.

Die Popnacht am Freitag und hier kommt noch die Entwarnung für die B8 Münchener Straße Nürnberg Neumarkt. Kein Falschfahrer mehr zwischen Ingolstädter Straße und der A73 Münchener Straße. Jetzt mehr. Kommt gut durch.

0: Theron in der Popnacht um kurz nach 2:30.
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2: Heute bilden sich bei Sonnenschein und dicken Quellwolken im Tagesverlauf neue, teilweise unwetterartige Schauer und Gewitter. Lokal besteht Unwettergefahr durch Starkregen von 20 bis 40 Liter pro Quadratmeter in kurzer Zeit, Hagel mit bis 3 cm Durchmesser und Sturm bis schwere Sturmböen bis 100 km pro Stunde. Dazu wird es schwül bei 24 bis 29 Grad. Morgen bekommen wir bei deutlich angenehmeren 22 bis 28 Grad einen meist trockenen Sonne-Wolken-Mix. Am Sonntag sieht es ganz ähnlich aus, dann aber bei maximal noch 24 Grad.
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3: A5, Frankfurt Richtung Kassel. An der Anschlussstelle Obermörlen sind die Auf- und Abfahrt wegen einer Baustelle bis 11. August gesperrt. Umleitungen sind eingerichtet. A5, Kassel Richtung Frankfurt. An der Anschlussstelle Obermörlen sind die Auf- und Abfahrt wegen einer Baustelle bis 11. August gesperrt. Umleitungen sind eingerichtet.
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0: Freitagmorgen, hier ist die Popnacht mit deinem

0: ordentlich Feel Good Vibes durch den Sommer dank The Bowser. Magnetic hier in der Popnacht am Freitag gleich 3:15. So einen US-Präsidenten hat es wirklich noch nie gegeben. Eigentlich vergeht ja kein Tag, an dem nicht mindestens eine Meldung zu Donald Trump um die Welt geht, über die man eigentlich nur den Kopf schütteln kann. Gleich 3 Uhr deutscher Zeit hat er zum Beispiel auch eine Fernsehansprache an die Nation angekündigt, wenn es darin wirklich was Spannendes gibt. Erfahrt ihr es natürlich hier bei uns in der Popnacht. Jetzt aber mal wieder so eine Kopfschüttelmeldung, bei der Donald Trump eigentlich nur eine Nebenrolle spielt. Denn in dieser skurrilen Nachricht geht es eigentlich um den langjährigen Teleprompter-Bediener von Donald Trump. Josh Kochan aus unserem Popnacht-Aktuell-Team. Was ist da los?
1: Also dieser namentlich nicht genannte Mann hat doch tatsächlich mehr als $100.000 mit Wetten auf Trumps Redetexte verdient. Und jetzt wurde er gefeuert. Gucken wir uns zuerst mal den Beruf des Teleprompter-Bedieners an. Teleprompter sind ja Computer, wo der Redetext unsichtbar fürs Publikum oder die Fernsehzuschauer angezeigt wird. Donald Trump kann dabei geradeaus gucken, ohne nach unten auf sein Manuskript zu schauen. Und die einzige Aufgabe des Teleprompter-Bedieners ist, die richtige Geschwindigkeit einzustellen, damit Trump seine Rede flüssig halten kann. Logisch, dass also der Teleprompter-Bediener dann auch die Reden vorher kennt. Und so hat er eben auf einer Online-Plattform gewettet, welche bestimmten Wörter, welche Sätze oder welche Themen in der Rede angesprochen werden. Die Online-Plattform hat dann selbst die verdächtigen Aktivitäten des Mannes entdeckt und sie dem Weißen Haus gemeldet. Ja, übrigens, Trump behauptete ja immer wieder, er würde stark von seinem Redemanuskript abweichen, ganz im Gegensatz zu seinen Vorgängern.
0: Wurde damit also quasi total widerlegt. Aber krass, dass man darauf auf wetten kann, was er so für Wörter verwendet. Was da los, Leute? Hoffen wir mal, dass das Weiße Haus noch schnell einen adäquaten Ersatz für diesen Top-Teleprompter-Bediener findet. Vielleicht wird es ja gleich verkündet 3:00. Man weiß es nicht, was Donald Trump da

0: offiziellen in der Popnacht und später noch auf der großen Perukaville-Bühne. Da spielt er ab 23 Uhr heute am Freitagabend sein Set. Ja, nicht nur Tomorrowland startet, sondern auch Perukaville. Elektronische Musik ballert ordentlich rein an diesem Wochenende. Vorher aber noch Noah Kahan, der macht einen Cut in seinem Hit The Great Divide. Und den spielen wir euch jetzt hier in unserer Popnacht-Lyrics-Übersetzung. 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
1: 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Ich kann mich nicht erinnern, wann wir das letzte Mal geredet haben. Über irgendetwas, außer ob Bullen in der Nähe sind. 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Aber wir sind keine Freunde. Wir sind nur Idioten, die sich an derselben Stelle Narben zugefügt haben. Ich habe dich noch nie so sehr aus der Kurve fliegen sehen wie jetzt. Ich bin zwar zugedröhnt, aber mir ist es noch nicht egal, ob ich draufgehe. 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Du sagtest, verpiss dich, und ich sagte eine Weile gar nichts. Du weißt, ich denke ständig an dich und wie grundlegend ich dein Leben missverstanden habe. Und daran, wie schlimm es damals für dich gewesen sein muss. Und wie schwer, alleine damit klarkommen zu müssen. Ich hoffe, du kommst zur Ruhe. Ich hoffe, du heiratest reich. Ich hoffe, du hast nur vor ganz gewöhnlichen Dingen Angst. Wie vor Mördern und Geistern und Hautkrebs. Und nicht davor, was er da oben mit deiner Seele anstellen könnte. Du hast dich Schritt für Schritt auf die andere Seite bewegt, während wir ziellos an der Grenze der Twin States entlang gefahren sind. Ich konnte nur noch den Bass hören in jedem deiner langsamen Songs. Und du hast bei Gott geschworen, der Sänger könnte deine Gedanken lesen. Aber die Welt hat Angst vor zögerlichen Dingen. Ja, man schießt nur auf Vögel, die nicht singen können. Und mir wird endlich bewusst, wie beschissen und unfair es war, stur nach vorn zu schauen, als wäre alles in Ordnung. Ich hoffe, du hast einen Ziegelstein direkt durch dieses Kirchenfenster geworfen. Ich hoffe, du bist mit jemandem zusammen, der keine Angst hat zu fragen. Ich hoffe, du verlierst keinen Schlaf darüber, was als nächstes kommt. Oder was er vielleicht mit deiner Seele vorhat.

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1: Um 3 Uhr mit Stefan Eferts. Das Medienunternehmen von US-Präsident Trump plant einen kostenpflichtigen Hochgeschwindigkeitszugang zu seiner Plattform Truth Social. Damit sollen beispielsweise Wall Street-Handelsfirmen Beiträge einige Millisekunden früher enthalten, also auch Trumps eigene Beiträge mit Auswirkungen auf die Finanzmärkte. Kunden könnten dann durch anschließende Kursbewegungen bei Aktien oder Zinssätzen Gewinne machen. Als größter Anteilseigner würde Trump direkt von dem Angebot profitieren. Experten betrachten das als Korruption. Der größte Streaming-Anbieter Netflix steigert weiter seinen Umsatz. Doch die Anleger sind trotzdem enttäuscht. Aus San Francisco berichtet Nils Dams.
2: Der Umsatz stieg im letzten Quartal um 13% auf fast 12,6 Milliarden Dollar. Der Gewinn um fast 9% auf fast 3,4 Milliarden Dollar. Allerdings haben Finanzfachleute mehr erwartet. Deshalb fiel die Netflix-Aktie im nachbörslichen Handel um rund 8%. In den letzten Monaten hat die Aktie mehr als ein Drittel an Wert verloren. Anleger befürchten ein Ende des Wachstums. Das Management von Netflix betont aber, die Zahl der Kunden noch steigern zu können. Ziel ist es, die Werbeeinnahmen zu erhöhen und die Zeit der User zu steigern, die sie auf der Plattform verbringen.
1: Italien blockiert laut der EU-Kommission weiter die Rücknahme von Asylbewerbern. Seit Inkrafttreten des neuen EU-Asylsystems hat es demnach 12 derartige Fälle gegeben. Die Asylreform sieht vor, dass Italien, Zypern, Spanien und Griechenland mehr Unterstützung anderer EU-Länder bekommen. Im Gegenzug müssen sie Asylbewerber zurücknehmen, die regelwidrig in andere Länder weitergezogen sind. Vertreter der französischen und der deutschen Regierung treffen sich heute bei Köln zu einem Gipfel. Dabei geht es um eine engere Zusammenarbeit in mehreren Bereichen. Gestern Abend schon hatte Kanzler Merz den französischen Präsidenten Macron auf Schloss Benzberg empfangen. Aus der Nachrichtenredaktion Christian Hermanns.
3: Zuerst tagt der deutsch-französische Verteidigungs- und Sicherheitsrat am Morgen auf dem Fliegerhorst Nervenich bei Köln. Danach fahren Merz und Macron zum Ministerrat im Schloss Augustusburg in Brühl. Die französische und die deutsche Regierung wollen zwei umfangreiche Vereinbarungen zur Sicherheits- und Wirtschaftspolitik treffen. Außerdem geht es um Vorbereitungen für eine gemeinsame nukleare Abschreckung. Beide Seiten wollen auch erörtern, wie sie nach dem gescheiterten gemeinsamen Kampfjet-Projekt FCAS trotzdem bei einem Luftleitsystem und Drohnen zusammenarbeiten können.
1: Das Wetter für Deutschland. In der Nacht ziehen letzte Gewitter ab, dann bleibt es trocken. Tiefstwerte 20 bis 13 Grad. Am Tag oft trocken, aber es besteht in ganz Deutschland die Gefahr von schweren lokalen Unwettern mit Starkregen, Sturmböen und Hagel. Es wird schwül bei 22 bis knapp 30 Grad. Der Wind kann teils auffrischen. Am Wochenende dann Wetterberuhigung, teilweise windig und allmählich kühler. Die Zeit 3.03 Uhr.
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4: A5, Frankfurt Richtung Kassel. An der Anschlussstelle Obermörlen sind die Auf- und Abfahrt wegen einer Baustelle bis 11. August gesperrt. Umleitungen sind eingerichtet. A5, Kassel Richtung Frankfurt. An der Anschlussstelle Obermörlen sind die Auf- und Abfahrt wegen einer Baustelle bis 11. August gesperrt. Umleitungen sind eingerichtet. A45, Aschaffenburg Richtung Gießen. Am Gambacher Kreuz ist die Verbindung zur A5 Richtung Kassel wegen einer Baustelle bis zum 26. Juli gesperrt. Eine Umleitung ist eingerichtet.
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5: Mit Daniela Hill. Hello und guten Morgen. Wir hätten gleich ein Popnacht-Goodie zu vergeben hier in der nächsten halben Stunde.
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Drop Dead. Olivia Rodrigo hier in der Popnacht und Vorsicht bitte auf der A2 Hannover-Berlin. Zwischen Caesar und Wollin steht ein defektes Fahrzeug und da sind momentan auch Menschen auf der Fahrbahn.

0: Linkin Park am Freitag, am Highlight-Tag der Woche für Gracie Abrams. Daughter from Hell, ihr neues Album, hat nämlich Release Day heute. Und mit der Höllentochter, mit der Daughter from Hell, meint sie sich durchaus selbst die gute Gracie, weil sie jetzt nicht so ein Easy-Peasy-Kind quasi war.
1: Yeah, I was definitely difficult to live with. I think I was a tough kid and the song is a love letter to my family, really.
0: Also den Titelsong widmet sie ihrer Familie, die sie ausgehalten und wahrscheinlich auch oft gehalten hat als sehr willensstarkes und oft auch schwieriges Kind, als Daughter from Hell. Hit the Wall ist der aktuelle Hit aus diesem Album, das heute kommt und erscheint von Gracie Abrams, jetzt hier in der Popnacht.

90s Classic von En Vogue, Don't Let Go, so rum. Und Vorsicht bitte auf der A5 Kassel-Frankfurt zwischen Westkreuz Frankfurt und Frankfurt am Main-Westhafen. Hier sind momentan Menschen auf der Fahrbahn.

0: Soulmate, tolle Popballade von Natasha Bedingfield hier in der Popnacht. Und gleich haben wir hier noch
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0: Einen genauer gesagt, um kurz nach 3:30 spielen wir euch den. Es ist ein Song, in dem in irgendeiner Form ein La La La La La La La La La La, wie auch immer, auftaucht. Und wenn ihr den rauspickt aus unserer kleinen Dreier-Pop-Girl-Runde, dann seid ihr vielleicht gleich ein Goodie-Pack-Gewinner. An der 0722 1 20 11, das ist unsere Hotline. Hört mal hier, welche dieser Ladies hier hat denn vielleicht ein La-La in irgendeiner Form in ihrem Hit eingebaut? Ist es vielleicht Namika?
2: Je ne parle pas français, aber
0: ist Je ne parle pas français der La-La-Late-Night-Song? Oder vielleicht Mangos mit Chili von Nina Chuba? Kommt da irgendwann ein La-La? Oder ist es bei Lotte und Max Giesinger? Auf das, was da noch kommt, singt die Songs einfach mal so gedanklich ein bisschen weiter. Je ne parle pas français, Mangos mit Chili, auf das, was da noch kommt. Wo ploppt denn in einem dieser Hits ein La La in irgendeiner Form auf? Was denkt ihr? Was glaubt ihr? Was habt ihr für ein Bauchgefühl? 0722 1 20 11 für euer Popnacht-Goodie und die La La

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1: Heute bilden sich bei Sonnenschein und dicken Quellwolken im Tagesverlauf neue, teilweise unwetterartige Schauer und Gewitter. Dazu wird es schwül bei 24 bis 29 Grad. Morgen bekommen wir bei deutlich angenehmeren 22 bis 28 Grad einen meist trockenen Sonne-Wolken-Mix. Am Sonntag sieht es ganz ähnlich aus, dann aber bei maximal noch 24 Grad.
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2: Vorsicht bitte auf der A5 Kassel-Frankfurt. Zwischen Westkreuz Frankfurt und Frankfurt am Main-Westhafen läuft eine Person auf der Fahrbahn. A5, Kassel Richtung Frankfurt. An der Anschlussstelle Obermörlen sind die Auf- und Abfahrt wegen einer Baustelle bis 11. August gesperrt. Umleitungen sind eingerichtet. A45, Aschaffenburg Richtung Gießen am Gambacher Kreuz ist die Verbindung zur A5 Richtung Kassel wegen einer Baustelle bis zum 26. Juli gesperrt. Eine Umleitung ist eingerichtet.
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3: Schönen guten Morgen zusammen, der Freitag, kurz nach 16:30. Hier ist die Popnacht mit Daniela Hilb und Tampa City Self-Aware.

0: What It Feels Like hier in der Popnacht und wir sind euch noch eine Auflösung schuldig.
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0: Jawohl, das sind Hits, die hier immer mal wieder in der Popnacht aufploppen, die ein La La in irgendeiner Form, vielleicht auch ein schnelles La La La beinhalten. Und ihr tippt hier, welcher Song das ist. Jetzt ploppt er auf. Könnte er kommen von Namika? Je ne parle pas français. In Je ne parle pas français ein kleines La La La versteckt? Oder bei Mangos mit Chili? Nina Chuba? Ist sie unser La La Girl in dieser Nacht? Oder vielleicht auch die liebe Lotte? La La Lotte hier mit Max Giesinger? Fragezeichen auf das, was da noch kommt. Das sind die potenziellen La La Late Night Hits in dieser Stunde. Und wir begrüßen Sascha als Zeitungsträger, Austräger unterwegs. Du kannst deinen Namen um diese Uhrzeit, nicht deinen Namen, sondern den Namen deines Ortes wahnsinnig schnell sagen. Sag mal, wo kommst du her?
2: Also ich bin der Sascha aus Stetten am Kaltermarkt.
0: Super. Man merkt, du bist gut im Saft, richtig wach. Das hilft dir vielleicht auch jetzt bei unserem kleinen... Ja, sehr gut. Das hilft dir vielleicht auch jetzt bei unserem kleinen Quiz. Was tippst du denn? Was ist der La La Late Night Hit?
2: Der La La La Song ist bei der Namika dabei.
0: So, du klingst sehr sicher. Je ne parle pas français, hast du das weitergesungen, ja?
2: Ein bisschen.
0: Und wo kommt denn die prägnante Stelle deiner Meinung nach? Wo kommt das La La La?
2: Bei dem Text, wo das Oh La La La La La La kommt, also ich glaube, das ist beim Refrain oder danach.
0: Ich höre schon. Oh, du warst doch im Studio ihr Background-Sänger, oder? klingt auf jeden Fall sehr, sehr authentisch und reich für unser Popnacht-Kuddy. Herzlichen Glückwunsch.
3: Juhu.
0: Es ist tatsächlich das französisch angehauchte Oh la la la la la la la la la. Das Namika jetzt droppt natürlich speziell für dich an diesem Morgen und alle anderen, die schon fleißig und unterwegs sind. Hab einen schönen Tag und ein tolles Wochenende, Sascha.
2: Dankeschön.

unser La-La-La Supergirl in dieser Stunde, Namika. In der Popnacht um gleich 3:45 müssen wir ein kleines Verkehrsupdate einlegen. Vorsicht bitte auf der A5 Karlsruhe-Frankfurt. Da liegen Gegenstände im Kreuz Walldorf und Gegenstände auch auf der A8 Stuttgart-Karlsruhe zwischen Pforzheim-West und Karlsbad. Dann Vorsicht, ein Tier auf der A66 Wiesbaden-Frankfurt zwischen Frankfurt am Main, Zeilsheim und Kelkheim. Und ein defektes Fahrzeug noch auf der A8 Stuttgart-Karlsruhe zwischen Karlsbad und dem Dreieck Karlsruhe. Und Vorsicht, A9 Nürnberg Richtung Halle-Leipzig zwischen Weißenfels und Kreuz Rippachtal, hier eine neue ungesicherte Unfallstelle. Gute Fahrt zusammen.

0: noch ein krasser Ohrwurm. Don't You Want Me? Human League hier in der Popnacht. Und
1: was nachts ihr denn da?
0: Was nachts ihr denn da so um kurz vor vier? Was sind so eure nächtlichen Tätigkeiten? 07221-2011 Hotline ins Studio. Viele cruisen aktuell mit uns durch die Nacht. Silvio Grimm ist zum Beispiel unterwegs auf dem Weg nach Berlin vom Erzgebirge aus mit seinem Kollegen Stefan. Der hat sich auf den Weg gemacht, um seine Tochter aus Köln abzuholen. 650 Kilometer hat er vor der Nase. Und manche sind auch schön zu Fuß unterwegs an diesem frühen Freitag.
2: Oh, liebe Daniela, hier ist die Katrin aus Hoskirch. Ich bin gerade im Deggenhauser Tal, Bodenseeraum, unterwegs mit Zeitung. Hier tropfelt es ein bisschen, aber das geht ja eigentlich ganz gut. Klar, bei den Temperaturen. Ich habe noch ein bisschen. Ihr wollt nur liebe Grüße bestellen und dir noch eine tolle Schicht wünschen mit ganz vielen lieben Leuten, tollen Gesprächen. Bye, bye.
0: Dankeschön.

Die tolle Corby Kelly Bubbly hier in der Popnacht. Und Vorsicht, wir haben noch mal Aktuelles aus unserem Verkehrszentrum. Fahrzeugteile liegen gerade rum auf der A5 Base Karlsruhe zwischen Rastatt Nord und Karlsruhe Süd. Bitte besonders vorsichtig fahren. Und dann kommt es noch zu Behinderungen auf der A8 Stuttgart-Karlsruhe zwischen Pforzheim West und Karlsbad. Gleich 3 defekte Fahrzeuge.

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1: Um 4 Uhr mit Stefan Eferts. Vertreter der französischen und der deutschen Regierung treffen sich heute bei Köln zu einem Gipfel. Dabei geht es auch um die künftige militärische Zusammenarbeit, nachdem das Projekt eines deutsch-französischen Kampfjets geplatzt ist. Markus Sambale berichtet.
2: Außerdem geht es darum, welche Rolle Frankreichs Atomwaffen in Zukunft für die deutsche Sicherheit spielen können. Minister und Staatssekretäre aus 10 Ressorts beider Regierungen kommen heute auf Schloss Augustusburg in Brühl zusammen. Am großen Kabinettstisch geht es auch darum, wie Deutschland und Frankreich ihr Verhältnis stärken können, damit es auch politische Krisenzeiten übersteht. Die werden befürchtet, sollte die Rechtsnationalistin Marine Le Pen im kommenden Jahr die Präsidentschaftswahl in Frankreich gewinnen.
1: Das Medienunternehmen von US-Präsident Trump plant einen kostenpflichtigen Hochgeschwindigkeitszugang zu seiner Plattform Truth Social. Damit sollen beispielsweise Wall Street-Handelsfirmen Beiträge einige Millisekunden früher erhalten, also auch Trumps eigene Beiträge mit Auswirkungen auf die Finanzmärkte. Kunden könnten dann durch anschließende Kursbewegungen bei Aktien oder Zinssätzen Gewinne machen. Als größter Anteilseigner würde Trump direkt von dem Angebot profitieren. Experten betrachten das als Korruption. Der Streaming-Anbieter Netflix lässt große Menschenmengen in Filmen überwiegend mit künstlicher Intelligenz generieren. Allein in diesem Jahr sei KI in rund 300 Produktionen zum Einsatz gekommen, sagte Netflix-Co-Chef Sarandos vor Analysten. In vielen Fällen wären solche Menschenmengen, wie zum Beispiel in historischen Schlachten, aus Kostengründen gar nicht erst gedreht worden. Dennoch sei KI nur ein Werkzeug in der Hand kreativer Menschen, so Sarandos. Netflix hat positive Quartalszahlen vorgelegt. An der Börse sackte der Kurs dennoch weiter ab. Die Regierung der britischen Falklandinseln will, dass die FIFA gegen Provokationen durch argentinische Fußballspieler vorgeht. Man hoffe, dass der Weltfußballverband sein Versprechen einlöse, die Politik aus dem Sport herauszuhalten, heißt es in einer Mitteilung. Argentinische Spieler hatten nach dem Halbfinalsieg gegen England auf dem Spielfeld ein Banner entrollt mit der Aufschrift »Die Falklandinseln sind argentinisch«. Im Falklandkrieg 1982 hatte das britische Militär argentinische Angreifer von dem dünn besiedelten Überseegebiet vertrieben. Das Wetter für Deutschland. In der Nacht ziehen letzte Gewitter ab, dann bleibt es trocken. Tiefstwerte 20 bis 13 Grad. Am Tag oft trocken, aber es besteht die Gefahr von schweren lokalen Unwettern mit Starkregen, Sturmböen und Hagel in ganz Deutschland. Es wird schwül bei 22 bis knapp 30 Grad. Der Wind kann teils auffrischen. Am Wochenende Wetterberuhigung, teilweise windig und allmählich etwas kühler. Die Zeit 4.03 Uhr.
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3: Vorsicht bitte auf der A5 Karlsruhe Richtung Frankfurt. Im Kreuz Walldorf liegen Gegenstände. Vorsicht bitte auf der A7 Kassel Richtung Fulda. Zwischen Dreieck Kassel Süd und Guxhagen befindet sich eine ungesicherte Unfallstelle und es sind Personen auf der Fahrbahn. Vorsicht bitte auf der A66 Wiesbaden Richtung Frankfurt. Zwischen Frankfurt am Main, Zeilsheim und Kelkheim liegt ein Tier. A5 Frankfurt Richtung Kassel. An der Anschlussstelle Obermörlen sind die Auf- und Abfahrt wegen einer Baustelle bis 11. August gesperrt. Umleitungen sind eingerichtet.
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4: Mit Angela Hilb. Guten Morgen um 4:15. Es gibt Leute, die um diese Uhrzeit topfit sind. Zum Beispiel Benno Meyer, der grüßt uns hier im Studio an der 07221-2011 aus Calgary in Kanada. Bei uns ist es erst 8 Uhr abends und wir sind alle noch hellwach, ihr Lieben. Ganz viele Grüße in die alte Heimat von Benno. Ja, wir grüßen zurück, Benno. Und für alle, die gerade erst die Augen aufgeschlagen haben, lass was mal ein bisschen gediegener, ein bisschen langsamer angehen. Mit First Day of My Life, Melanie C., Immer wenn du nicht da bist, Clüso. Und vorher noch die tollen Sienna Spyro, Die on This Hill.
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Sienna Spyro in der Popnacht. Und Vorsicht bitte hier noch Nachzügler aus unserem Verkehrszentrum auf der A7 Kassel Richtung Fulda zwischen Dreieck Kassel Süd und Guxhagen. Hier eine neue ungesicherte Unfallstelle. Es sind Menschen auf der Fahrbahn. Und ein ebenfalls noch nicht abgesicherter Unfall auf der A5 Karlsruhe Basel zwischen Karlsruhe Süd und Rastatt Nord. Und Vorsicht bitte auch in der Gegenrichtung.

Und Vorsicht bitte noch auf der A3 Frankfurt Richtung Würzburg zwischen Offenbacher Kreuz und Offenbach. Hier auch eine noch nicht abgesicherte Unfallstelle. Kommt gut in den Morgen rein, jetzt mit Clüso in der Popnacht.

0: Freitag, gleich 3:45.
1: Was nachts ihr denn da?
0: Ja, was ist denn los um diese Uhrzeit bei euch? So um euch herum? 07221 2011, das ist unsere Studio-Hotline.
2: Guten Morgen, hier ist der Thomas und ich komme aus der Schweiz und fahre jetzt zur Arbeit nach Hanau. Ja, das ist meine Tätigkeit.
3: Julius kam hier. Ich bin im Nachtversand tätig. Autohäuser, Lackierereien, Krankenhäuser, Agrarbetriebe und Richtigerfahrzeuge beliefern, damit auch alle morgen früh spätestens um 8 Uhr ihre Ware haben. Muss ja auch einer machen.
0: Sehr schön. Vielen Dank für deinen Einsatz, lieber Rudi. Und dann haben wir noch Stefan. Der ist heute gerade eben mal extrem hart geweckt worden.
4: Da bin ich ja gerade hier in meinem LKW wach geworden, hier in Göttingen. Hab meine Waschtasche genommen, wollte gerade zum Duschen gehen und steige nichts ahnend hier aus meinem LKW und dann kommt ein Blitz runter von oben. Da habe ich gedacht, das wäre 12 Uhr Mittag. Alter Schwede. Also jetzt bin ich aber wach. Schönes Wochenende, alle.
0: Dann ab jetzt hoffentlich einen entspannten Morgen, lieber Stefan. Und solange der nicht hinterherkam, geht's ja hoffentlich gerade noch mit dem Blitz. Frohes Aufwachen allen.
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Wunderschön bis zum Ende. Who wants to live forever? Queen zum Wachwerden am Freitag. Was passiert, wenn zwei sehr tolle Indie-Künstler in einem Song aufeinandertreffen? Das hören wir uns jetzt mal an. Es geht um diese tolle Künstlerin aus Schweden. Tove Lo. So im Bereich Elektropop unterwegs. Und aus Belgien mischt mit Stromae. Formidable. Formidable. In dieser formidablen neuen Single hier in der Popnacht, Des Fleurs. Tove Lo zusammen mit Stromae. Bonjour.

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5: Heute bilden sich bei Sonnenschein und dicken Quellwolken im Tagesverlauf neue, teilweise unwetterartige Schauer und Gewitter. Lokal besteht Unwettergefahr durch Starkregen von 20 bis 40 Liter pro Quadratmeter in kurzer Zeit, Hagel mit bis 3 cm Durchmesser und Sturm bis schwere Sturmböen bis 100 km pro Stunde. Dazu wird es schwül bei 24 bis 29 Grad. Morgen bekommen wir bei deutlich angenehmeren 22 bis 28 Grad einen meist trockenen Sonne-Wolken-Mix. Am Sonntag sieht es ganz ähnlich aus, dann aber bei maximal noch 24 Grad.
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6: Vorsicht bitte auf der A3 Frankfurt Richtung Würzburg. Zwischen Offenbacher Kreuz und Offenbach befindet sich eine ungesicherte Unfallstelle. Vorsicht bitte auf der A7 Kassel Richtung Fulda. Zwischen Dreieck Kassel Süd und Guxhagen befindet sich eine ungesicherte Unfallstelle und es sind Personen auf der Fahrbahn. A5 Kassel Richtung Frankfurt. An der Anschlussstelle Obermörlen sind die Auf- und Abfahrt wegen einer Baustelle bis 11. August gesperrt. Umleitungen sind eingerichtet. A45 Aschaffenburg Richtung Gießen am Gambacher Kreuz ist die Verbindung zur A5 Richtung Kassel wegen einer Baustelle bis zum 26. Juli gesperrt. Eine Umleitung ist eingerichtet.
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4: Schönen guten Morgen zusammen, die Popnacht hier am Freitag mit Milky Chance und Daniela Hilp. Hi!

0: Freitag, 20 vor 5. Hier ist die Popnacht mit der Erkenntnis, gute Freunde sind alles. Das findet auch Comedian Olaf Bossi. Und der baut seine ganz gerne ein in sein Live-Programm.
1: Ein Freund von mir hat mal mitbekommen, dass ich mich über meine Figur aufgeregt habe. Und er hat mir sehr gesagt, sag mal, du hast einen an der Waffel, was regst du dich auf? Bei dir ist doch alles in Ordnung. Und wenn es ein guter Freund sagt, der immer ehrlich ist, das tut gut, das gebe ich zu. Wir haben uns dann ein paar Wochen später im Freibad wieder getroffen. Dann sagt er, ah, jetzt verstehe ich, was du meinst. Man sieht es vielleicht jetzt nicht so sehr wegen dem schwarzen Jackett und T-Shirt, aber meine Figur ist MMXLM. Also alles, was Deutschland nicht mehr hat, habe ich, eine breite Mittelschicht. Und klar nervt es, wenn man dann in seine Lieblingsklamotten nicht mehr reinpasst, aber es ist nicht so schlimm, dass ich jetzt wirklich ernsthaft meine Ernährung umstellen würde oder dass ich jetzt wirklich regelmäßig in dieses Fitnessstudio gehe, das ich seit Jahren aktiv mitbezahle. Ich gebe zu, wenn ich konsequent wäre, ich hätte mich da schon längst abmelden müssen, aber ich bring's nicht übers Herz, weil das wäre so das endgültige Eingeständnis der Niederlage. Und solange ich da angemeldet bin, habe ich das so das Gefühl, ich bin so kurz davor, wieder regelmäßig hinzugehen. Meine Frau ist da viel konsequenter als ich. Die hat sich nämlich aus ihrem Fitnessstudio jetzt abgemeldet. Aber die hat auch auf Facebook irgendwas gelesen. Da stand dann, dass Frauen, die etwas mehr auf den Hüften haben, statistisch gesehen wesentlich länger leben als Männer, die sie darauf aufmerksam machen.

Christina Aguilera in der Popnacht und Vorsicht bitte auf der A5 Karlsruhe Richtung Basel. In der Ausfahrt Baden-Baden liegt momentan ein Reifen rum. Kommt gut durch.

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1: Um 5 Uhr mit Stefan Eferts. Vertreter der französischen und der deutschen Regierung treffen sich heute bei Köln zu einem Gipfel. Dabei geht es auch um die künftige militärische Zusammenarbeit, nachdem das Projekt eines deutsch-französischen Kampfjets geplatzt ist. Markus Sambale berichtet.
2: Außerdem geht es darum, welche Rolle Frankreichs Atomwaffen in Zukunft für die deutsche Sicherheit spielen können. Minister und Staatssekretäre aus 10 Ressorts beider Regierungen kommen heute auf Schloss Augustusburg in Brühl zusammen. Am großen Kabinettstisch geht es auch darum, wie Deutschland und Frankreich ihr Verhältnis stärken können, damit es auch politische Krisenzeiten übersteht. Die werden befürchtet, sollte die Rechtsnationalistin Marine Le Pen im kommenden Jahr die Präsidentschaftswahl in Frankreich gewinnen.
1: Für die Sanierung von Rastplätzen und Toiletten an deutschen Autobahnen ist eine 500 Millionen Euro nötig. Laut Autobahn GmbH des Bundes müssten rund 100 Anlagen erneuert werden. Das Geld dafür müsse vom Bund kommen. Die Prognose ist eine Reaktion auf einen ADAC-Test, bei dem viele Toiletten an unbewirtschafteten Rastplätzen schlecht bewertet wurden. Viele bekamen dabei die Note mangelhaft. Gut 3 Monate vor den US-Kongresswahlen hat Präsident Trump Änderungen im Wahlsystem gefordert. In einer Fernsehansprache an die Nation sagte er, es gäbe neue Geheimdienstinformationen. Demnach seien Wahlmaschinen und Stimmauszählungssysteme anfällig für, so wörtlich, Hacking, Manipulation und Korruption. China und andere Länder hätten versucht, sich in die Wahlen einzumischen. Umfragen zufolge droht den Republikanern bei den Kongresswahlen eine Niederlage. Trump wiederholte zudem seine längst widerlegte Behauptung, ihm sei der Wahlsieg 2020 gestohlen worden. Der belgische Radprofi Tim Merlier hat die 12. Etappe der Tour de France gewonnen. Das gelbe Trikot des Führenden in der Gesamtwertung trägt weiter der Slowene Tadej Pogacar. Sportreporter Holger Gerska.
3: Es waren extrem hektische letzte 30 Kilometer. Zunächst gab es zahlreiche Attacken, insbesondere aus dem deutschen Team Lidl. Und 500 Meter vor dem Zielstrich dann auch den ersten großen Massensturz dieser Rundfahrt, ausgelöst durch den Kolumbianer Fernando Gaviria. Nutznießer davon war Tim Merlier. Der Belgier konnte relativ entspannt zum 3. Mal während dieser Rundfahrt einen Massensprint gewinnen. Zweiter wurde der Niederländer Olaf Koy, 3. Jasper Philipsen.
1: Das waren die Nachrichten. Das Wetter für Deutschland, am Tag oft trocken, vor allem im Nordwesten, aber fast in ganz Deutschland besteht die Gefahr von schweren lokalen Unwettern mit Starkregen, Sturmböen und Hagel. Es wird schwül bei 22 bis knapp 30 Grad. Der Wind kann teils auffrischen. Am Wochenende Wetterberuhigung, teilweise windig und allmählich kühler. Die Zeit, 5.03 Uhr.
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5: Das ging auch wieder ganz schön flott rum jetzt.
6: Diese Woche oder die erste Hälfte der Sommerferien?
5: Beides.
6: Sind schon 3 Wochen Ferien rum.
5: Krass, oder?
6: Krass, aber es ist wirklich heftig. Aber schön, dass ihr mit am Start seid. Wir bleiben bis 10, ihr ja vielleicht auch.
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0: Guten Morgen und willkommen im Freitag. Es ist der 17. Juli.
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2: Du musst bei Angebereltern genau hinhören, wenn sie sich selbst entlarven.
3: Du, wir leben unser Leben und wir nehmen den Leon einfach überall hin mit. Dann muss er halt mal mitkommen, wenn wir wohin wollen. Zum Spielplatz oder in die Eisdiele oder auf die Hüpfburg.
2: Man muss einfach nur immer im Kopf haben, so gut kriegen die anderen Eltern das eben auch nicht hin.
3: Ne, wir setzen den Kleinen nicht einfach 5 Stunden alleine vor die Glotze mit Paw Patrol. Nee, wir gucken da komplett mit, so als Familie.
2: Und so sind auch diese Eltern zum Glück nicht perfekt.
3: Für uns steht weiterhin die Beziehung an erster Stelle. Wir nehmen uns täglich Zeit nur für uns. Wenn der Kleine mal nachts 2 Stunden durchschläft, dann nutzen wir beide die Zeit, um miteinander einzuschlafen.
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0: Einen schönen guten Morgen. Es ist Freitag. Vor uns liegt ein Sommerwochenende, das nicht mehr ganz so brutal heiß ist. Und das ist ganz gut. Wir landen jetzt so knapp unter den 30 Grad in Südhessen, die ganze nächste Woche auch. Und in Nordhessen so um die 25, 26 Grad maximal.
1: Es ist aber auch perfekt für die ganzen Feste. Am Wochenende ist ja wirklich einiges los. Ne? In Wolfhagen, Viehmarkt, CSD in Frankfurt, Wiesenmarkt in Erbach. Viel Spaß beim Feiern.
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0: Guten Morgen, 6:12 an diesem Freitag. Vor uns liegt ein schönes Sommerwochenende.
1: Wir haben was Neues hier bei uns in der Show. Wir haben 30 Sekunden Zeit, euren Job, euren Sommerjob zu erraten. Und es ist ja wirklich sehr spannend, was ihr so alles macht. Gestern sind wir wirklich kläglich gescheitert am Philipp.
0: Und dabei ist es so ein schöner. Wir haben nicht rausgekriegt, was er macht. Philipp ist Wassermeister im Bergpark Wilhelmshöhe in Kassel und ist dafür zuständig, dass wir diese ganze Pracht sehen. Ja. Und ist ja nicht damit getan, dass da irgendwie auf Play gedrückt wird.
2: Wir sind erstmal für den Erhalt und den Ablauf der Wasserspiele verantwortlich. Ja. Und das muss ja alles wieder vor den Mittwochen und Sonntagen wieder aufgefüllt werden. Und wenn es dann soweit ist, dann drehe ich und meine Kollegen die Wasserspiele wie beim Landgraf mit dem Schieberschlüssel auf.
1: Und ist es immer noch ein erhebendes Gefühl?
2: Ja, das macht auf jeden Fall jedes Mal noch Spaß.
0: Ach, wie toll. Philipp, was machst du denn, wenn kein Sommer ist?
2: Ja. Dann kümmern wir uns um den Erhalt der Wasserkünste. Dann reparieren wir die Leitungen und halten alles am Laufen.
0: Toll. Ein ganz außergewöhnlicher Job und wie schön. Und ohne dich wäre dieses hessische Wahrzeichen nicht das, was es ist. Dann grüße alle Kolleginnen und Kollegen von uns.
2: Das mache ich.
0: Und wink dem Herkules.
2: Jawohl, danke.
0: Nächste Runde spielen wir heute in der Show. Und jetzt gibt's ein Meisterwerk. Radiohead und Creep. Marsha.

0: 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Ja, guten Morgen. Es ist Freitag, der 17. Juli. 6 Uhr.
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2: Mit Axel Klankwart, guten Morgen. Mehrere Brände haben die Feuerwehren in Hessen in der Nacht beschäftigt. In Höchst im Odenwald läuft noch ein Großeinsatz. Im Ortsteil Forstel brennt seit mehreren Stunden eine Scheune auf einem Bauernhof. Verletzt ist niemand. Und gestern Abend hatte es auf einem Feld bei Lautertal im Vogelsberg gebrannt. HR3-Reporter Daniel Kätner beschreibt, was passiert ist.
3: Ein Landwirt ist mit seiner Ballenpresse auf dem Feld unterwegs. Plötzlich fängt es an zu brennen. Die Feuerwehren aus Herbstein, Lautertal und Lauterbach rücken an. Nach etwa einer Stunde haben sie das Feuer unter Kontrolle. Die Ballenpresse wird durch die Flammen komplett zerstört und ist nur noch Schrott. Was genau den Brand ausgelöst hat, schreibt die Polizei nicht. Der Schaden etwa 100.000 Euro, sagt die Polizei.
2: In den USA hat Präsident Trump eine Rede an die Nation gehalten, jedes Mal eine große Sache. Trumps Topthema war das Wahlsystem in den USA. Er meint, das System sei anfällig für Hacking, Korruption und Manipulation. Es gebe schockierende Schwachstellen. Das System müsse deshalb verändert werden. In den USA stehen in gut 3 Monaten Kongresswahlen an. Kritiker warnen, Trump werde das Ergebnis dieser Zwischenwahlen anfechten, falls seine Republikaner verlieren. Die US-Armee hat die 6. Nacht hintereinander Angriffe gegen den Iran geflogen. Es sollen ein Flughafen und mindestens 2 Brücken getroffen worden sein, so eine iranische Nachrichtenagentur. Aus dem News-Team Ulrike Ufer.
4: Im Zuge des Angriffs seien mehrere Menschen getötet oder verletzt worden. Laut örtlichen Medien ist der attackierte Flughafen noch immer ohne Strom. Allerdings sei es gelungen, die dort ausgebrochenen Brände zu löschen. Unterdessen sind die Golfstaaten Kuwait und Bahrain ebenfalls wieder unter Beschuss geraten. Zudem sollen auch US-Anlagen in Jordanien Ziel iranischer Vergeltung gewesen sein.
2: Abgang bei Eintracht Frankfurt. Der Schweizer Aurel Amenda verlässt den Fußball-Bundesligisten und wechselt in die englische Premier League zu Coventry. Amenda hat zum WM-Kader der Schweiz gehört, aber nicht gespielt. Und das passiert heute noch. Kanzler Merz und Präsident Macron reden beim deutsch-französischen Regierungstreffen unter anderem über das Thema Verteidigung. In Großbritannien will sich Andy Burnham zum neuen Chef der Labour-Partei wählen lassen, damit er danach Keir Starmer als Premier ablösen kann. Und in Odensachsen im Kreis Hersfeld-Rotenburg geht das Haune Rock Festival weiter. Das nächste HR3 News Update gibt es in einer halben Stunde.
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0: Heute ist das Wetter ein bisschen ruppig, Leute. Es kommen Regengüsse und Gewitter. Das geht in Kürze jetzt los im Südwesten, in Rheinhessen, im Rheingau und in Südhessen. Und dann breiten sich Regen und so ein paar Gewitter erstmal auch aus, kommen irgendwann auch im Norden an. Dann gibt's eine Sonnenpause. Am Nachmittag eine 2. Runde Gewitter, die können noch heftiger ausfallen. Dann wahrscheinlich eher in Mittelhessen. Verzieht sich dann wieder. Schwülwarm ist es heute so bei 21 bis 27 Grad. Im Süden 28 bis 29.
6: Damit ihr gut ankommt, jetzt das Neueste aus dem H3-Verkehrszentrum. Vorsicht bitte auf der A3 Köln-Frankfurt. Da liegt ein Kabel zwischen Niedernhausen und dem Wiesbadener Kreuz. Und die A7 Kassel-Fulda zwischen dem Dreikassel Süd und Cuxhagen ist nach einem Unfall nur eine Spur frei. Da ist ein LKW umgekippt. Blockiert aktuell 3 von 4 Spuren. Die Bergungsarbeiten sind wohl etwas komplizierter. Wir haben nochmal nachgefragt bei der Polizei. Das wird wahrscheinlich bis heute Nachmittag 15 Uhr dauern. Aktuell stockt es auf 1 Kilometer.
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0: Schön, dass ihr mit dabei seid. In den Nachrichten für euch Axel Klankwart.
2: Guten Morgen.
6: Ich bin Tanja Rösner.
0: Und ich bin Tobi Kammerer. Scheide Musik haben wir für euch. Gleich Gun, Gun, Gun und jetzt der erste Hit von Raymond. Supergirl, Mosha.

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4: Was soll das denn heißen?
5: Ich guck mal mit dem Handy-Navi.
4: Du und dein Handy-Navi.
5: Was stört dich?
4: Das ist so unromantisch. Weißt du noch früher, wie wir in Rom auf dem Rückweg zum Hotel durch die halbe Stadt spaziert sind?
5: Ja, wir waren 3 Tage obdachlos.
4: Ich frag mal den Mann hier. Entschuldigung, wo ist denn das El Greco?
6: Keine Ahnung.
4: Danke. Schönen Abend noch.
5: Sehr erfolgreich.
4: Weißt du's? Vielleicht denkt der Mann jetzt, mich interessiert jetzt wirklich, wo dieses El Greco ist.
5: Ja, wir müssen in 80 Metern links.
4: Und was ist aus dem guten alten Stadtplan geworden?
5: Irgendwo in einer Nervenklinik sitzt bestimmt noch einer, der versucht, dieses Ding wieder zusammenzufalten.
4: Als ewiger Online-User verliert man auch jede Ortskenntnis. Wieso nicht einfach mal in Stockholm auf eigene Faust die kleine Meerjungfrau finden?
5: Die ist in Kopenhagen. Wir müssen hier rechts.
4: Man starrt aufs Handy und ist gar nicht so richtig da.
5: Wir sind da, das El Greco.
4: Wie, heute ist Ruhetag.
5: Ach, schade.
4: Das hätten sie auch mal auf die Homepage schreiben können.
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0: Podcast. Müssen wir mal im Auge haben. Das wird ein bisschen ruppig heute, Leute. In einer Stunde kriegen wir erst Kontakt rund um Mainz und dann Richtung Darmstadt-Rheingau. Da kommt der erste Regen und die ersten Gewitter an. Das zieht dann einmal rüber, zwischendurch durchaus auch Sonne mit dabei. Am Nachmittag scheppert es dann nochmal. Und wo die Gewitterzellen sind, da kommt ordentlich Regen runter.
1: Im Auge haben wir auch die A7 Richtung Fulda. Da ist nämlich ein LKW umgekippt und blockiert aktuell 3 von 4 Spuren. Momentan 1 Kilometer stocken zwischen dem Dreieck Kassel Süd und Guxhagen. Aber die Bergungsarbeiten dauern wahrscheinlich bis heute Nachmittag an.
0: Und dann haben wir noch Hormone. Wer kennt es nicht? Wir sind in der Brunft. Die Rehe haben nur noch Partnersuche im Kopf. Man kennt das von der Kerb. Es läuft meistens so, der Hirsch rennt hinter der Ricke her. Die haut erstmal ab und das ist alles in Ordnung. Blöd nur, wenn zwischen dem Hirsch und der Ricke eine Straße ist und ihr darauf.
1: Also, seid bitte vorsichtig, wenn ihr auf den Landstraßen unterwegs seid in Waldnähe. Wegen der Liebe ist es aktuell erhöhtes Unfallrisiko. Abends und morgens in der Dämmerung und tagsüber sind die teilweise auch unterwegs. Also, bisschen langsamer.
0: Ja. Jetzt haben wir für euch gleich die große Alanis Morissette mit Guardian.
1: Und Michael Patrick Kelly. Run Free und Guardian, das ist echte Abwechslung.
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0: Guten Morgen, eine Minute nach 6:30 an diesem Freitag.
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2: Ich bin Axel Klankwart. Guten Morgen. Mehrere Brände haben die Feuerwehren in Hessen beschäftigt. In Höchst im Odenwald hat es vergangene Nacht auf einem Bauernhof gebrannt. In Lautertal im Vogelsberg hat gestern Abend eine Heupresse Feuer gefangen. US-Präsident Trump will das Wahlsystem in den USA verändern. Trump hat gesagt, das System sei anfällig für Hacking und Manipulation. Im Herbst gibt es in den USA die Zwischenwahlen und Kritiker meinen, Trump wolle das Ergebnis anfechten, falls seine Partei verliert. Bundesgesundheitsministerin Warken rechnet damit, dass die geplante neue Zuckersteuer nächstes Jahr rund 650 Millionen Euro Einnahmen bringen wird. Das sagte sie dem Redaktionsnetzwerk Deutschland. Es geht um eine Steuer für gezuckerte Getränke. Es gibt Spekulationen darüber, dass der Deutsche Fußballbund Anfang der kommenden Woche Jürgen Klopp als neuen Bundestrainer präsentiert. Das ARD-WM-Team meldet, inzwischen sei ein Scheitern der Gespräche nur noch theoretisch denkbar. Und jetzt mehr Aktuelles aus unseren Regionalstudios.
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3: Hoher Besuch in Gießen. Eintracht Frankfurt ist morgen zu Gast im Waldstadion für ein Freundschaftsspiel. Um 17 Uhr geht es los zwischen dem Hessenligisten und dem Bundesligisten. Michel Magel, der Geschäftsführer des FC Gießen, sagt, für unseren Verein und für die gesamte Region ist das ein absolutes Highlight. Wir freuen uns auf die Mannschaft um Mario Götze und auf die Fans von Eintracht Frankfurt. Ganz besonders freuen sich die Einlaufkids auf diesen Tag, denn die kommen von den Jugendmannschaften des FC Gießen und werden dann an der Hand ihrer Eintracht-Idole aufs Feld laufen. Alles ist angerichtet für einen schönen Nachmittag und Abend. Auch der Getränkevorrat im Stadion wurde extra nochmal aufgestockt. Simon Schäfer aus Gießen.
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0: In einer Stunde wird es nass bei euch in Mainz, in Darmstadt, im Rheingau. Das zieht dann in den nächsten Stunden einmal über Hessen weg. Zwischendurch grollt das ein oder andere Gewitter da im dunklen Nebelwald. Dann haben wir ein bisschen Sonne und dann kann es richtig übel werden. Die meisten kommen wie immer trocken durch, aber da, wo die Gewitter heute Mittag auftauchen, Starkregen unterwegs, vielleicht sogar Hagel mit dabei. Es ist schwülwarm bei 21 bis 27 Grad im Norden, 28, 29 Grad in Südhessen.
5: Damit ihr gut ankommt, jetzt das Neueste aus dem H3-Verkehrszentrum, die A7 Kassel-Fulda. Zwischen dem Dreieck Kassel-Süd und Guxhagen laufen Bergungsarbeiten. Da ist ein LKW umgekippt, liegt über 3 Spuren. Eine ist nur deswegen frei. Aktuell 1 Kilometer Stau, aber das wird wahrscheinlich bis heute Nachmittag dauern mit den Bergungsarbeiten. Und jetzt haben wir eine gesperrte A7 Fulda-Würzburg zwischen Hammelburg und Wasserlosen, aktuell nach einem Unfall. Achtung, da ist auch der Rettungshubschrauber im Einsatz.
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0: Guten Morgen, ach, das bleibt für immer groß. Robbie und Angels bringen uns in diesen Freitag. Schön, dass ihr dabei seid.
1: Wir haben ja was Neues hier bei uns in der Show. Wer bin ich in der Sommeredition? Das Spiel an sich kennt ihr, richtig?
0: 30 Sekunden haben wir Zeit, gemeinsam mit euch rauszukriegen, was da jobmäßig los ist. Es hat immer was mit Sommer zu tun.
1: Und ihr habt ja tolle Sommerjobs. Gestern hatten wir den Philipp. Er ist Wassermeister der Wasserspiele im Kasseler Bergpark Bad Wilhelmshöhe und sagt, es ist jedes Mal ein tolles Gefühl, das Wasser aufzudrehen.
0: Mit dem Günther haben wir auch gespielt.
1: Verkaufst du etwas?
2: Ja.
0: Verkaufst du etwas Kühlendes?
2: Ja.
1: Klimaanlagen?
2: Nein.
0: Eis?
2: Ja.
1: Bist du Eisverkäufer, Eisdielenbesitzer, Eishersteller?
2: Eins nach dem anderen.
0: Am Ende war es Eiswürfelherstellung. Er macht Crushed Eis, Eiswürfel und Eiswürfelkegel.
1: Er hatte busy was zu tun aktuell.
2: Also die Kapazität liegt so bei 900 Kilo am Tag.
0: Günther, habe ich eine finale Frage. Was ist denn deine Lieblings-Eiswürfelform?
2: Die ganz normalen Würfel.
1: Klassiker.
0: Ganz, der Günther hält's klassisch.
1: Ja.
0: Servus.
1: So, habt ihr auch einen Sommerberuf, von dem ihr sagt, erratet den doch bitte mal. 069 155 4 mal die 3. Wir sind gespannt. Nächste Runde heute noch hier bei uns in der Show. 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

0: Es wird in Kürze nass. Geht los so in Mainz, Rheinhessen und da wartet noch was auf uns, Martin, was Krummeliges.
1: Ab heute Vormittag kommen diese Regengüsse auch bei euch an. Das breitet sich so ein bisschen in Hessen aus. Erstmal ist es einfach nur Regen und aus dem Regen wird dann eben zunehmend Gewitter. Heute Nachmittag achtet mal vor allen Dingen so zwischen Frankfurt, Gießen und Fulda so heute Nachmittag darauf. Da kann euch manchmal der Himmel auf den Kopf fallen. Also heftige Gewitter und Regengüsse sind dabei und schwülwarme maximal so 28 Grad.
0: Wie ist denn der Rest des Wochenendes?
1: Einfach nur ein ruhiges, warmes Wochenende. Morgen Nachmittag gibt es mal noch ein paar Schauer, aber sonst scheint auch die Sonne.
2: Die A7 ist ein größeres Problem heute, Kassel-Fulda. Zwischen dem Dreieck Kassel-Süd und Guxhagen laufen Bergungsarbeiten nach einem Unfall. Aktuell ist nur eine Spur frei. Da ist ein Kühl-LKW umgekippt, mit Lebensmitteln beladen. Bergung wird wahrscheinlich bis heute Nachmittag dauern.
0: Gleich für euch, alle Farben. So ein schönes Ding. Little Hollywood gleich.
2: Und das lieb ich ja sehr. Beste. Save my soul und Little Hollywood. Das ist echte Abwechslung.
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0: Wir haben euch gewarnt. Vor allem euch auf dem Land im Moment ist nämlich nicht ohne. Die Rehe sind in der Brunft und da machen die Weibchen den Männchen hinterher und umgekehrt. Vor allem aber die Männchen natürlich den Weibchen. Das ist wie bei Menschen wie bei Leuten.
1: Es spielen rechts und links die Hormone verrückt. Und das bedeutet für euch, wenn ihr auf Landstraßen und im Wald unterwegs seid, fahrt vorsichtig, weil die sind so triebgesteuert, die hüpfen auf die Straße.
0: So weit, so gut. Aber
2: ihr habt gerade über die Böcke und die Ricken gesagt, dass jetzt die Zeit ist, wo die Böcke hinter den Rücken hinterherlaufen. Ja. Aber den Ton, den ihr im Hintergrund hattet, das war ein Hirschebrüllen. Der Rehbock, der gauzt wie ein Hund, so ähnlich.
0: Wir haben euch, und da müssen wir sagen, Jürgen, da hast du absolut recht, eben ein Hirsch hier ein Reh vorgemacht. Und das ist nicht in Ordnung. Das ist nicht in Ordnung. Hier nochmal der Hirsch. Hier der Rehbock.
1: Auch um die Rivalen zu vertreiben. Ich kann's verstehen.
0: So. Hammer der Sache.
3: Hey!

0: willkommen im Freitag. Es ist der 17. Juli, 7 Uhr.
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2: Mit Axel Klangfahrt. Guten Morgen. Viel zu tun für die Feuerwehren in Hessen. Gleich an mehreren Orten hat es in der Nacht gebrannt. In Höchst im Odenwald läuft noch ein Einsatz. Im Ortsteil Forstel brennt eine Scheune auf einem Bauernhof. HR3-Reporter Marcel Ronge.
3: Verletzte gibt es nicht. Der einzige Bewohner des Bauernhofs konnte sich laut Polizei ins Freie retten. Auch Tiere seien durch das Feuer nicht bedroht. Einen größeren Einsatz hat es außerdem bei Lautertal im Vogelsberg gegeben. Auf einem Acker war eine Heuballenpresse in Brand geraten. Auch 4 Hektar Fläche mussten gelöscht werden, so die Polizei. Der Schaden wird derzeit auf etwa 100.000 Euro geschätzt.
2: Die CDU ist weiter dafür, dass Leihmutterschaft in Deutschland verboten bleibt. Das hat eine Sprecherin der Partei gesagt. Vorher hatten Unionsfraktionschef Spahn und sein Ehemann die Geburt ihres Babys bekannt gegeben, das eine Leihmutter in den USA für sie ausgetragen hatte. Jetzt fordern einige, dass Spahn wegen der Doppelmoral zurücktreten solle. Im November gibt es in den USA die Zwischenwahlen zum Kongress. Letzte Nacht hat Präsident Trump in einer Rede über das US-Wahlsystem gesprochen. Er meint, es sei anfällig für Hacking und Manipulation und müsse umgebaut werden. ARD-Korrespondentin Anne Schneider.
4: Gleichzeitig kündigte Trump an, er habe bislang geheime Regierungsdokumente freigegeben, die dies angeblich belegen sollen. Die Aussagen stehen im Zusammenhang mit Trumps anhaltender Kritik an der Wahl 2020. Seine Niederlage gegen Joe Biden hat er bis heute nicht anerkannt. Erste unabhängige Analysen der Dokumente kommen jedoch zu dem Schluss, dass sie zwar bekannte Sicherheitsrisiken und ausländische Einflussversuche beschreiben, bislang aber keinen Nachweis enthalten, dass die Wahl 2020 tatsächlich manipuliert wurde oder dass dadurch ihr Ergebnis verändert worden wäre.
2: Es bleibt bei gegenseitigen Angriffen im Irankrieg. Die US-Armee sagt, sie habe die 6. Nacht hintereinander Ziele im Iran beschossen. Getroffen wurden offenbar ein Flughafen und Brücken. Die iranische Armee sagt, sie habe unter anderem US-Ziele in Kuwait angegriffen. Und das passiert heute noch. Kanzler Merz und Präsident Macron reden beim deutsch-französischen Regierungstreffen unter anderem über das Thema Verteidigung. In Großbritannien will sich Andy Burnham zum neuen Chef der Labour-Partei wählen lassen, damit er danach Keir Starmer als Premier ablösen kann. Und in Odensachsen im Kreis Hersfeld-Rotenburg geht das Haune-Rock-Festival weiter. Was sonst noch in Hessen passiert ist, im Morgenticker auf hessenschau.de.
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0: Gibt gleich ein bisschen Regen in Rheinhessen, im Rheingau und in Südhessen. Hier und da grollt auch ein Gewitter im Nass. Sonne gibt's auch zwischendurch und heute Nachmittag, vor allem über Mittelhessen so Richtung in die Rhön rein. Wetter auch Vogelsberg, kann's auch richtig heftig gewittern. Heute sind wir unterwegs bei so 21 bis 27 Grad im Norden, um die 29, vielleicht 30 Grad nochmal in Südhessen.
6: Und wir sagen's noch. Vorsicht auf der A3 Würzburg-Frankfurt, da ist ein Reh unterwegs zwischen Aschaffenburg-Ost und Aschaffenburg. Und damit ihr gut ankommt, jetzt noch das Neueste aus dem H3-Verkehrszentrum, die A7. Die beschäftigt uns noch bis heute Nachmittag. In Richtung Fulda ist nur eine Spur frei zwischen dem Dreikassel Süd und Cuxhagen. Da ist ein Kühl-LKW umgekippt und liegt über 3 Spuren, aktuell 2 Kilometer Stau. Die 60, Bingen-Mainz, kaputtes Auto zwischen dem Dreieck Mainz und Mainz-Lerchenberg, 2 Kilometer Stau. Und im Landkreis Kassel ist die Fulda-Talstraße zwischen Simmershausen und Kassel in beide Richtungen gesperrt. Da hat es einen Unfall gegeben.
7: 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Irgendwo in Hessen klingelt jetzt ein Telefon. Vielleicht ist es deins, denn du triffst jetzt die Hit-Entscheidung.
8: Gesprächspartner ist zurzeit nicht erreicht.
0: So, da geht keiner dran. Probieren wir es mal hier. Was ist denn heute? Da geht keiner dran. Hier ruft aber jemand zurück.
6: Na, dann
0: mal.
6: Geh ran.
0: Hier ist HR3, guten Morgen.
9: Viola Otto, guten Morgen, Tobi.
6: Hallo, rufst du uns gerade zurück?
9: Ja.
6: Das ist aber schön.
0: Das ist aber nett.
9: Ihr habt mich jetzt nicht echt gerade angerufen.
0: Doch.
6: Und du
0: doch.
6: Uns.
0: Du wolltest aber gar nicht rangehen. Wir wussten ja auch nicht, wo wir landen. Fiona, hallo. Wir stellen uns ganz kurz höflich vor. Tanja Tobi, hier ist die HR3 Morningshow. Hallo. Wo bist du denn unterwegs?
9: Ich bin gerade in Bremen zu Besuch.
0: Fiona, liebe Grüße in den Norden. Wir hatten folgendes Anliegen. Wir rufen ja
9: ich
0: immer
9: weiß.
0: Um kurz nach ich sieben weiß. Jemand, ach du weißt das, an, um dann zu hören, was es musikalisch wohl so gibt. Deshalb entscheidest du jetzt, mit welchem Hit ganz Hessen und Bremen in diesen Tag startet.
9: Wir nehmen Metallica Enter Sandman.
6: Dann nehmen wir das.
0: Dann scheppern wir uns mal Richtung Wochenende.

0: Sehr gute Wahl mit Metallica. Ja Mensch, guten Morgen Hessen, guten Morgen auch nach Bremen.
1: Das ist die Hit-Entscheidung gewesen hier in HR3. Die kam wirklich aus Bremen. Wir wissen ja nicht, wo wir landen. Wir rufen jeden Morgen um kurz nach sieben irgendwo an. Und wir hatten die Fiona gerade dran. Die ist auf Urlaub in Bremen. Und die Hit-Entscheidung, die sie gefällt hat, war Enter Sandman von Metallica. Also wenn euer Telefon mal um kurz nach sieben klingelt.
2: Wir sind...

0: Willi, du quietschst. Und damit guten Morgen. Es ist Freitag. Es ist der 17. Juli.
1: Sonntag ist es schon soweit, gell?
0: Am Sonntag ist endlich, muss ich sagen.
1: Es wird jetzt auch Zeit.
0: Es reicht auch mal. So. Es ist Fußball-WM-Finale.
1: Spanien gegen Argentinien, was sagst du?
0: Die Spanier gewinnen das.
1: Alles klar.
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3: Die Begrifflichkeiten haben sich im Fußball ja krass verändert. Heute sagst du als echter Fußballkenner, ja, ein hybrider Aufbauspieler erkennt das Momentum im Umschaltspiel, attackiert den Zwischenlinienraum mit einem diagonalen Chipball und findet den Neuner. Genau das hieß früher, jetzt mal nostalgisch übersetzt,
4: unterspielt der Libero der gegnerischen Mannschaft eine famose Bananenflanke auf den Mittelstürmer, der mit einem strammen Schuss das Leder in die Maschen befördert.
3: Oder noch deutlicher, heute sagt der TV-Experte, der hybride Achter muss nach Ballverlust sofort ins Gegenpressing. Der muss die Restverteidigung absichern und die Passwinkel schließen. Und genau das hieß ja früher,
5: der Manfred soll sofort wieder nach hinten laufen.
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0: nass, Sonne, gewittrig. Das ist die Reihenfolge, in der wir es heute zu tun haben. In Nordhessen habt ihr vielleicht Glück und kommt ganz am Gewitter vorbei. Wir kriegen jetzt langsam Erstkontakt im Rheingau, im Taunus, in der Wetterau. Das zieht dann so einmal rüber Richtung Osthessen. Da kommt ein bisschen Sonne rum und dann die zweite Runde an Gewittern heute Nachmittag. Wahrscheinlich Wetterau, Vogelsberg, Spessart, Rhön, die Hauptorte. Und da kann es aber dann richtig kräftig runterwurzeln bei 27 bis 29 Grad heute.
1: Die A7 wird uns heute noch sehr lange begleiten. Kassel-Fulda, da ist ein Kühllaster umgekippt, liegt quer über der Autobahn. Reporterin ist schon unterwegs, um sich das anzuschauen. Aktuell laufen die Bergungsarbeiten zwischen dem Dreieck Kassel-Süd und Cuxhagen. Momentan 2 Kilometer Stau, das wird aber noch mehr werden.
0: Ach, guck mal, das hast du schon lange immer gehört. Super Nummer, The Fame, Summer is a Curse, spielen wir euch gleich.
1: Und schöne Einstimmung Richtung Wochenende mit Pharrell Williams. Happy und Summer is a Curse, das ist echte Abwechslung.
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0: The Fame Summer is a curse am Freitag. Es ist gleich 7:30.
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2: Ich bin Axel Klankwart. Guten Morgen. Die Feuerwehren in Hessen hatten in den letzten Stunden mit mindestens 2 größeren Bränden zu tun. In Höchst im Odenwald hat es auf einem Bauernhof gebrannt. Der Einsatz läuft noch. Und im Vogelsberg ist bei einem Feuer in Lautertal eine Heupresse zerstört worden. US-Präsident Trump hat Zweifel, ob das Wahlsystem in den USA sicher genug ist. In einer Rede hat Trump gefordert, das System zu ändern, weil es zu leicht manipuliert werden könne. Trumps Forderung kommt etwa 3 Monate vor den wichtigen Zwischenwahlen in den USA. Vorgestern war in Kelkheim im Main-Taunus-Kreis eine 58-jährige Frau auf offener Straße von ihrem Mann getötet worden. Heute will der Kelkheimer Bürgermeister bei einer Pressekonferenz über den Stand der Ermittlungen sprechen. Wie viel würde es kosten, die vielen heruntergekommenen Rastplätze an den deutschen Autobahnen durchzusanieren? Die Autobahn GmbH hat das ausgerechnet und sagt, nötig sei 500 Millionen Euro. Und jetzt mehr Aktuelles aus unseren Regionalstudios.
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3: Flaschen, Verpackungen und Zigarettenkippen. In Gießen liegt zu viel Müll herum. Vor allem an beliebten Treffpunkten, wie zum Beispiel am Lahnufer. Deshalb schickt die Stadt Gießen wieder sogenannte Müll- und Umweltscouts los. Sie verteilen Mülltüten, mobile Aschenbecher und informieren die Menschen über die Folgen von Vermüllung. Die Stadt sagt, es hat sich gezeigt, dass es wenig bringe, wenn sie mehr Mülleimer aufstelle oder mehr Kontrollen durchführe. Sie setzt auf Aufklärung. Die Scouts sind in den kommenden Wochen jeden Freitag und Samstag ab 17 Uhr in Gießen unterwegs. Von der Wieseckaue über den Christian-Rübsamen-Steg entlang der Lahn bis zum Lahnpark. Die Aktion läuft bis zum 2. September. Katharina Wagner, Gießen.
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0: Schön, dass ihr mit dabei seid. Das Wochenende winkt und der Weg dahin ist ein bisschen nass und ruppig dazwischendurch. Wir kriegen jetzt langsam den ersten Regen rein. Da kann es auch mal donnern in den dunklen Wolken. Dann ist Sonne auch unterwegs und heute Nachmittag, vor allem in Mittelhessen, Wetter auf Vogelsberg Richtung Rhön, Richtung Spessart, noch mal heftige Gewitter möglich. Temperaturen 25 bis 29 Grad heute.
5: Guten Morgen, Tanja und Tobi. Als ich gestern die Tanja auf dem Sportfreunde Stiller-Konzert in Marburg gesehen habe, Chapeau, das ist sehr professionell, dass du heute Morgen schon wieder im Studio bist.
6: Das ist einfach ein bisschen dämlich, weil ich nicht dran gedacht habe, dass ich mir auch frei nehmen
0: könnte. Nein, das ist sehr professionell.
6: Und es war ein sehr schönes Konzert. Damit ihr gut ankommt, jetzt das Neueste aus dem H3-Verkehrszentrum. Vorsicht bitte auf der A5 Frankfurt-Darmstadt, da liegt ein Paket zwischen Langenmerfelden und Weiterstadt. Dann die A7 Kassel-Fulda wird uns noch begleiten bis heute Nachmittag. Zwischen dem Dreieck Kassel-Süd und Cuxhagen Bergungsarbeiten, da ist ein LKW umgekippt mit Lebensmitteln beladen. Aktuell ist nur eine Spur frei, 2 Kilometer Stau, Reporterin ist schon unterwegs. Grünpflegearbeiten an der 66 Fulda-Frankfurt zwischen Gründor-Lieblos und Langen-Selbold 2 Kilometer stockend und im Landkreis Kassel ist die Fulda-Talstraße gesperrt. In beide Richtungen zwischen Simmershausen und Kassel nach einem Unfall.
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0: Ihr Lieben, hier ist eure Morningshow. Es ist Freitag und am Sonntag ist WM-Finale. Spanien gegen Argentinien.
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2: Weltmeister seid aber sowieso ihr mit euren neuen Weber-Grills. Und heute hauen wir, also das ist kein Grill, das ist eigentlich, ist es ein UFO-ähnliches irgendwas, oder?
0: Es ist der Weber Genesis in der Stealth Edition, das heißt in so einer geilen schwarzen Optik. Kostet, wenn ihr ihn kaufen wollen würdet, 1.349 Euro. Riesengrillfläche. Es ist der Rolls-Royce oder den Grill. Und ganz viele in Hessen haben die Hand gehoben, unter anderem eine ging nach oben in Schotten-Michelbach.
2: Aber auch ganz frisch erst in Schotten-Michelbach.
3: Oh Mann, hallo?
0: Nadine, guten Morgen. Hier ist deine Morningshow. Hier ist
2: Alba.
0: Hier sind Tanja, Tobi und Johnny.
3: Hi.
2: Hi. Sag mal, von der großen Stadt Frankfurt nach Schotten-Michelbach und das alles für die Liebe. Wie schön ist das?
3: Ja.
2: Und die Schotten-Michelbecher haben dich ja auch herzlich willkommen gehabt.
3: Ja, genau. Die sind so lieb. Das ist so eine tolle Gemeinschaft da.
0: Nadine,
3: ja.
0: Und jetzt kommt ein Wunschgrill ins Spiel. Wofür?
3: Eigentlich ist das WM-Schauen, aber ich dachte, dann kann man gleich meinen Einstand mitfeiern und man kann mal was zurückgeben an die tolle Gemeinschaft.
0: Nadine, wir machen Folgendes. Ja. Johnny steht schon hier und scharrt mit den Hufen.
4: Ich bin ready, Nadine. Hallo, guten Morgen.
3: Hi.
0: Die große Aufgabe wird, ein paar Kollegen zu finden, die dem Johnny jetzt helfen, den Weber da ins Auto zu kriegen, weil es ist so ein Apparat.
4: Ich hab's
0: der Wahnsinn.
4: Ich habe von dem Kai von Weber Grill schon die Info bekommen, der braucht ein anderes Auto als sonst, damit wir den Grill da auch hinbekommen.
0: Das ist wirklich groß. Aber man hat ja auch Hunger in dem Wahn.
2: Also, um es nochmal konkret zu sagen, du kriegst den Grill, du kriegst das Essen für rund 20 Leute, du kriegst den Johnny und ihr feiert mal schön, gell?
3: Ja, Wahnsinn.
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0: Hier ist eure Morningshow, hier ist HR3.
1: Einmal Vorsicht bitte auf der A661 Richtung Oberursel. Zwischen dem Offenbacherkreuz und Offenbach-Taunusring liegt ein totes Tier.
0: Ja. In Weiterstadt riecht es gerade nach Holz und Zufriedenheit.
1: Ja?
0: Der Mike hat geschrieben, zusammen mit 3 Ausbildern und 50 jungen Zimmerern.
1: Wow.
0: Haben sie in Weiterstadt einen Holzpavillon, so ein Sechseck, fertiggestellt. Muss unfassbar geil aussehen. Heute wird er eingeweiht.
1: Boah.
0: Die Rasselbande kommt aus dem Odenwald, aus Darmstadt, Dieburg, Offenbach, Frankfurt, Bensheim. Wäre riesig geworden. Große Holzzufriedenheit.
1: 50 ist aber auch eine Ansage.
0: Ja,
1: ist voll geil. Gut.
0: Vielen Zimmermanns haben wir unheimlich.
1: Feierchill.
0: Und ganz gut, wenn man ein Pavillondach über dem Kopf hat. Wir kriegen nämlich Regen rein heute an diesem Freitag. Zwischendurch auch ein Gewitter. Dann sagt die Sonne mal Hallo und heute Nachmittag kann es noch mal scheppern. Die Nachmittagsgewitter werden auch die heftigeren werden.
1: Schöne Musik haben wir für euch von Gracie Abrams.
0: Und dazu Lässigkeit von Genesis. Echte Abwechslung hier für euren startenden Freitag in HR3.
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0: Hier ist HR3 am Freitag und die A7 macht uns schon länger Sorgen.
1: In Richtung Fulda zwischen dem Dreikastel Süd und Guxhagen ist ein LKW umgekippt mit Lebensmittel beladen. Die Bergungsarbeiten werden auf jeden Fall noch ein paar Stunden dauern. Unsere Reporterin Daniela ist da. Wie sieht's aus?
2: Chaotisch sieht's hier aus. Der LKW ist aufgerissen beim Umkippen und hat seine Ladung hier rausgelassen auf der A7. Der hatte Lebensmittel geladen, hat wirklich alles. Von Katzenfutter über Spritzgebäck bis zu Instant-Kaffee. Und es liegt halt jetzt alles hier rum. Der Abschleppdienst ist gerade dabei, die Sachen langsam auszubaggern, in Container zu packen. Und wenn das getan ist, muss ja noch der LKW von der Fahrbahn. Ne?
0: Jetzt haben wir gehört, das könnte bis heute Nachmittag dauern. Und so wie du das schilderst, klingt das auch realistisch, oder?
2: Ja, ja, auf jeden Fall. Also die Polizei dachte anfangs noch, als ich heute Morgen mit ihr telefonierte, vielleicht geht es ja auch schon um 13 Uhr, dass wir die Fahrbahn wieder aufmachen. Aber so wie das hier aussieht und auch das, was der Abschleppdienst sagt, ist 15 Uhr ist realistisch. Dann ist hier alles wieder sauber.
0: Wir drücken den Daumen, dass es zügig vorangeht. Danke, HR3-Reporterin Daniela Müllenkamp für uns an der A7.

0: Es ist Freitag, der 17. Juli, 8 Uhr.
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2: Mittags in Klangfahrt. Guten Morgen. Mehrere Krankenkassen und kassenärztliche Vereinigungen haben sich am Finanzmarkt verspekuliert. NDR, WDR und Süddeutsche Zeitung melden, dass sie mindestens 170 Millionen Euro verloren haben. ARD-Reporterin Lea Eichhorn.
3: Sie sollen Beitragsgelder in fragwürdige Fonds der Verius Capital AG angelegt haben. Insgesamt 28 Krankenkassen und kassenärztliche Vereinigungen. 17 Krankenkassen konnten die Journalisten von NDR, WDR und Süddeutscher Zeitung identifizieren. Bis zu 50 Millionen Euro soll allein die Kassenärztliche Vereinigung Baden-Württemberg, KVBW, verloren haben. Die KVBW wirft den beteiligten Finanzinstituten vor, sie über die Risiken des Investments getäuscht zu haben.
2: In den USA hat Präsident Trump eine Rede an die Nation gehalten, jedes Mal eine große Sache. Trumps Top-Thema war das Wahlsystem in den USA. Er meint, das System sei anfällig für Hacking, Korruption und Manipulation. Es gebe schockierende Schwachstellen, das System müsse deshalb verändert werden. In den USA stehen in 3 Monaten Kongresswahlen an. Kritiker warnen, Trump werde das Ergebnis dieser Zwischenwahlen anfechten, falls seine Republikaner verlieren. Mehrere Brände haben die Feuerwehren in Hessen in der Nacht beschäftigt. In Höchst im Odenwald hat es einen Großeinsatz gegeben. Im Ortsteil Forstel hat eine Scheune auf einem Bauernhof gebrannt. Verletzt wurde niemand. Und gestern Abend hatte es auf einem Feld bei Lautertal im Vogelsberg gebrannt. HR3-Reporter Daniel Kätner beschreibt, was passiert ist.
4: Ein Landwirt ist mit seiner Ballenpresse auf dem Feld unterwegs. Plötzlich fängt es an zu brennen. Die Feuerwehren aus Herbstein, Lautertal und Lauterbach rücken an. Nach etwa einer Stunde haben sie das Feuer unter Kontrolle. Die Ballenpresse wird durch die Flammen komplett zerstört und ist nur noch Schrott. Was genau den Brand ausgelöst hat, schreibt die Polizei nicht. Der Schaden etwa 100.000 Euro, sagt die Polizei.
2: Abgang bei Eintracht Frankfurt. Der Schweizer Aurel Amenda verlässt den Fußball-Bundesligisten und wechselt in die englische Premier League zu Coventry. Amenda hat zum WM-Kader der Schweiz gehört, aber nicht gespielt. Und das passiert heute noch. Die Regierungen von Deutschland und Frankreich treffen sich und sprechen unter anderem über das Thema Verteidigung. Die Labour-Partei in Großbritannien wählt Andy Burnham zum neuen Chef und damit automatisch zum Nachfolger von Premier Starmer. Und in Odensachsen im Kreis Hersfeld-Rotenburg geht das Horne Rock Festival weiter. Das nächste HR3 News Update gibt es in einer halben Stunde.
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0: Auf geht's ins Wochenende und das ist ganz schön rumpelig heute, oder Martin?
6: Da kommen Regengüsse und Gewitter auf uns zu, sind ja jetzt schon teilweise angekommen und die breiten sich jetzt am Vormittag in ganz Hessen aus. Erstmal ist es nur Regen, vielleicht hier und da mal ein bisschen mit Gewittern garniert. Die Gewitter werden vor allem heute Nachmittag ein bisschen heftiger. Mittelhessen beispielsweise so auf dem Weg zwischen Vogelsberg und Rhön, da kann's mal ordentlich krachen und schütten und heute Abend ist dann alles vorbei.
7: Damit ihr gut ankommt, jetzt das Neueste aus dem H3-Verkehrszentrum. Die A7 Kassel-Fulda haben wir eben schon gehört. Zwischen dem Dreikassel Süd und Guxhagen Bergungsarbeiten nach dem LKW-Unfall. Da ist nur eine Spur frei. Da sind sie jetzt dabei, die Lebensmittel, die der LKW geladen hatte, mit Baggern in Container zu verfrachten. Und dann wird der LKW wieder aufgerichtet. Das wird auf jeden Fall bis heute Nachmittag dauern. Aktuell 2 Kilometer Stau. Die 60 Mainz-Rüsselsheim. 2 Kilometer zwischen dem Main-Spitz-Dreieck und Rüsselsheim-Mitte. 3 Kilometer sind es auf der 66 Fulda-Frankfurt zwischen Gründau-Lieblos und Langenselbold. Und im Landkreis Kassel ist die Fulda-Talstraße in beide Richtungen gesperrt zwischen Simmershausen und Kassel nach einem Unfall.
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0: Schön, dass ihr mit uns unterwegs seid Richtung Wochenende. Das Wetter sonnig und alles Ruppige im Blick hat Martin Gutt.
6: Einen schönen guten Morgen.
0: Die ganze Welt im Blick hat Axel Klagwarz.
9: Guten Morgen.
7: Ich habe euch alle im Blick. Ja.

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0: wird euer Rasen sagen, wenn er Kontakt zum Regen kriegt heute. Es wird nass im Taunus, in der Wetterau, im Rheingau. Das zieht dann einmal durch. Im Norden kann es sein, dass ihr gar nichts abkriegt. Dann sehen wir die Sonne zwischendurch und heute Mittag dann eine zweite Welle an Gewittern. Wieder vor allem über Mittelhessen und die fallen dann deutlich heftiger aus.
1: Jetzt geht's vielleicht ganz eventuell mit ein bisschen Glück doch schneller auf der A7 Kassel-Fulda. Da ist ja der LKW umgekippt mit Lebensmitteln beladen zwischen dem Dreieck Kassel Süd und Cuxhagen. Aktuell 2 Kilometer Stau. Jetzt haben sie erst gedacht, sie brauchen auf jeden Fall bis heute Nachmittag. Jetzt hat der Unternehmer aber erfahren, sie müssen die Lebensmittel nicht sortieren nach brauchbar, unbrauchbar. Das spart Zeit. Deswegen vielleicht eventuell schon ein bisschen früher fertig.
0: Gleich für euch. Nico Santos. Mit All Time High.
1: Und dazu geben wir euch Pink. Try und All Time High, das ist echte Abwechslung.
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1: 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Die größte Band der Welt. Es sind wirklich 1000 Musikerinnen und Musiker auf dem Rasen der Eintracht.
0: Also den Rasen haben wir liebevoll abgedeckt, damit da noch Fußball gespielt werden kann. Aber genau da.
1: Ja. Ihr im Publikum am Mitgrölen, Tobi auf der Bühne. Ja, was soll denn noch?
0: Mega gut. Also. Und wir spielen ja nur Großes.

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0: Janet Jackson am Freitag. Es ist 8:30.
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2: Ich bin Axel Klankwart. Guten Morgen. In Deutschland haben sich mehrere Krankenkassen und kassenärztliche Vereinigungen mit Geldanlagen verspekuliert. NDR, WDR und Süddeutsche Zeitung melden, dass das 170 Millionen Euro Beitragsgelder gekostet hat. Es gehe unter anderem um fragwürdige Immobilienfonds. US-Präsident Trump will das Wahlsystem in den USA verändern. Trump hat gesagt, das System sei anfällig für Hacking und Manipulation. Im Herbst gibt es in den USA die Zwischenwahlen und Kritiker meinen, Trump wolle das Ergebnis anfechten, falls seine Partei verlieren sollte. Mehrere Brände haben die Feuerwehren in Hessen beschäftigt. In Höchst im Odenwald hat es vergangene Nacht auf einem Bauernhof gebrannt. In Lautertal im Vogelsberg hat gestern Abend eine Heupresse Feuer gefangen. Es gibt Spekulationen darüber, dass der Deutsche Fußballbund Anfang der kommenden Woche Jürgen Klopp als neuen Bundestrainer präsentiert. Das ARD-WM-Team meldet, inzwischen sei ein Scheitern der Gespräche nur noch theoretisch denkbar. Und jetzt mehr Aktuelles aus unseren Regionalstudios.
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3: Geschichte live zum Anfassen und Erleben. Das bietet die Zeiteninsel bei Marburg. Das Archäologische Freilichtmuseum eröffnet heute offiziell, nach über 10 Jahren Entstehungszeit. Auf dem riesigen Areal südlich von Marburg, im Lahntal der Gemeinde Weimar, finden sich 5 Zeitstationen. Von der Steinzeit bis hin zur Bronze- und Römerzeit. Mit den passenden Wohnmodellen, also Gebäuden, wie sie damals typisch ausgesehen haben. Aus Lehm und Holz zum Beispiel. Passend dazu Werkzeuge, Keramik und vieles mehr aus der Zeit. Lebendig werden soll es durch Führungen und Workshops. Alle Infos dazu gibt's auf der Website der Zeiteninsel. Anna Spieß, Weimar.
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0: Eine Minute nach 8:30. Martin, wir haben Regenkontakt.
5: Zwischen Wiesbaden und dem Main-Taunus-Kreis, da regnet es mal ein bisschen stärker, aber das alles sind nur kleine Regengüsse, also noch keine Gewitter. Und das Ganze breitet sich munter aus. In einer Stunde ist das auch in Frankfurt.
0: Und dann haben wir Sonne zwischendurch und das große Geknurre kommt dann heute Nachmittag.
5: Vor allen Dingen bei euch in Südhessen heute Nachmittag, so am späten Nachmittag und vielleicht so in der südlichen Rhön. Da müsst ihr aufpassen, da sind die Gewitter besonders heftig.
6: Damit ihr gut ankommt, jetzt das Neueste aus dem H3-Verkehrszentrum. Vorsicht auf der A5 Darmstadt-Heidelberg zwischen dem Darmstädter Kreuz und Darmstadt-Eberstadt liegen Reifenteile und da steht ein kaputter Laster auf dem Standstreifen. Noch immer die A7 Kassel-Fulda zwischen dem Dreieck Kassel-Süd und Guxhagen laufen Bergungsarbeiten nach dem LKW-Unfall. Ist aktuell nur eine Spur frei, 2 Kilometer Stau. Bis heute Mittag wird es auf jeden Fall noch dauern. Dann die 60 Mainz-Rüsselsheim zwischen dem Mainz-Spitzdreieck und dem Rüsselsheimer Dreieck. Ein kaputtes Auto auf der linken Spur in der Baustelle. Die 66 Fulda-Frankfurt zwischen Gründer-Lieblos und Langensäbold 3 Kilometer stockend. Und im Landkreis Kassel ist die Fuldatalstraße noch immer gesperrt zwischen Simmershausen und Kassel in beiden Richtungen. Da hat es einen Unfall gegeben.
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0: Wir haben 30 Sekunden Zeit, also ihr und wir, rauszukriegen, was für Sommerjobs ganz bestimmte Hessen haben. Am Montag hatten wir den Günther, der macht Eiswürfel, unter anderem auch in Kegelform.
1: Und zwar 900 Kilo am Tag, das ist schon ordentlich. Und den Wassermeister des Bergparks Kassel-Bad Wilhelmshöhe hatten wir schon. Den Philipp, der gesagt hat, immer wieder toll, das Wasser aufzudrehen.
0: Und jetzt schauen wir mal, wen wir heute dran haben. Guten Morgen.
2: Guten Morgen.
1: Hi.
0: Wer bist denn du?
2: Der Markus.
0: Hallo Markus. Dann wirst du auf unsere Fragen jetzt nur mit Ja und Nein antworten. Und ganz Hessen, Tanja und ich versuchen, innerhalb von 30 Sekunden rauszukommen, zu bekommen, was du da genau machst.
1: Gibt es deinen Job nur im Sommer?
2: Ja.
0: Hast du mit Wasser zu tun?
2: Ja.
0: Arbeitest du draußen?
2: Ja.
1: Sorgst du dafür, dass es uns nicht so heiß ist?
2: Nein.
0: Sorgst du dafür, dass es den Pflanzen nicht so heiß ist?
2: Nein.
0: Tieren?
2: Nein.
0: Nicht.
1: Asphalt?
2: Nein.
0: Arbeitest du in einem Schwimmbad?
2: Nein.
0: An einem See?
2: Ja.
0: Ah.
1: Bademeister.
0: Bist du Bademeister?
2: Nein.
0: Surflehrer?
2: Nein.
1: Verdammt.
0: Kannst du unser Zeitlimit verlängern?
2: Vielleicht.
1: Markus, was bist du denn?
0: Wir sind leider wieder gescheitert. Löst doch mal bitte auf. Was machst du?
2: Ich arbeite am Raunheimer Waldsee und bediene da die Wakeboard-Anlage.
0: Ah!
2: Als Operator.
1: Mega. Als Operator.
0: Als Operator.
2: Ja.
1: Und im Winter bist du Snowboard-Operator oder was machst du da?
2: Im Winter arbeite ich in der Schweiz, ja. Aber
1: wirklich?
2: Ich als Snowboard-Lehrer, ja.
0: Du hast es einfach mit Brettern, Markus,
1: stark,
0: gell?
2: Ja, auf jeden Fall.
0: Markus, dann danke dir dafür. Viel Spaß und noch einen ganz, ganz tollen Sommer.
2: Dankeschön, euch auch.
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0: Ja, ihr Lieben, es hat eben geregnet in Eltville. Es ist ein Traum und es tut einfach nur gut. Und es ist so eine herrliche Luft jetzt draußen. Also alle, die noch irgendwo im Bett liegen oder sonst irgendwas, raus mit euch. Es hat geregnet. Es ist ein wunderschöner Moment.
1: Pures Glück, Matthias, bei dir in Eltville. Ja, noch nicht überall. Im Rheingau, im Taunus, Rhein-Main-Gebiet kommt jetzt da langsam der Regen an. So richtig viel ist es nicht. Jeder Tropfen natürlich heiß ersehnt. Dann haben wir wieder eine trockene Phase, bevor am Nachmittag es wieder rumpelig wird. Vor allem in der Wetterau, im Vogelsberg, im Spessart und Richtung Rhön. Da wird es, wie es aussieht, das Zentrum sein und dann kann es richtig heftig schütten und gewittern.
2: Jetzt ist die A7 komplett gesperrt Richtung Fulda. Zwischen dem Dreieck Kassel-Süd und Guxhagen, da wird der kaputte, umgekippte Lebensmittellaster geborgen. Aktuell 2 Kilometer Stau. Die sind voraussichtlich heute Mittag fertig damit.
1: Gleich für euch. Mega Nummer. Turn the lights off.
2: Und dazu gescheiter Rock von All American Rejects. Gives you hell und turn the lights off. Das ist echte Abwechslung.
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1: Und wir haben ja noch mehr. Morsche.
3: Ja, guten Morgen.
1: Ja, ja, hi.
3: Jana aus Lindenrich.
0: Hi, Diana.
3: Na? Na?
0: Hast du Grand Jam Bock?
3: Ja, total.
0: Warst du schon mal da?
3: Nee, war ich noch nicht.
0: Da wird's aber höchste Zeit. Diana, ja. wenn du ein Herz für Musik hast oder für große Gefühle oder für große Momente oder alle drei Sachen, dann wird's sich da weghämmern.
3: Ja, super. Vielen, vielen Dank.
0: Spätestens dabei spielen wir auch Flashdance. Morgen beim Grand Jam im Waldstadion in Frankfurt.

0: Guten Morgen, es ist der 17.07., 9 Uhr.
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2: Mit Axel Klangfahrt. Guten Morgen. Mehrere Krankenkassen und kassenärztliche Vereinigungen haben sich am Finanzmarkt verspekuliert. NDR, WDR und Süddeutsche Zeitung melden, dass sie mindestens 170 Millionen Euro verloren haben. ARD-Reporterin Lea Eichhorn.
3: Sie sollen Beitragsgelder in fragwürdige Fonds der Verius Capital AG angelegt haben. Insgesamt 28 Krankenkassen und kassenärztliche Vereinigungen. 17 Krankenkassen konnten die Journalisten von NDR, WDR und Süddeutscher Zeitung identifizieren. Bis zu 50 Millionen Euro soll allein die Kassenärztliche Vereinigung Baden-Württemberg, KVBW, verloren haben. Die KVBW wirft den beteiligten Finanzinstituten vor, sie über die Risiken des Investments getäuscht zu haben.
2: Die CDU ist weiter dafür, dass Leihmutterschaft in Deutschland verboten bleibt. Das hat eine Sprecherin der Partei gesagt. Vorher hatten Unionsfraktionschef Spahn und sein Ehemann die Geburt ihres Babys bekannt gegeben, das eine Leihmutter in den USA für sie ausgetragen hatte. Jetzt fordern einige, dass Spahn wegen der Doppelmoral zurücktreten soll. Im November gibt es in den USA die Zwischenwahlen zum Kongress. Letzte Nacht hat Präsident Trump in einer Rede über das US-Wahlsystem gesprochen. Er meint, es sei anfällig für Hacking und Manipulation und müsse umgebaut werden. ARD-Korrespondentin Anne Schneider.
4: Gleichzeitig kündigte Trump an, er habe bislang geheime Regierungsdokumente freigegeben, die dies angeblich belegen sollen. Die Aussagen stehen im Zusammenhang mit Trumps anhaltender Kritik an der Wahl 2020. Seine Niederlage gegen Joe Biden hat er bis heute nicht anerkannt. Erste unabhängige Analysen der Dokumente kommen jedoch zu dem Schluss, dass sie zwar bekannte Sicherheitsrisiken und ausländische Einflussversuche beschreiben, bislang aber keinen Nachweis enthalten, dass die Wahl 2020 tatsächlich manipuliert wurde oder dass dadurch ihr Ergebnis verändert worden wäre.
2: Die Feuerwehren in Hessen hatten es seit gestern Abend mit mindestens 2 größeren Bränden zu tun. In Höchst im Odenwald hat es auf einem Bauernhof gebrannt und im Vogelsberg ist bei einem Feuer in Lautertal eine Heupresse zerstört worden. In Zukunft wird es immer wieder extrem heiße Tage geben, so heiß, dass Menschen nicht arbeiten können. Damit sie trotzdem bezahlt werden, braucht es ein Hitzeausfallgeld, das sagt DGB-Chefin Fahimi. Sie fordert, dass sich die Politik um eine Regelung dazu kümmern soll. Es gehe vor allem um Menschen, die draußen arbeiten, unter extremem Zeitdruck oder schwer körperlich schuften. So ein Ausfallgeld gibt es zum Beispiel schon für Dachdecker. Das nächste HR3 News Update gibt es in einer Stunde.
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0: Dieser Freitag wird ein bisschen rumpelig, Leute. Immer wieder Regen zwischendurch, Sonne und heute Nachmittag drohen da Gewitter. Martin, wie wird der Rest vom Wochenende?
6: Er wird einfach nur ruhig und warm. Morgen Nachmittag müsst ihr euch vor allen Dingen in Mittel- und Nordhessen nochmal auf nass von oben, auf Schauer und Gewitter einstellen, aber nur noch punktuell und der Rest vom Wochenende ist einfach nur mal Wolken, mal Sonne, vielleicht noch hier und da ein Restschauer. Wärmer wird's am Samstag, immer noch knappe 30 Grad. Am Sonntag haben wir dann angenehme 25 Grad.
7: Damit ihr gut ankommt, jetzt das Neueste aus dem HR3-Verkehrszentrum. Vorsicht auf der A648. Zwischen dem Katharinenkreisel und Frankfurt-Rebstock liegt eine große Tüte. Ein totes Tier im Hochtaunuskreis zwischen Gemünden und Niederlauben. Dann die A7, Kassel-Fulda. Wegen Bergungsarbeiten jetzt komplett gesperrt zwischen dem Dreieck Kassel-Süd und Guxhagen. 2 Kilometer Stau aktuell. Bis heute Mittag, bis zum späten Mittag wird es auf jeden Fall dauern. 1 Kilometer Stau auf der A45 Richtung Gießen zwischen Meinhausen und Kleinostheim. Kaputtes Auto auf der 60 Mainz-Rüsselsheim zwischen Ginsheim-Gustersburg und Rüsselsheim-Mitte in der Baustelle. 4 Kilometer Stau. Und nach einem Unfall ist die B40 gesperrt aktuell zwischen Mainz-Kastell und Mainz-Kostheim.
0: An eurer Seite auf dem Weg in den Freitag. Die Gewitter im Blick hat Martin Gurt.
8: Einen schönen guten Morgen.
0: In den Nachrichten für euch Axel Klangfahrt.
2: Guten Morgen.
7: Ich bin Tanja Rösner.
0: Und ich bin Tobi Kämmerer.
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0: morgen noch 4 Trinkpausen, dann haben wir einen neuen Fußball-Weltmeister. Schön, dass ihr mit dabei seid. Es ist Freitag.
1: Tobi hat sich auf Spanien festgelegt. Mir ist es unterm Strich völlig egal.
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3: Damit die Spieler endlich mal gemeinsam zusammen einen trinken können, gibt es jetzt die Trinkpausen. Und vielleicht auch, damit der eine oder andere ganz gut damit verdienen kann. Und vermutlich ist das erst der Anfang. Wir freuen uns in wenigen Jahren auf die Zigarettenpause, dann die Essenspause zur Stärkung. Da kommt dann Catering für die Spieler rein, eine schöne Pizza für alle am Spielfeldrand. Dann die Musikpause, während der Ecke spielt eine Blaskapelle, Bella Napoli. Dann wird eingeführt die Wellnesspause, da gibt's Massage, Gesichtsmassage, Fußbad. Und dann wird noch eingeführt die Shoppingpause. Da haben dann auch die Spieler kurz Zeit, noch was einzukaufen, fürs Abendbrot oder was aus dem Baumarkt zu besorgen, für die Terrasse, für die neue Villa. Und wenn dann zwischendurch noch Zeit bleibt, dann spielen sie auch in Zukunft vielleicht noch ein bisschen Fußball.
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0: Macht die Regentonnen auf, wenn es gut läuft, kommt ein bisschen was rein. Wir haben jetzt die ersten Regenschauer, die über Hessen wegziehen. Dann haben wir eine trockene Phase, wieder ein bisschen Sonne. Und am Nachmittag braut sich dann hier und da noch ein Gewitter zusammen. Das wird eine andere Liga. Während es jetzt eher Regen ist oder wie die Ulrike sagte, in Betelicht gemütlicher Regen, wird das eher ungemütliches Gewitter heute Mittag geben.
1: Die A7 ist nicht mehr gesperrt in Richtung Fulda zwischen dem Kreuz Kassel-Mitte und Cuxhaven. Ist immerhin eine Spur wieder frei. Nachdem der LKW da umgekippt ist, laufen die Bergungsarbeiten aktuell 3 Kilometer Stau.
0: Gleich für euch. Clean Bandit mal wieder mit Rockabye.
1: Und dazu die Oper von Meat Love. I'd do anything for love. Und Rockabye, das ist echte Abwechslung.
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0: Das wird wahrscheinlich ganz schön schmierig auf den Straßen. So lange, so trocken und so staubig. Jetzt kommt da Regen oben drauf. Haben wir den Salat? Na toll. Bisschen feucht wird es und gemütliche Regenschauer sind unterwegs. Heute Vormittag, dann gibt's mal eine Regenpause. Immer auch ein bisschen Sonne. Und am Nachmittag kann es dann richtig unwetterartig gewittern. Wie es im Moment aussieht, vor allem in Mittelhessen, im Spessart und in der Rhön.
1: Damit ihr gut ankommt, jetzt das Neueste aus dem H3-Verkehrszentrum. Vorsicht im Kreis Aschaffenburg auf der AB25 zwischen dem Abzweig nach Karl am Main und Alzenau ragt eine Metallstange in die Fahrbahn. A3 Frankfurt-Würzburg zwischen Stockstadt und Goldbach 3 Kilometer stockender Verkehr. Eine Spur weiterhin nur frei auf der A7 Kassel-Fulda zwischen dem Kreuz Kassel-Mitte und Cuxhagen laufen Bergungsarbeiten, nachdem der LKW umgekippt ist mit Lebensmittel beladen. Es kam die Frage rein, was für Lebensmittel, ob wir das wissen.
0: Katzenfutter,
1: Spritzgebäck und Instant-Kaffee. Wir wissen noch alles. Die A45 Richtung Aschaffenburg zwischen Wetzlar Süd und dem Gießener Südkreuz. Unfall, 2 Kilometer stockend. Das kaputte Auto von der A60 ist weg. Mainz-Rüsselsheim zwischen Ginsheim-Gustersburg und Rüsselsheim-Mitte. 3 Kilometer Stau noch übrig. Und 2 Kilometer sind es auf der A67 Richtung Mannheim zwischen dem Darmstädter Kreuz und Funkstadt.
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0: Schön, dass ihr mit dabei seid. 20 Minuten vor 10. Es ist an diesem Freitag, der die Ferienwoche Nummer 3 langsam verabschiedet. Und in uns, ja, in Wochenende bringt wirklich viel los ist.
1: In Frankfurt kommt ihr aus dem Feiern gar nicht mehr raus. Seit gestern schon der Christopher Street Day, CSD, morgen die große Parade am Mainufer. Bunt wird's.
0: Dann höchste Feiertage im Odenwald, der Erbacher Wiesenmarkt läuft, gibt Odenwälde den Stoff frei. Sagen, wir können alles machen in diesem Jahr. Ist egal, wir können heiraten, Urlaub fahren, nur nicht, wenn Wiesenmarkt ist. Da muss man daheim sein.
1: Oder ihr macht euch ab nach Wolfhagen, größtes Volksfest im Landkreis Kassel. Gestern schon 3 Kanonenschläge, der Fassbieranstich signalisiert.
0: Nicht verpasst.
1: So, und jetzt steht halt Wolfhagen Kopf übers Wochenende, gell?
0: Heute Abend HR3 Disco Party für euch in Wolfhagen. Viel Spaß beim Feiern!

0: happy. Ja, guten Morgen. Es ist Freitag. Ist das nicht schön? 9.43 Uhr, Leute, und es wird ein bisschen nass jetzt über den Vormittag. Kriegen fast alle was ab, dann eine kleine Regenpause, zwischendurch auch immer etwas Sonne. Und dann kann es richtig rumpelig werden. Gewitter, Unwettergefahr, punktuell wieder, also die meisten werden wieder trocken durchkommen. Aber wenn das knallt, ist es wirklich nicht ohne.
1: Unfall auf der A5 Frankfurt-Kassel zwischen dem Westkreuz Frankfurt und dem Bad Homburger Kreuz. Deshalb aktuell 3 Kilometer Stau.
0: Schönster Sommer.
1: Ja.
0: Zum Hören spielen wir euch gleich von Alvaro.
1: Und dazu gescheit es aus den 90ern mit No Doubt.
0: Das ist echte Abwechslung und echtes Willi-Gebälle hier in HR3.
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0: Leute, das war's mit der Morning Show an diesem Freitag.
1: Ich hab's wirklich wieder festgestellt. Ein Leben ohne Kaffee und HR3 ist möglich,
0: aber
1: sinnlos. Ich liebe euch! Ja!
0: Wir lieben euch auch. Mirko bringt euch jetzt in den Vormittag. Wir sehen uns morgen, wenn ihr wollt, beim Grand Jam im Waldstadion. Wer Gänsehaut, wer Musik liebt, da seid ihr, richtig?
2: Und wir hören uns am Montagmorgen wieder. Unser Angebot, wir sind ab 5 für euch da.
0: Und ihr guckt, wie es euch passt. Kommt da mal reingeschnupselt und bleibt.

0: I'll Be There, Robin Schulz und Rita Ora. Es ist 10 Uhr.
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2: Mit Axel Klangwart, hallo. Es gibt viel zu besprechen. In Nordrhein-Westfalen hat vorhin ein deutsch-französisches Regierungstreffen angefangen. Kanzler Merz und Präsident Macron und ihre Ministerinnen und Minister reden unter anderem über das Thema Verteidigung. Es gibt aber auch noch ganz andere Punkte auf der Liste, sagt ARD-Reporter Markus Sambale.
3: Es ist wohl der letzte Ministerrat mit Emmanuel Macron. Denn nächstes Jahr sind Präsidentschaftswahlen in Frankreich. Macron darf da nicht nochmal antreten. Sollte da die Rechtspopulistin Marine Le Pen gewinnen, dann könnte es viel schwieriger werden mit der Zusammenarbeit. Die Idee ist deshalb wohl auch heute, das deutsch-französische Verhältnis nochmal extra zu stärken, damit es auch Krisenzeiten übersteht.
2: In Deutschland haben sich mehrere Krankenkassen und kassenärztliche Vereinigungen mit Geldanlagen verspekuliert. NDR, WDR und Süddeutsche Zeitung melden, dass das 170 Millionen Euro Beitragsgelder gekostet hat. Es gehe unter anderem um fragwürdige Immobilienfonds. Geldanlagen sind für Krankenkassen und Co. erlaubt, aber nur, wenn das Risiko, das Geld zu verlieren, sehr klein ist. Die Feuerwehr kämpft weiter gegen den großen Waldbrand im Müritz-Nationalpark in Mecklenburg-Vorpommern. Auf dem früheren Truppenübungsplatz brennt es auf einer Fläche von etwa 360 Hektar. In gut einer halben Stunde soll auch die Bundeswehr wieder helfen und mit Hubschraubern Löschwasser anfliegen und über den Flammen ablassen. Schwerer Unfall auf der A7 in Nordhessen. Bei Guxhagen ist ein Lastwagen umgekippt in Richtung Fulda. Es gibt Stau. Von der A7, HR3-Reporterin Daniela Möllenkamp.
4: Eine wilde Mischung aus Lebensmitteln liegt hier auf der A7 zwischen Kassel-Süd und Guxhagen. Ich sehe Katzenfutter, Spritzgebäck, Marmelade. Grund für den Unfall ist laut Polizei, dass der Fahrer nach rechts von der Fahrbahn abgekommen ist. Beim Versuch, das Fahrzeug von der Bankette wieder auf die Fahrbahn zu manövrieren, kippt er dann plötzlich um. Der Fahrer wird zum Glück nur leicht verletzt. Das Abschleppunternehmen schätzt, dass es bis etwa 12 Uhr dauert, bis hier alles wieder aufgeräumt ist.
2: Oden, Sachsen im Kreis Hersfeld-Rotenburg ist seit gestern ein Hotspot für Musikfans. Dort läuft das Haune-Rock-Festival. HR3-Reporterin Sophia Junginger.
5: So voll ist es in Oden-Sachsen sonst nie. Rund 2500 Besucherinnen und Besucher werden heute erwartet. In dem kleinen Ort in Osthessen wohnen gerade mal um die 180 Menschen. Viele davon packen beim Festival mit an. Jeden Morgen gibt's zum Beispiel Frühstücksbuffet für die Camper, außerdem noch Yoga und ein Kneipenquiz. Top-Act am Abend, die schwedische Rockband Royal Republic. Morgen steht dann die Indie-Rockband Matzen auf der Bühne.
2: Das nächste HR3-News-Update gibt es in einer Stunde.
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0: Die letzten Tage, Martin, haben wir immer gesagt, es könnte mal nass werden, es könnte mal gewittern. Heute wird's.
7: Und zwar jetzt in den nächsten Stunden. Da breiten sich Regenfälle und Gewitter eben überall in Hessen aus, oder? Fast überall. Ja, aus den Regengüssen werden übrigens heute Nachmittag auch teils kräftige Gewitter. Speziell bei euch in Süd- und Osthessen bitte ein bisschen aufpassen, da könnte es heftiger werden. Temperaturen dazu drückende 21 bis 28 Grad.
0: Wir passen aufeinander auf. Hi, ich bin Mirko Förster und HR3-Meteorologe Martin Wettergut mit dem Blick auf euer Wochenende.
7: Bei uns in Mittelhessen bleibt es weiter warm, nur halt nicht mehr so schwül und drückend. Es gibt morgen Nachmittag hier und da noch ein paar Schauer, doch sonst scheint auch die Sonne. Der Samstag bringt es rund um Katzenfurt oder Laubach noch auf 27 Grad. Der Sonntag wird ein bisschen frischer.
0: Damit ihr gut ankommt, jetzt das Neueste aus dem HR3-Verkehrszentrum. Vorsicht auf der A3 Frankfurt-Köln zwischen Wiesbadener Kreuz und Niedernhausen. Eine ungesicherte Unfallstelle auf dem rechten Fahrstreifen und es liegen Gegenstände auf der Fahrbahn. A3 Frankfurt-Würzburg zwischen Stockstadt und Goldbach, 3 Kilometer stockt's. A5 Frankfurt-Kassel zwischen Westkreuz Frankfurt und Bad Homburger Kreuz, 5 Kilometer Stau und stockend, Unfallstelle ist geräumt. A7 Kassel-Fulda zwischen Kreuz Kassel-Mitte und Guxhagen, 3 Kilometer Stau, der umgestürzte Kühl-LKW, die sind da Mods am Schaffen, dass das alles dann wieder frei ist, die Fahrbahn ist auf einen Fahrstreifen verengt. A45 Gießen-Aschaffenburg zwischen Wetzlar Süd und Gießener Südkreuz, 3 Kilometer stockt, es gab einen Unfall auf dem rechten Fahrstreifen. A60 Mainz-Rüsselsheim zwischen Ginsheim-Gustavsburg und Bischofsheim, 2 Kilometer stockend. A67 Darmstadt-Mannheim zwischen Darmstädter Kreuz und Pfungstadt, 2 Kilometer stockt, Grünpflegearbeiten auf dem linken Fahrstreifen. Gute Fahrt euch!
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0: Rose Lawrence, Afrika, und wir wechseln nicht nach Afrika, nein, nach Neuseeland und erzählen euch eine echte hessische Heldengeschichte. Stellt euch vor, ihr seid Kind, auf dem Fußballplatz heißt es, nee, das wird hier nix. Zu starke X-Beine, geh mal heim, dann denkst du ja eigentlich, Sportkarriere beendet. Aber dann wird's die Geschichte deines Lebens.
1: Ich wollte mich nur herzlich bei der ganzen Unterstützung aus Deutschland bedanken. Ist eine spezielle Zeit für mich und meine Familie, aber die Unterstützung bedeutet sehr viel. Danke euch.
0: Das sind Insta-Grüße, die nach Hessen gehen. Anton Segner kommt aus Frankfurt und feiert gerade diese Heldenstory. Er hatte eine OP, hart trainiert und jetzt lebt er seinen Traum. Er ist der erste Deutsche, der für die beste Rugby-Mannschaft der Welt spielt, nämlich die All Blacks in Neuseeland. Er hatte jetzt seinen ersten Einsatz, durfte den mega legendären Haka der All Blacks mittanzen und natürlich mitschreien.
2: Den macht man einerseits, um den Gegner Angst einzujagen, aber auch um den Gegner Respekt zu zeigen. Für jeden Spieler, der den macht, oder auch die Spieler, die gegenüberstehen, gibt es nochmal so ein bisschen extra Motivation.
0: Seine Mama, die Eva, die feiert das natürlich, ne? Diesen ersten Nationalmannschaftseinsatz ihres Sohns. Aber eigentlich war sie für eine andere Sportart.
3: Also mir wäre Schach in China lieber, aber ist halt nicht so. Es ist halt Rugby und das Körperliche, ich bräuchte es nicht, aber gehört halt dazu.
0: Ja klar, da hat die Mama natürlich ein bisschen Angst um den Sohn, ne? Also, Anton bringt ein bisschen Hessen-Power ans andere Ende der Welt. Nächstes Spiel übrigens morgen gegen Irland und vielleicht steht er hier wieder auf dem Platz. Wir drücken alle Daumen.
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Euch einen entspannten Vormittag mit Franz, If I Were Sorry. Und wenn es ein bisschen mehr gute Laune braucht bei euch, ist das genau der richtige Hit. Maroon 5, Christina Aguilera, Moves Like.

0: Nordhessen ist der Wichtelpfad in Melsungen. Da haben Leute privat Wichtelhäuser aufgebaut und die Kinder können da langlaufen und müssen halt dann die Wichtelhäuser suchen.
1: Da guckt man sich das die ganze Zeit halt an.

0: Tame Impala, schönen Freitagvormittag.
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0: Gerade zieht so ein Regenband von Südmittelhessen bis nach Nordosthessen durch. Die ein oder andere kleine Gewitterzelle ist auch schon dabei. Richtung Nachmittag kann es auch mal richtig heftig werden. 23 bis 28 Grad, morgen freundlich und schön angenehm warm. Und am Sonntag kann es auch wieder vereinzelt ein bisschen nass werden. Bei 18 bis 24 Grad auch ein bisschen kühler. Hi, ich bin Mirko Förster, damit ihr gut ankommt. Jetzt das Neueste aus dem hr3-Verkehrszentrum. Vorsicht auf der A3 Frankfurt-Köln zwischen Frankfurt-Süd und Frankfurter Kreuz. Ein kaputtes Fahrzeug auf dem Standstreifen. Reifenteile liegen hier auch. Vorsicht A67 Darmstadt-Mannheim zwischen Gernsheim und Lorsch. Eine ungesicherte Unfallstelle auf dem rechten Fahrstreifen. Fahrzeugteile liegen hier auf der Fahrbahn. A3 Frankfurt-Köln zwischen Wiesbadener Kreuz und Niedernhausen. Gab es einen Unfall, die Fahrbahn ist gesperrt. 4 Kilometer Stau. A3 Frankfurt-Würzburg zwischen Stockstadt und Goldbach, 3 Kilometer stockt's. A7 Kassel-Fulda, hier ist ja ein Lebensmittellaster umgefallen. Das wird alles im Moment aufgeräumt, geborgen. Zwischen Kreuz Kassel-Mitte und Guxhagen ist die Fahrbahn auf einen Fahrstreifen verengt, 3 Kilometer Stau. A45 Dortmund-Gießen zwischen Wetzlar-Ost und Wetzlar-Süd gab's auch einen Unfall, Fahrbahnsperrung, 2 Kilometer Stau. A45 Gießen-Aschaffenburg. Zwischen Wetzlar Süd und Gießener Südkreuz 2 Kilometer stockt, gab einen Unfall auf dem rechten Fahrstreifen. Und Vorsicht, A3 Köln-Frankfurt zwischen Niedernhausen und Wiesbadener Kreuz, da liegt nach dem Unfall in der Gegenrichtung Fahrzeugteile auf der Fahrbahn. Fahrt vorsichtig.
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1: Beyoncé, Texas Hold'em, richtig schöne Musik für euren Sommer in HR3. Und egal ob Edersee oder Bahamas, ihr könnt uns ja mit der App überall sehen und hören. Sagt doch mal Bescheid, wo hört ihr diesen Sommer HR3 069 155 4x die 3? Der Felix hat sich gemeldet, der ist in Schweden.
2: Bisher konnten wir schon ganz viel Kanu fahren und haben den Nationalpark Store Mosse besucht und waren im Moor wandern. Außerdem haben wir schon ganz viele Zimtschnecken gegessen und unter freiem Himmel geschlafen. Das war wirklich sehr eindrucksvoll.
1: Ja, und dazu läuft nebenbei HR3. Er ist dann mit der Jugendgruppe unterwegs und er hört es über den Stream. Also, wo hört ihr uns? Pool, Strandliege, Berge, Nationalpark. Meldet euch.
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0: So, wach, Blink 182, all the small things. Euch einen schönen Freitagvormittag. Das wird gleich ein bisschen gemütlicher hier, gleich mit Glockenbach aus die Dirty Dancing. Und gute Laune mit Ray Garvey. Take this heart. Das ist echte Abwechslung für euch hier in HR3.
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Glockenbach aus die Dirty Dancing. Jetzt schmeißen wir mal den Wochenend-Party-Sampler an hier. Billy Ocean in HR3. 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

0: Weiss.
1: Girls Like Us. Es ist 11 Uhr.
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3: Mit Axel Klankwart, hallo. Wer nicht arbeiten kann, weil es zu heiß ist, soll in Zukunft trotzdem bezahlt werden. Die Chefin des Deutschen Gewerkschaftsbunds Fahimi fordert ein neues Hitzeausfallgeld. Aus dem Newsteam Annika Hennig.
4: Solche Tage, an denen Menschen wegen extremer Hitze bei der Arbeit ausfallen, wird es laut Fahimi in Zukunft häufiger geben. Hitzestress betreffe vor allem Menschen, die draußen unter Zeitdruck oder schwer körperlich arbeiten. Für Dachdecker gibt es so ein Ausfallgeld schon. Fahimi warnt davor, dass die Hitze auch der Wirtschaft schadet, durch Arbeitsausfälle, Produktionseinbrüche oder Unfälle. Nötig sei deshalb auch mehr Hitzeschutz.
3: Warum ist gestern in Nordhessen ein kleines Flugzeug abgestürzt? Die Ermittler sind noch dabei, das zu klären, so das Polizeipräsidium Kassel. Die kleine Propellermaschine war in Bad Arolsen-Mengeringhausen auf ein Feld gestürzt und ausgebrannt. Ein Mensch ist gestorben, vermutlich der 31-jährige Pilot. Wer eine Wohnung besitzt, darf dort eine Klimaanlage einbauen. Eine Eigentümergemeinschaft muss den Einbau eines Splitgeräts erlauben. Das hat der Bundesgerichtshof entschieden. Bei solchen Geräten wird ein Teil draußen montiert und dafür wird durch die Hausfassade gebohrt. Voraussetzung ist, dass andere Eigentümer dadurch keine Nachteile haben. Allerdings, dass die Klimaanlage später Geräusche macht, wenn sie läuft, das spielt für die Erlaubnis keine Rolle. Es gibt viel zu besprechen. In NRW läuft ein deutsch-französisches Regierungstreffen. Kanzler Merz und Präsident Macron und ihre Ministerinnen und Minister reden unter anderem über das Thema Verteidigung. Es gibt aber auch noch ganz andere Punkte auf der Liste, sagt ARD-Reporter Markus Sambale.
5: Es ist wohl der letzte Ministerrat mit Emmanuel Macron. Der nächstes Jahr sind Präsidentschaftswahlen in Frankreich. Macron darf da nicht nochmal antreten. Sollte da die Rechtspopulistin Marine Le Pen gewinnen, dann könnte es viel schwieriger werden mit der Zusammenarbeit. Die Idee ist deshalb wohl auch heute, das deutsch-französische Verhältnis nochmal extra zu stärken, damit es auch Krisenzeiten übersteht.
3: Gibt es ein neues Comeback von Modern Talking? Über die Bild-Zeitung hat Dieter Bohlen an seinen früheren Bandpartner Thomas Anders durchgegeben, er solle doch nochmal darüber nachdenken, Modern Talking wiederzubeleben. Der Streit von früher sei doch egal. Bohlen und Anders hatten sich zweimal verkracht. 1987 hatte sich Modern Talking zum ersten Mal getrennt und dann nochmal 2003 nach dem ersten Comeback. Das nächste HR3 News Update gibt es in einer Stunde.
6: Wenn ich von dir mal was will, ne, dann mache ich das auch über die Bild. Weil anrufen wäre ja totaler Quatsch.
3: Totaler Quatsch.
6: Ja, natürlich. 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Badehose packen wir heute ein, Martin, aber mit Blitzableiter.
7: Ja, oder mit Schwimmflügeln, je nachdem, weil diese Regengüsse und Gewitter sich jetzt in den nächsten Stunden bei uns eben immer weiter ausbreiten. Noch ist es meist nur Regen, aber heute Nachmittag, da verwandeln sich die Dinger auch gern mal in starke Gewitter, speziell bei euch in Südhessen. Und bis die Dinger sich dann am Abend verzogen haben, gibt's noch drückende 21 bis 28 Grad
6: dazu. Wir gucken natürlich auf die Gewitter für euch. Hi, ich bin Mirko Förster und HR3-Meteorologe Martin Wettergut hat schon mal ein Auge aufs Wochenende.
7: Es geht hier zwischen dem Taunus und dem Vogelsberg insgesamt warm weiter. Samstagnachmittag kriegen wir bis zu 27, am Sonntag noch 23 Grad. Ein paar Regenschauer sind rund um Gießen noch unterwegs, zum Beispiel morgen Nachmittag. Aber sonst scheint bei uns auch immer mal die Sonne.
6: Damit ihr gut ankommt, jetzt das Neueste aus dem HR3-Verkehrszentrum. Vorsicht, Kreis Limburg-Weilburg auf der L3030 zwischen Dauborn und Gnadental. Eine ungesicherte Unfallstelle und hier liegen Getränkekisten und Glasflaschen auf der Fahrbahn. A3 Frankfurt-Köln zwischen Wiesbadener Kreuz und Niedernhausen ist die Fahrbahn wegen Bergungsarbeiten nach dem Unfall gesperrt. 7 Kilometer Stau ab Raunheim. A3 Frankfurt-Würzburg zwischen Stockstadt und Goldbach. Es stockt auf 6 Kilometern. A7 Kassel-Fulda, hier wird immer noch der Lebensmittel-LKW geborgen. 3 Kilometer Stau zwischen Kreuz Kassel-Mitte und Guxhagen. Die Fahrbahn ist auf einen Fahrstreifen verengt. Die A45 Dortmund-Gießen ist zwischen Wetzlar-Ost und Wetzlar-Süd nach dem Unfall gesperrt. 5 Kilometer Stau ab dem Wetzlarer Kreuz. A67 Darmstadt-Mannheim zwischen Gernsheim und Lorsch. 2 Kilometer Stau, es gab einen Unfall auf dem rechten Fahrstreifen. Euch allen eine gute Fahrt.
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0: The Weeknd, Save Your Tears, euch einen schönen Freitagvormittag. Und der Foto-Hotspot für Insta in Hessen ist natürlich gerade der Edersee. Edersee Atlantis ist zu sehen, normalerweise erst im Spätsommer oder beim Herbst, aber dieses Jahr ist halt so trocken, dass man jetzt schon die drei gefluteten Dörfer und die Brücke sieht, die da normalerweise unter Wasser sind. Und das ist genau das Problem von Urlauberin Wiebke, die ja eigentlich mit Wasser gerechnet hat.
1: Wir haben uns auf Seeurlaub eingestellt mit Badesachen und Kinder zum See runterschicken und ich habe sowas noch nie gesehen. Ich habe trotzdem die Schönheit darin gesehen. Also wir sind dann auch über diese sonst unter Wasser liegende Aselbrücke gelaufen und die Kinder fanden das auch faszinierend. Aber es war jetzt nicht der Urlaub, den wir gebraucht hatten tatsächlich. Aber wir wollen das schon auch nochmal mit Wasser sehen.
0: Ja, Wiebke sagt, sie kommt wieder mit der Family, aber sie checkt halt vorher, ob der Edersee auch Wasser hat. Der Carsten, der wohnt direkt um die Ecke. Klar, der ist auch mal wieder vorbeigekommen und will jetzt mit dem Fahrrad halt auch über die aufgetauchte Brücke fahren.
2: Ja, ich habe Urlaub und heute mache ich mal eine schöne Radtour und wollte mal diese Aselbrücke wiedersehen. Also total spannend, wenn man das sieht. Eigentlich sind hier 8 Meter Wasser, wo wir gerade laufen. Also wir wohnen ja in der Nähe, besuchen den Edersee, wenn er voll ist. Ist eine ganz tolle Sache, aber auch wenn er leer ist, das Edersee Atlantis, wie man es ja so nennt. Ich kann mich gar nicht entscheiden, ist das schöner, wenn er voll ist oder wenn er leer ist.
0: Ja, also ist immer eine Reise wert. Ab zum Edersee, macht ein schönes Foto, macht sich super im WhatsApp-Status.
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0: Carrie Hilson, I Like. Und gleich Bryan Adams. Auf Rock-Schmusekurs. Heaven und Nico Santos. Positive Energie mit Ray of Light und Schmusen mit Heaven. Das ist echte Abwechslung bei uns hier in HR3.
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0: Mr. Pop Rock persönlich, Bryan Adams für euch. Heaven.
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0: Einmal Gießkanne über ganz Hessen. Das Regengebiet zieht jetzt gerade so Richtung Osten und Nordhessen weiter und dann hat jeder mal was abbekommen. Im Lauf des Tages kann es dann auch noch mal am Nachmittag teils heftige Schauer und Gewitter geben. Heute haben wir so 23 bis 28 Grad, schwül warm. Morgen ein schöner Tag. Sonne, Wolken, 22 bis 28 Grad und am Sonntag kann es auch wieder vereinzelt ein bisschen nass werden. Temperaturen 2, 3 Grad kälter. Hi, ich bin Mirko Förster. Damit ihr gut ankommt, jetzt das Neueste aus dem HR3-Verkehrszentrum. A3 Frankfurt-Köln zwischen Wiesbadener Kreuz und Niedernhausen gab es einen Unfall. Die Fahrbahn ist gesperrt. 7 Kilometer Stau ab Raunheim. A3 Frankfurt-Würzburg zwischen Stockstadt und Goldbach 6 Kilometer stockt's. A7 weiter Aufräumarbeiten Richtung Fulda zwischen Kreuz Kassel-Mitte und Guxhagen. LKW ist umgekippt, Fahrbahn ist auf einen Fahrstreifen verengt. Die A45 Dortmund-Gießen ist zwischen Wetzlar Ost und Wetzlar Süd wegen Bergungsarbeiten nach dem Unfall gesperrt. 8 Kilometer Stau ab Ehringshausen. Außerdem zwischen Ehringshausen und Wetzlarer Kreuz ein kaputter PKW auf dem rechten Fahrstreifen. Da ist ein PKW erst in die Leitplanke gefahren, zurück auf die Fahrbahn geschleudert worden und da wiederum mit einem PKW, mit einem Anhänger zusammengestoßen. Landkreis Limburg-Weilburg, L3030 ist zwischen Dauborn und Gnadental wegen Bergungsarbeiten gesperrt. Auch hier gab es einen Unfall mit einem Getränkelaster. Da liegen jetzt Getränke, Kisten, Flaschen und Glas auf der Fahrbahn. Fahrt vorsichtig und passt auf euch auf.
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0: Santana, Rob Thomas, Smooth. Und wisst ihr, wofür WM steht? Richtig, für Würstchenmeister.
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0: Finalstimmung bei der WM-Sonntag Spanien, Argentinien und Finalstimmung auch in Hessen mit HR3 und euren neuen Grills, die überall vor sich hindampfen. Heute Morgen ging der letzte und auch größte raus bei Tanja und Tobi in der HR3 Morning Show. An die Nadine aus Schotten. Und die ist aus der Stadt Frankfurt aufs Land gezogen. Der Liebe wegen.
2: Ja, die sind so lieb. Das ist so eine tolle Gemeinschaft da.
3: Nadine,
2: ja.
3: Und jetzt kommt ein Wunschgrill ins Spiel. Wofür?
2: Eigentlich ist das WM-Schauen, aber ich dachte, dann kann man gleich meinen Einstand mitfeiern und man kann mal was zurückgeben an die tolle Gemeinschaft.
0: Ja, nach Schotten geht der Grill. Unser HR3 Morning Show Reporter Johnny ist schon unterwegs mit dem riesen Ding. Da ist ein automatischer Drehspieß gleich mit dabei. Und Nadine freut sich schon. Und wenn bei euch rund um Schotten heute Mittag so ein leckerer Grillduft durch die Luft zieht, dann sind wir das von HR3 mit Nadine und dem neuen Grill.
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0: Gaga und gleich Anastasia. Power Lady Left Outside Alone. Und Kamerad. Mit dem fröhlichen Be Mine. Das ist echte Abwechslung für euch in HR3.
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0: The Last Good Night für euch. 12 Uhr ist es. Schönen Mittag.
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2: Hallo, ich bin Felix Wendt. Auf dem Bau in der prallen Sonne schuften oder Pakete schleppen bei 40 Grad. Wer nicht arbeiten kann, weil es zu heiß ist, soll in Zukunft trotzdem bezahlt werden. Die Chefin des Deutschen Gewerkschaftsbunds Fahimi fordert ein neues Hitzeausfallgeld. Annika Hennig aus dem Newsteam.
3: Solche Tage, an denen Menschen wegen extremer Hitze bei der Arbeit ausfallen, wird es laut Fahimi in Zukunft häufiger geben. Hitzestress betreffe vor allem Menschen, die draußen unter Zeitdruck oder schwer körperlich arbeiten. Für Dachdecker gibt es so ein Ausfallgeld schon. Fahimi warnt davor, dass die Hitze auch der Wirtschaft schadet, durch Arbeitsausfälle, Produktionseinbrüche oder Unfälle. Nötig sei deshalb auch mehr Hitzeschutz.
2: 2 Jahre Haft auf Bewährung für NSU-Unterstützerin. Das Oberlandesgericht Dresden hat Susanne E. verurteilt, weil sie die rechtsextreme Terrorgruppe unterstützt hat. Laut Gericht hatte die 45-Jährige der verurteilten Beate Zschäpe Personalausweis und Krankenkassenkarte geliehen und geholfen, ein Wohnmobil für den letzten Raubüberfall zu mieten. Der NSU hat 10 Menschen ermordet. Keine guten Nachrichten aus der Wetterau. Zwischen Friedberg und Hanau bleibt die Bahnstrecke weiter gesperrt. Die Reparaturen dauern noch nach dem Güterzugunfall bei Nidderau gestern. HR-Reporter Marcel Ronge.
4: Ein Bahnsprecher sagte mir, Gleise und Bahnsteig seien so stark beschädigt, dass die Arbeiten Zeit brauchen. Die Hoffnung ist, dass in etwa einer Woche zumindest wieder Züge in Richtung Friedberg fahren können. In Richtung Hanau dürfte die Sperrung dagegen noch länger dauern. Gestern waren im Bahnhof Heldenbergen Windecken die letzten beiden Waggons eines Güterzuges entgleist und hatten dabei große Betonteile aus dem Bahnsteig gerissen. Verletzt wurde niemand.
2: Wie können Deutschland und Frankreich bei der Verteidigung enger zusammenarbeiten? Darum ging es heute bei einem Treffen in Nordrhein-Westfalen zwischen Kanzler Merz, Frankreichs Präsident Macron und mehreren Ministern. Ein Thema war dabei auch eine gemeinsame nukleare Abschreckung. Die meisten Rastplätze an den Autobahnen sind heruntergekommen. Die Autobahn GmbH sagt jetzt, um die Anlagen und vor allem die Toiletten wieder fit zu kriegen, ist 500 Millionen Euro vom Bund nötig. Bei einer ADAC-Stichprobe hat fast die Hälfte der 50 getesteten Rastplätze eine schlechte Bewertung bekommen. Am schlechtesten hat der A3-Rastplatz am Stadtwald bei Frankfurt abgeschnitten. 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
6: Die letzten Tage, Martin, haben wir immer gesagt, es könnte mal nass werden, es könnte mal gewittern. Heute wird's.
7: Und zwar jetzt in den nächsten Stunden. Da breiten sich Regenfälle und Gewitter eben überall in Hessen aus, oder? Fast überall. Ja, aus den Regengüssen werden übrigens heute Nachmittag auch teils kräftige Gewitter. Speziell bei euch in Süd- und Osthessen bitte ein bisschen aufpassen, da könnte es heftiger werden. Temperaturen dazu drückende 21 bis 28 Grad.
6: Wir passen aufeinander auf. Hi, ich bin Mirko Förster und HR3-Meteorologe Martin Wettergut mit dem Blick auf euer Wochenende.
7: Bei uns in Mittelhessen bleibt es weiter warm, nur halt nicht mehr so schwül und drückend. Es gibt morgen Nachmittag hier und da noch ein paar Schauer, doch sonst scheint auch die Sonne. Der Samstag bringt es rund um Katzenfurt oder Laubach noch auf 27 Grad. Der Sonntag wird ein bisschen frischer.
6: Damit ihr gut ankommt, jetzt das Neueste aus dem HR3-Verkehrszentrum. Vorsicht A5 Frankfurt-Darmstadt. Zwischen Frankfurt-Niederrad und Flughafen Nord Spanngurte auf der Fahrbahn. A3 Frankfurt-Köln zwischen Abfahrt Rauenheim und Niedernhausen. 7 Kilometer Stau, Bergungsarbeit nach dem Unfall. Die beiden rechten Fahrstreifen sind gesperrt. Ihr braucht hier etwa eine Stunde länger. A5 Darmstadt-Heidelberg zwischen Zwingenberg und Heppenheim. 3 Kilometer Stau und stockend nach einem Unfall. A7 Kassel-Fulda zwischen Kreuz Kassel-Mitte und Guxhagen. 3 Kilometer Stau, LKW-Bergungsarbeiten. Das ist immer noch der umgekippte Kühllaster. Die Fahrbahn ist auf einen Fahrstreifen verengt. Die A45, hier hat's auch gekracht. Dortmund-Gießen zwischen Wetzlar-Ost und Wetzlar-Süd. Ist ein Auto in ein anderes Auto reingegrammt mit Anhänger, Bergungsarbeiten. Die Fahrbahn ist gesperrt. 8 Kilometer Stau ab Ehringshausen. Umleitung ab dem Wetzlarer Kreuz über die A480 und die B49. A7 Fulda-Kassel zwischen Kirchheimer Dreieck und Homberg. 4 Kilometer Stau und stockend. Euch allen eine gute Fahrt.
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Kabusi, mit dem Ding hat er die Welt glücklich gemacht. A Bar Song. Und wir haben neue Musik für euch. Das ist Robin Schulz zusammen mit Fastboy. Und Fastboy sind zwei Jungs aus Unterfranken. De Lukas und De Felix. Und die haben jetzt neue Musik am Start. Zusammen mit Raff hatten sie das Ding hier, Wave. Und die beiden, wenn er mal googelt, die könnten locker auch als Models arbeiten. Sie haben sich aber für den Weg als Musiker entschieden, leben natürlich da, wo alle Musiker leben, in Berlin. Sehr erfolgreich. Und jetzt eine coole Hymne über das Erwachsenwerden. Rein in den neuen Hit von Fastboy. Beautiful Life heißt er.

0: Beautiful Life, ganz neu für euch von Fastboy. Gleich gibt's Katy Perry. Viel Energie drin, Band-Aids und ein Klassiker von Genesis. Das ist echte Abwechslung für euch hier in HR3.
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0: Artemas für eure Mittagspause.
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0: Oder spätes Frühstück oder zweites Frühstück, je nachdem, ob ihr jetzt Urlaub, Ferien oder Arbeit habt. Regen, ja, der ist durchgezogen, zieht im Moment so langsam Richtung Osten ab. In der Rhön gewittert es teilweise noch ein bisschen oben Richtung Nordhessen. Und auch Werra Meißner, da haben wir noch die Wolken drin, aber die ziehen ab. Dann haben wir erstmal ein bisschen Ruhe und auch teilweise blauen Himmel, Sonne, gerade Mittel-Südhessen. Später kann es dann aber am Nachmittag teilweise wieder heftig schauern und gewittern. Die Temperaturen heute 23 bis 28 Grad. Schwül, morgen ein schöner Tag. Sonntag vereinzelt wieder ein bisschen nass und ein Ticken kühler. Hi, ich bin Mirko Förster. Damit ihr gut ankommt, jetzt das Neueste aus dem hr3-Verkehrszentrum. Vorsicht!

Auf der A66 Wiesbaden-Frankfurt in Höhe Schiersteiner Kreuz, da liegt ein Holzbalken auf dem rechten Fahrstreifen. A3 Frankfurt-Köln zwischen Rauenheim und Niedernhausen, 6 Kilometer Stau, es gab einen Unfall, Fahrbahn wird gereinigt, die beiden rechten Fahrstreifen sind gesperrt. Ihr braucht hier circa 40 Minuten länger. A7 Fulda-Kassel zwischen Bad Hersfeld-West und Homberg, 5 Kilometer Stau und stockend, hier ist ein kaputtes Fahrzeug in der Baustelle, die blockiert das rechte Fahrfeld. A7 Kassel-Fulda zwischen Kreuz Kassel-Mitte und Guxhagen, 3 Kilometer Stau. LKW-Bergungsarbeiten, Fahrbahn ist auf einen Fahrstreifen verengt. A7 Fulda-Würzburg zwischen Fulda-Dreieck und Bad Brückenau-Wildflecken, 8 Kilometer Stau und stockend, ab Raststätte Utrichshausen. A45 Dortmund-Gießen zwischen Ehringshausen und Wetzlar-Süd, 11 Kilometer Stau und stockend, Unfallstelle ist hier mittlerweile geräumt. Gute Fahrt euch!

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0: Melancholischer Rock von Three Doors Down, Here Without You. Kenny Loggins macht ordentlich Dampf, gleich Danger Zone und Sophie and the Giants. Loser, das ist echte Abwechslung für euch in HR3.
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0: Kenny Loggins, Danger Zone. Ordentlich Dampf hier für euch in HR3. Ja, und auch ordentlich Dampf gerade in der Politik. Jens Spahn ist nicht mehr tragbar und muss zurücktreten. Fordern seine eigenen Leute. Erst die Bild, jetzt auch die CDU, der Landesverband in Mecklenburg-Vorpommern. Das ist das Thema, wo ihr heute auch in Hessen drüber diskutiert. Jens Spahn und sein Mann sind Eltern geworden. Und zwar durch eine Leihmutter in den USA, weil es in Deutschland verboten ist. Und die CDU hat ja gerade erst nochmal deutlich gemacht, auch Jens Spahn, dass sie für ein Verbot sind. Viele Politiker sagen ganz deutlich, es kann nicht sein, dass ein Politiker privat mit Geld eine Möglichkeit nutzt, die er und seine Partei in Deutschland ausdrücklich ablehnt. Und wir haben diese Entwicklung natürlich für euch im Blick. Alles, was sonst noch wichtig ist in Hessen und der Welt, gleich in den News.
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0: mit Coldplay in den Nachmittag. Es ist Freitag, Paradise, 13 Uhr.
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2: Hallo, ich bin Felix Wendt. Die hohen Ticketpreise bei der Fußball-WM haben schon vor dem Turnier für Schlagzeilen gesorgt. Fans und Verbände haben sich darüber aufgeregt. Jetzt sagt auch das Landgericht Frankfurt, das ist nicht sauber abgelaufen. Es hat eine Verfügung erlassen. Danach darf die FIFA nicht wie bisher Tickets online in Deutschland verkaufen. HR-Reporter Frank Angermund.
3: Beschwert hatte sich eine Ticketplattform aus Berlin und es geht darum, wie dieser Kaufablauf im Internet gestaltet ist und um Zeitdruck. Auf dem Portal der FIFA würden die Kunden erstmal deutlich günstigere Ticketpreise für Fußballspiele angezeigt bekommen, als sie dann am Ende zahlen. Außerdem hätten die Kunden auch nur 6 Minuten Zeit. Und es seien standardmäßig immer die teuersten Plätze ausgewählt.
2: Auf dem Bau schuften oder Pakete schleppen. Gerade wer bei extremer Hitze im Freien arbeitet, muss besonders geschützt werden. Und wenn es gar nicht mehr geht, muss die Arbeit eingestellt werden. Der Deutsche Gewerkschaftsbund will, dass die Leute dann trotzdem weiter bezahlt werden, fordert ein Hitzeausfallgeld. Das gibt es bisher nur für Dachdecker. Die Deutsche Bahn muss auf ihren Schienen Platz für Italo machen. Der Konkurrent aus Italien darf ab 2028 Fernzüge auf besonders stark befahrenen Strecken anbieten. Das hat die Bundesnetzagentur endgültig entschieden. Ob es aber am Ende wirklich so kommt, ist noch nicht sicher. Die Deutsche Bahn und mehrere Bundesländer könnten rechtlich dagegen vorgehen. Auf der A5 bei Frankfurt heißt es ab heute Fuß vom Gas, denn zwischen Weiterstadt und Langmörfelden werden Stück für Stück alle Spuren in Richtung Norden saniert. HR-Reporterin Helene Wilke.
4: Bis voraussichtlich Ende August wird hier die Autobahn auf rund 4 Kilometern in den Sommerferien erneuert. Während der Bauarbeiten stehen je nach Tageszeit weniger oder verengte Fahrstreifen zur Verfügung. Besonders morgens kann es deshalb zu Staus kommen. Die Arbeiten laufen in 2 Bauabschnitten und sollen, wenn das Wetter mitspielt, Mitte August in die 2. Phase gehen. Wer also in Richtung Frankfurt unterwegs ist, soll im Baustellenbereich besonders aufpassen und auch mehr Zeit einplanen.
2: Über 120 Millionen verkaufte CDs, Kassetten und Schallplatten weltweit und heute noch absolute Partybänger. Dieter Bohlen hat ein Comeback von Modern Talking ins Gespräch gebracht. Im Interview mit der Bild hat er gesagt, sein damaliger Bandpartner Thomas Anders soll mal darüber nachdenken. Der Streit von früher sei doch egal. Modern Talking hatten sich gleich 2-mal getrennt. 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
6: Badehose packen wir heute ein, Martin, aber mit Blitzableiter.
7: Ja, oder mit Schwimmflügeln, je nachdem, weil diese Regengüsse und Gewitter sich jetzt in den nächsten Stunden bei uns eben immer weiter ausbreiten. Noch ist es meist nur Regen, aber heute Nachmittag, da verwandeln sich die Dinger auch gern mal in starke Gewitter, speziell bei euch in Südhessen. Und bis die Dinger sich dann am Abend verzogen haben, gibt es noch drückende 21 bis 28 Grad
6: dazu. Wir gucken natürlich auf die Gewitter für euch. Hi, ich bin Mirko Förster und HR3-Meteorologe Martin Wettergut hat schon mal ein Auge aufs Wochenende.
7: Es geht hier zwischen dem Taunus und dem Vogelsberg insgesamt warm weiter. Samstagnachmittag kriegen wir bis zu 27, am Sonntag noch 23 Grad. Ein paar Regenschauer sind rund um Gießen noch unterwegs, zum Beispiel morgen Nachmittag. Aber sonst scheint bei uns auch immer mal die Sonne.
6: Damit ihr gut ankommt, jetzt das Neueste aus dem HR3-Verkehrszentrum. Vorsicht A5 Kassel-Frankfurt zwischen Ohmtal-Dreieck und Homberg. Ungesicherte Unfallstelle auf dem linken Fahrstreifen. A3 Frankfurt-Köln zwischen Rauenheim und Niedernhausen. 3 Kilometer Stau und stockend. Unfallstelle hier ist geräumt. A7 Fulda-Kassel zwischen Bad Hersfeld-West und Homberg. 5 Kilometer Stau und stockend. Hier ist ein kaputtes Fahrzeug in der Baustelle und blockiert den rechten Fahrstreifen. A7 Kassel-Fulda. Hier wird immer noch der Lebensmittellaster geborgen. Zwischen Kreuz Kassel-Mitte und Guxhagen. Fahrbahn ist auf 1 Fahrstreifen verengt. 3 Kilometer Stau. A7 Fulda-Würzburg zwischen Fulda-Dreieck und Bad Brückenau-Wildflecken. 9 Kilometer Stau und stockend ab der Raststätte Udrichshausen. A45 Dortmund-Gießen zwischen Ehringshausen und Wetzlar Süd streckenweise stockt's. Landkreis Limburg-Weilburg. In Limburg-Offheim werden die Anwohner gebeten, Türen und Fenster geschlossen zu halten. Hier brennt ein Gebäude. Vorsicht auf der B45, Dieburg-Hanau zwischen Dieburg und Dieburg-Nord. Da liegt ein Metallteil auf dem rechten Fahrstreifen. Euch allen eine gute Fahrt.
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0: Benson-Boden, wir wissen ja, wer am Wochenende im Finale ist, Argentinien, Spanien. Aber was kommt denn wohl auf den Grill?
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0: Macht's euch einfach schön lecker. Und wir haben euch ja ein bisschen gefragt nach Inspiration. Ne? Was kommt denn so ländermäßig auf den Grill? Jeder braucht ja so seine Nervennahrung. Für Argentinien am Grill ist zum Beispiel der Carlos.
2: Hola, Che. Bei uns in Argentinien ist der Asado auf dem Grill ein Muss. Und natürlich darf das Chimichurri nicht vergessen.
0: Ja, Asado gehört natürlich so Rindfleisch, Chorizo, Hähnchen dazu, kalte Soßen, Chimichurri, ausgehackten Petersilien, Oregano, Knoblauch, Chiliöl. Kriege ich ja jetzt schon direkt mal Wasser im Mund. Und dagegen tritt an für Spanien am Grill die Laura.
3: Bei uns legt man auf den Grill vor allen Dingen unas gambas, unas sardinas, unas chuletas de cordero, aber auch manchmal ein bisschen pimientos de padrón, was ist Gemüse, und das schmeckt alles so lecker. Qué rico.
0: Allein wenn du das aufzählst, klingt das schon total lecker. Grillen wir alles genauso, wie ihr das gesagt habt, Carlos und Laura. Und wenn ihr diese Ideen nochmal haben wollt, meldet euch gerne. Wir schicken euch dann eine WhatsApp zu.
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0: Donna Lewis bringt uns ganz geschmeidig in den Nachmittag. Gleich noch Madonna. Fast aber abtanzen, Hang Up und Alex Warren. Oder weiche Stimme, Fever Dream. Das ist echte Abwechslung für euch in HR3.
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0: Wichtiges Update für euch aus dem H3-Verkehrszentrum. Vorsicht, wir haben ein Kind auf der A67 Darmstadt-Mannheim. Zwischen Gernsheim und Lorsch befindet sich ein Kind auf der Fahrbahn. Bitte äußerst vorsichtig fahren. A67 in Richtung Mannheim zwischen Gernsheim und Lorsch. Ein Kind auf der Fahrbahn.
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2: Mein Sommerort in Hessen ist Weilburg. Schlossgarten, das ist immer im Sommer ein wunderschöner Ort zum Relaxen, zum Abkühlen.

0: Shame on me. Der Rag'n'Bone Man. 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Kaum ist der Regen abgezogen, größtenteils jetzt rüber nach Thüringen, entwickeln sich dort gerade richtig heftige Gewitter. Bei uns Sonne und Wolken im Wechsel, im Norden hängt noch eine Regenwolke drin. Und dann im Laufe des Nachmittags. Es bleibt schwül warm heute, Temperaturen ja zwischen 23 und 28 Grad. Kann es lokal auch immer mal wieder heftige Schauer und Gewitter geben. Morgen, der Samstag, schön, gemütlich, angenehm. Der Sonntag wieder vereinzelt nass und ein bisschen kühler. Hi, ich bin Mirko Förster und damit ihr gut ankommt, jetzt das Neueste aus dem HR3-Verkehrszentrum. Nochmal der Hinweis, Vorsicht, ein Kind auf der A67 Darmstadt-Mannheim zwischen Gernsheim und Lorsch. Vorsicht, A5 Kassel-Frankfurt zwischen Obertal-Dreieck und Oben-Homberg. Eine ungesicherte Unfallstelle auf dem linken Fahrstreifen. A3 in Richtung Köln stockt 5 Kilometer zwischen Niedernhausen und Itzstein. A7 Fulda-Kassel zwischen Bad Hersfeld-West und Homberg. 5 Kilometer Stau und stockend. Hier ist ein kaputtes Fahrzeug in der Baustelle. Der rechte Fahrstreifen ist blockiert. A7 Kassel-Fulda zwischen Kreuz Kassel-Mitte und Guxhagen. 3 Kilometer Stau und stockend. LKW-Bergungsarbeiten. Fahrbahn ist auf einen Fahrstreifen verengt. A7 Fulda-Würzburg zwischen Fulda-Dreieck und Bad Brückenau-Wildflecken. 9 Kilometer Stau und stockend ab der Raststätte Utrichshausen. A45 Dortmund-Gießen streckenweise stoppt's zwischen Ehringshausen und Wetzlar Süd. Und im Landkreis Limburg-Weilburg brennt ein Gebäude. In Limburg-Offheim werden deswegen die Anwohner gebeten, Türen und Fenster geschlossen zu halten.
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0: Cyril zum Chillen. Ich habe ein wichtiges Update für euch aus dem HR3-Verkehrszentrum. Vorsicht A3 Frankfurt-Würzburg. Zwischen Offenbacher Kreuz und Obertshausen sind Personen auf der Fahrbahn. Da ist ganz schön was los bei uns zu Hause in Hessen am Wochenende. Pickepacke voll, da muss man schon gucken, wo man zuerst hinfährt. Wir haben mal drei Highlights rausgesucht. Bunt laut, Christopher Street Day in Frankfurt, riesige Party, Mainufer. Bis zum Sonntag, morgen die große Demo durch die City für Vielfalt. Und es wird nicht nur gefeiert, da könnt ihr auch Sport machen.
1: Also wir haben dieses Jahr das erste Mal einen vom Frankfurter Volleyballverein betreuten Sportsbereich, wo man sich an unterschiedlichen Sportarten, die doch der FVV anbietet, probieren kann, ein bisschen Interaktion schaffen, nicht immer nur irgendwie laufen.
0: Also langweilig wird euch da garantiert nicht. Der Sebastian vom CSD-Orga-Team macht da bestimmt auch eine Runde mit. In Nordhessen heute große HR3-Disco-Party auf dem Viehmarkt in Wolfhagen. Geht um 21 Uhr los. Marcel Wagner ist für euch auf der Bühne. Morgen dann der Festumzug. Und Julia von der Stadt Wolfhagen schwärmt eine Runde für euch.
2: Das Schöne an unserem Viehmarkt ist, dass es keine anonyme Großstadtkirmes ist, sondern ein Heimatfest, bei dem sich gefühlt ganz Wolfhagen trifft. Auch diejenigen, die schon lange nicht mehr hier wohnen, kommen zurück, treffen Freunde, feiern.
0: Ja, das kennt man natürlich auch im Odenwald in Südhessen. Da ist nämlich Erbacher Wiesenmarkt mit 80 Schaustellern, die dabei sind. Und mein Tipp natürlich als alter Profi, Nascher, erst fahren, dann essen. Viel Spaß euch.
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0: Rob Thomas, Little Wonders. Richtig schöner Spin Doctors Hit, Two Princes gleich für euch. Und ordentlich Beats von Kygo und Tina Turner. Das ist echte Abwechslung für euch in HR3.
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Spin Doctors, die haben mich damals durchs Abi-Lernen geschleift mit ihrer Musik, immer wenn ich ein bisschen runter war. Bisschen Spin Doctors und die Laune war wieder oben. Two Princes für euren Nachmittag hier in HR3. Jetzt Musik von One Republic.

0: Das war keine Lust aufs Wochenende macht. Der Soundtrack für den Freitagnachmittag. Madcon, Ray Dalton, Don't Worry. Jetzt gleich Carmen nach den 14 Uhr Nachrichten.
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2: Hallo, ich bin Felix Wendt. Die hohen Ticketpreise bei der Fußball-WM haben schon vor dem Turnier für Schlagzeilen gesorgt. Fans und Verbände haben sich darüber aufgeregt. Jetzt sagt auch das Landgericht Frankfurt, das ist nicht sauber abgelaufen. Es hat eine Verfügung erlassen. Danach darf die FIFA nicht wie bisher Tickets online in Deutschland verkaufen. HR-Reporter Frank Angermund.
3: Beschwert hatte sich eine Ticketplattform aus Berlin und es geht darum, wie dieser Kaufablauf im Internet gestaltet ist und um Zeitdruck. Auf dem Portal der FIFA würden die Kunden erstmal deutlich günstigere Ticketpreise für Fußballspiele angezeigt bekommen, als sie dann am Ende zahlen. Außerdem hätten die Kunden auch nur 6 Minuten Zeit. Und es seien standardmäßig immer die teuersten Plätze ausgewählt.
2: Unionsfraktionschef Spahn bekommt jetzt auch immer mehr Druck aus der eigenen Partei. Der CDU-Landesverband Mecklenburg-Vorpommern fordert seinen Rücktritt. Das hat der Verbandschef der Bild gesagt. Grund: Spahn und sein Ehemann haben bekannt gegeben, dass sie Eltern geworden sind, laut Medienberichten, aber über eine Leihmutterschaft im Ausland. In Deutschland ist das verboten. Die EU-Kommission will ihre Vorgaben beim Klimaschutz lockern. Unternehmen sollen mehr Zeit bekommen, den Ausstoß von Treibhausgasen abzusenken. Dafür soll der Handel mit Emissionsrechten entschärft werden. Das soll den Druck auf die Industrie senken, klimafreundlich zu produzieren und damit Kosten sparen. Keine guten Nachrichten aus der Wetterau. Zwischen Friedberg und Hanau bleibt die Bahnstrecke weiter gesperrt. Die Reparaturen dauern noch nach dem Güterzugunfall bei Nidderau gestern. HR-Reporter Marcel Ronge.
4: Ein Bahnsprecher sagte mir, Gleise und Bahnsteig seien so stark beschädigt, dass die Arbeiten Zeit brauchen. Die Hoffnung ist, dass in etwa einer Woche zumindest wieder Züge in Richtung Friedberg fahren können. In Richtung Hanau dürfte die Sperrung dagegen noch länger dauern. Gestern waren im Bahnhof Heldenbergen Windecken die letzten beiden Waggons eines Güterzuges entgleist und hatten dabei große Betonteile aus dem Bahnsteig gerissen. Verletzt wurde niemand.
2: Es ist quasi das osthessische Wacken. In Odensachsen läuft das Haunerock-Festival. Etwa 2500 Festivalbesucher kommen in den Ort, in dem nur etwa 160 Leute leben. Aber die freuen sich auf das Festival, bereiten zum Beispiel ein großes Frühstücksbuffet vor. Das erinnert an das Wacken-Festival in Norddeutschland, wo auch das ganze Dorf mit anpackt. 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
6: Euch ganz herzlich, hier ist der Nachmittag in HR3. Zusammen tingeln wir Richtung Wochenende und freuen uns, dass es mal ein bisschen nass von oben gibt. Ich bin Carmen Schmalfeld. Hello! Bisschen nass ist freundlich formuliert, denn teilweise knallt's auch mal öfter bei uns zu Hause in Hessen heute.
7: Besonders bei euch in Süd- und Osthessen, da müssen wir aufpassen. Hier schüttet es in den nächsten Stunden stellenweise kräftig.
6: Da gucken wir mit dir, HR3-Meteorologe Martin Wettergut, gleich nochmal ausführlich drauf. Vorher die genauen Aussichten fürs Wochenende.
7: Hier in der Mitte von Hessen geht's ab morgen ruhiger weiter. Der Samstag bringt nur am Nachmittag noch vereinzelt Schauer. Sonst kommen wir einfach nur in den Genuss eines warmen und teils sonnigen Wochenendes. Morgen gibt es rund um Aslar oder Nidda bis zu 27 Grad, am Sonntag ein bisschen weniger.
6: Damit ihr gut ankommt, jetzt noch das Neueste aus dem HR3-Verkehrszentrum. Einmal eine Gefahrenstelle auf der A3 Frankfurt-Würzburg. Da sind Menschen unterwegs zwischen Offenbacher Kreuz und Obertshausen. A3 Frankfurt Richtung Köln, zwischen Rauenheim und der Raststätte Medenbach. 3 Kilometer stocken, der Grund ist ein kaputtes Auto auf der linken Spur und im weiteren Verlauf. Dann nochmal zwischen Niedernhausen und Itzstein, 5 Kilometer stockend. A7 Fulda Richtung Kassel, zwischen Bad Hersfeld West und Homberg-Efze. 4 Kilometer Stau, der Grund ist ein kaputtes Auto, das in der Baustelle steht, die rechte Spur ist deswegen blockiert. Also ordnet euch am besten vor der Baustelle links ein. A7 Fulda Richtung Würzburg, zwischen Fulda Dreieck und Bad Brückenau-Wildflecken 9 Kilometer Stau ab der Raststätte Utrichshausen. A45 Dortmund Richtung Gießen, zwischen Ehringshausen und Wetzlar Süd stockt's. B49 Limburg Richtung Gießen, zwischen Wetzlar Dahlheim und Wetzlar Garbenheim 2 Kilometer Stau und dann noch eine Gefahrenstelle von der A661 Egelsbach Richtung Oberursel. Auch da Menschen unterwegs auf der Fahrbahn, da gibt's auch eine ungesicherte Unfallstelle auf der linken Spur, genauer gesagt zwischen Frankfurt, Niedereschbach und Bad Homburger Kreuz. Passt auf euch auf und kommt gut an.
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0: unverwechselbare Stimme Annie Lennox, die Sängerin von Eurythmics, Sweet Dreams Are Made of This. Hier ist der Nachmittag und wir starten rein zusammen hier mit HR3 ins Wochenende. Und es kühlt sich ab bei uns zu Hause in Hessen. Das Sommerwetter wird die nächsten Tage deutlich angenehmer. Es braut sich gerade aber auch ganz schön was zusammen. HR3-Meteorologe Martin Wettergott. Gewitter sind auf dem Weg. Wie entwickelt sich es gerade?
1: Jetzt am Nachmittag gibt es an 2, 3 Stellen noch besonders kräftige Regengüsse. Es gab ja heute Mittag schon bei euch in der Rhön und weiter Richtung Bayerische Rhön die ersten fetten Regengüsse. Und das ist zum Beispiel auch ein Kandidat, die Rhön, wo es nachher nochmal knallt. Ebenso der Vogelsberg und der Main-Kinzig-Kreis. Und zum Abend hin gibt es auch noch ganz im Süden, im Odenwald und an der Bergstraße, stellenweise wolkenbruchartige Regenfälle.
0: Check gerne in Web und App das Regenradar und die Warnungen. Und wie lange haben wir dann gewitterfrei?
1: Mindestens eine Woche lang. Ich würde sagen, bis zum übernächsten Wochenende.
0: Aber Regen?
1: Auch halt kaum. Vielleicht mal in der Mitte der nächsten Woche, aber dann eben flächendeckend und sanft.
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0: Ja, in Musik geht es sehr, sehr oft um Liebe, auch in dem Song hier. Aber in dem Fall geht es um Liebeskummer. Es ist ein wunderschöner Song von Griff, Black Hole. Davor gibt es Rock. Ein Riesenhit für Green Day, Wake Me Up When September Ends. So klingt echte Abwechslung hier in HR3.
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0: total perfekte Sommerabendmusik. Kommt aber auch gut an so einem Nachmittag, vor allen Dingen, wenn es Freitag ist und 2:30.
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2: Mit Felix Wendt. Guten Tag. Rücktrittsforderung gegen Unionsfraktionschef Spahn. Seit bekannt ist, dass er und sein Mann durch eine Leihmutter in den USA Eltern geworden sind, wächst die Kritik. Der Chef des CDU-Landesverbands Mecklenburg-Vorpommern, Peters, hat der Bild-Zeitung gesagt, Spahn sei als Vorsitzender der Unionsfraktion nicht mehr tragbar. Juristische Niederlage für die FIFA. Das Frankfurter Landgericht hat entschieden, dass der Fußball-Weltverband beim Verkauf seiner Tickets in Deutschland nachbessern muss. Wegen der hohen Preise und undurchsichtiger Verkaufsabläufe steht die FIFA seit Wochen in der Kritik.

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2: Eine Zeitreise 11.000 Jahre in die Vergangenheit. Die kann man ab morgen hier in Weimar-Argenstein im Kreis Marburg-Biedenkopf erleben. Im Freilichtmuseum Zeiteninsel gibt's eine Menge zu entdecken. Zum Beispiel eine alte Schmiede, bei der man lernen kann, wie früher Schwerter oder Werkzeuge hergestellt wurden. Oder wer mehr Lust auf Kulinarik hat, der erfährt, wie früher Brot und Käse gemacht wurde. Insgesamt gibt es auf über 3 Hektar verteilt 5 verschiedene sogenannte Zeitstationen, die einen von der Steinzeit bis zu den Germanen führen und einen Einblick in die damalige Welt geben. Dafür wurden die Häuser und Hütten laut Betreiber so detailgetreu wie möglich nachgebaut. Der Eintritt kostet 9 Euro. Janis Gerhardt aus Marburg.
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4: So ein bisschen Minze aus dem Garten in die Flasche Mineralwasser gibt echt irgendwie einen Kick. Hallo und herzlich willkommen. Ich bin Carmen Schmalfeld. Hier ist der Nachmittag. Grüße euch ganz herzlich. Wir haben heute, was das Wetter angeht, eine spannende Geschichte vor uns. Letzten Endes gibt's an vielen Stellen im Moment noch oft Sonnenschein. Phasenweise werden die Quellwolken dann aber auch ein bisschen dicker und dann kann sich ruckzuck auch ein Gewitter entwickeln oder es regnet ein bisschen. Mitunter fallen Gewitter lokal auch richtig unwetterartig aus mit Starkregen, mit Hagel, mit Sturmböen. Stellt euch entsprechend drauf ein und checkt gerne unser Web, unsere App, damit ihr Bescheid wisst, ob ihr in der Region unterwegs seid, wo es heute mal ein bisschen doller rumpeln kann. Die Temperaturen im Moment oft so 24 bis 29 Grad, in den höheren Lagen zwischen 21 und 25 und ab dem Wochenende schönes Sommerwetter bei uns. Damit ihr gut ankommt, hier noch das Neueste aus dem H3-Verkehrszentrum. Wir haben Reifenteile, die auf der A7 liegen, Kassel Richtung Fulda, zwischen Reihe Kassel Süd und Cuxhagen. Dann die A661 Egelsbach Richtung Oberursel, da gibt es eine ungesicherte Unfallstelle auf der linken Spur und Menschen, die da stehen, zwischen Frankfurt Niedereschbach und Bad Homburger Kreuz. A3 Köln Richtung Frankfurt, zwischen Dietz und Lahntalbrücke, 2 Kilometer Stau. Da laufen Instandsetzungsarbeiten und deswegen ist die rechte Spur gesperrt. A7 Fulda Richtung Würzburg, zwischen Fulda 3 und Bad Brückenau-Wildflecken, 7 Kilometer Stau ab der Raststätte Utrichshausen. A45 Gießen Richtung Dortmund, zwischen Wetzlarer Kreuz und Ehringshausen, 3 Kilometer Stau. A45 Dortmund Richtung Aschaffenburg, zwischen Wetzlar Ost und Gießener Südkreuz stockt's. A5 Heidelberg Richtung Karlsruhe, zwischen Heidelberg-Schwetzingen und Waldorf-Wiesloch, 2 Kilometer stockend. A67 Darmstadt Richtung Mannheim, zwischen Darmstädter Kreuz und Pfungstadt stockt's. Und ansonsten wünsche ich euch eine gute Fahrt und dass ihr sicher ankommt.
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0: Wir lassen die Sektkorken knallen. Hessen rundet unser schönes Bundesland, feiert dieses Jahr seinen 80. Geburtstag und wir feiern mit dem HR3-Quiz in der 80er-Jahre-Special-Ausführung und mit dir jetzt. Hallo, lieber Matthias, Grüße nach Eltville.
1: Amen, hallo.
0: Ich möchte bitte immer so begrüßt werden, von allen, ab sofort. Nehmt euch ein Beispiel.
1: Das kriegen wir hin.
0: Wo ist denn dein Lieblingsfleck in Hessen?
1: Natürlich in unserem schönen Eltville am Rhein, weil es hier einfach traumhaft ist zu leben. Ob am Rheinufer mit unserem tollen Weinstand oder in den Weinbergen. Also es ist sehr, sehr lebenswert.
0: Einfach viele Gründe, sich hier wohlzufühlen.
1: Auf jeden Fall.
0: Jetzt sind wir ja verabredet fürs HR3-Quiz. Wir haben eine Behauptung aus 80 Jahren Hessen. Und du sagst mir, stimmt das, was ich dir erzähle, oder ist das Quatsch?
1: Okay, ich bin gespannt. Hau raus.
0: Das Rathaus von Michelstadt im Odenwald ist wirklich eines unserer schönsten. Es ist historisch. Es sieht einfach zauberhaft aus. Mit Türmchen, mit Giebeln. Also wirklich pittoresk. So schön, dass es ein zweites gibt. Und zwar in Disneyland. Stimmt's?
1: Nein.
0: Doch.
1: Nein.
0: Doch. Das historische Michelstädter Rathaus ist in klein nachgebaut, zu finden in der Attraktion It's a Small World, es ist eine kleine Welt, im Disneyland Paris.
1: Es ist nicht zu glauben. Siehst du, ich war noch nie mit Tobi und Tanja im Disney World, also haben wir es schon. Konnte ich doch gar nicht wissen.
0: Gut.
1: Mensch.
0: Okay, was den Gewinn angeht, da kann ich leider nichts für dich tun, aber ich hätte im Austausch natürlich unsere wunderschöne Onkel Otto Tasse, die ich dir schicke, weil die gibt's immer, egal ob du richtig liegst im Quiz oder nicht.
1: Und das ist absolut cool, weil da freue ich mich nämlich riesig, weil das ist genau der Grund, warum ich heute mit dir telefoniere.
0: Siehst du, cool. Ach, und ich dachte, das liegt an mir. Ist okay.
1: Natürlich liegt es nur an dir. Die Tasse ist halt so eine Beigabe.
0: Ja, ja, ja. Ist gut. Charmeur.
1: Super, super.
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0: Tom Petty and the Heartbreakers, Learning to Fly, ein absoluter Kulthit. Echte Abwechslung ist es genau immer dann, wenn dazu auch was Frisches kombiniert wird.
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0: Calvin Harris zusammen mit Sam Smith und Promises. Davor Gracie Abrams und da sagen wir Glückwunsch, die hat heute ihr neues Album rausgebracht. Das hier, das ist ihr erster so richtig großer Hit, That's So True. So klingt HR3.
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0: Für YouTube wird's jetzt 15 Uhr.
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2: Hallo, ich bin Felix Wendt. Jens Spahn soll zurücktreten. Das fordern erste Stimmen aus seiner eigenen Partei. Der Unionsfraktionschef hatte sich jahrelang gegen Leihmutterschaft geäußert. Jetzt sind sein Mann und er selbst über diesen Weg Vater geworden. Leon Groß aus dem News-Team.
3: Aus der CDU in Mecklenburg-Vorpommern kommt die erste Rücktrittsforderung. Jens Spahn habe sich in voller Absicht über in Deutschland geltendes Recht hinweggesetzt. Und er handle als Privatperson völlig anders als CDU-Abgeordneter. So begründet der Landesvorsitzende der CDU Mecklenburg-Vorpommern, Daniel Peters, seine Rücktrittsforderung gegenüber der Bild-Zeitung. Zuvor hatten schon der Vorsitzende der Seniorenunion und die Grünen Spahns Glaubwürdigkeit angezweifelt.
2: Der Streamingdienst Amazon Prime hat Werbung eingeführt, laut Verbraucherzentrale Sachsen, ohne dass die Kunden zugestimmt haben. Deshalb hat sie im Namen von fast 330.000 Kunden geklagt und jetzt vor dem Bayerischen Obersten Landesgericht verloren. ARD-Reporterin Alisa Schröter.
4: Der Senat hält die Klage für unzulässig und unbegründet. In ihrer Urteilsbegründung erklärten die Richter, dass Amazon Prime-Kunden keinen Anspruch auf Werbefreiheit hätten. Denn der Vertrag gebe keine Garantie, Serien und Filme werbefrei streamen zu können. Die Verbraucherzentrale Sachsen hatte schon nach der letzten Verhandlung signalisiert, Revision vor dem Bundesgerichtshof anzustreben.
2: Im Kreis Marburg-Biedenkopf ist bei einem Wildschwein ein gefährlicher Parasit aufgetaucht, der auch auf den Menschen übertragen werden kann. Aus dem Landratsamt heißt es aber keine Gefahr. Das Tier wurde bei Rauschenberg geschossen und es gebe Kontrollen, bevor das Fleisch von toten Tieren in den Verkauf kommt. Der Verkauf der Tickets für die Fußball-WM ist nicht sauber abgelaufen. Das hat das Landgericht Frankfurt entschieden. Die FIFA müsse im Online-Shop in Deutschland nachbessern. Geklagt hatte ein Tickethändler aus Berlin, denn man hat auf der FIFA-Seite nur 6 Minuten Zeit zum Kaufen und der echte Preis wird am Anfang noch gar nicht angezeigt. KI-Weltkonferenz in Shanghai. Ab heute sprechen Vertreter von mehr als 1100 Unternehmen über Chancen und Risiken durch künstliche Intelligenz. Auch Hessen ist vertreten. Die TU Darmstadt stellt ein KI-Projekt vor, das bei der Planung von Städten helfen soll. 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
5: Ja, tatsächlich läuft gleich hier im Nachmittag bei HR3 Rap. Rap, der sogar einen Grammy gewonnen hat. Davor Mark Forster, übermorgen und Bastille mit Save My Soul. Und damit herzlich willkommen. Hier ist der Nachmittag. Ich bin Carmen Schmalfeld. Freue mich, dass ihr mit dabei seid. Wir haben Sommerferien Halbzeit bei uns zu Hause in Hessen. Ein paar kommen schon wieder zurück. Manche fahren noch vielleicht in die Ferien. Kurzer Check. Wie schaut's da aus, wo wir sonst gerne Urlaub machen? HR3 Meteorologe Martin Wettergut.
6: Am ganzen Mittelmeer zum Beispiel. Da bleibt es sonnig und heiß mit über 30 Grad. Allerdings Spitzenreiter wird schon wieder zu viel. Spanien und der Südwesten Frankreichs, da geht's wieder über die 40-Grad-Marke hinaus. Wer es da ein bisschen kühler mag, im Allgäu nächste Woche unter 20 Grad und auch bei uns in Hessen wird es in der nächsten Woche angenehm.
5: Angenehm sommerlich, das ist schön. Vorher erwartet uns das hier noch am Wochenende.
6: Bei uns zwischen dem Siegerland und der Wetterau geht's sommerlich weiter, nur ein bisschen mehr aufs Normalmaß reduziert als in den letzten Tagen. 27 Grad kriegen wir morgen am Sonntag ein bisschen weniger. Und dazu scheint rund um Ehringshausen oder Grünberg immer mal die Sonne.
5: Damit ihr gut ankommt, jetzt das Neueste aus dem H3-Verkehrszentrum. Einmal eine Gefahrenstelle auf der A661, da liegt ein großes Plastikteil auf der rechten Spur. Egelsbach Richtung Oberursel zwischen Bad Homburg und Oberursel. A3 Köln Richtung Frankfurt zwischen Dietz und Lahntalbrücke, 2 Kilometer Stau, da laufen Instandsetzungsarbeiten, die rechte Spur ist zu. A5 Heidelberg Richtung Karlsruhe zwischen Heidelberg-Schwetzingen und Waldorf-Wiesloch stockt's. A7 Fulda Richtung Würzburg zwischen Fulda-Dreieck und Bad Brückenau-Wildflecken, 7 Kilometer Stau. A45 Gießen Richtung Dortmund zwischen Wetzlarer Kreuz und Ehringshausen, 3 Kilometer Stau. A45 Dortmund Richtung Aschaffenburg zwischen Wetzlar-Ost und Gießener Südkreuz stockt's. A661 Egelsbach Richtung Oberursel zwischen Bröngesheimer Dreieck und Frankfurt-Heddernheim 2 Kilometer Stau wegen einem kaputten Auto in der Baustelle. Zum Schluss noch die A661 Oberursel Richtung Egelsbach zwischen Bad Homburger Kreuz und Frankfurt-Eckenheim. Da nochmal 4 Kilometer Stau. Kommt bald an, gute Fahrt.
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0: Nachmittag am Freitag und Rosalie hat uns gerade eine Sprachnachricht an die 0691554x3 geschickt.
1: Vor dem Parkplatz kurz vor Eichenzell.
2: An der
1: A7 Richtung Würzburg ist ein Babykätzchen. Wir haben jetzt auch schon das Tierheim und so angerufen. Die werden.
2: Ein schwarz-weißes Kätzchen.
1: Ja, ein schwarz-weißes Mama, es reicht. Die Fahrer sollen halt ein bisschen langsamer sein. Und ja, bitte passt gut auf.
0: Mensch, Rosalie, total super, dass du dich so um das kleine Kätzchen kümmerst. Wir hoffen natürlich auch, dass da nichts passiert. Aber ich bin ganz kurz hängen geblieben bei Mama, es reicht. Das kommt ganz kurz vor. Wie lange fahren wir noch?
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Nachmittag hier in HR3. Ich habe euch gerade einen Rap-Song versprochen. Aber eigentlich, also ich weiß nicht, also er klingt gefühlt einfach nur sehr lustig und poppig. Und ich wette, ihr erkennt den auf die erste Zeile. Wenn ich jetzt sag, the good guys dress in black, remember that, dann wisst ihr sofort. Will Smith, ein sehr, sehr cooler Hit aus den 90ern, war in 20 Ländern damals an Platz 1 der Charts und Will Smith hat dafür einen Grammy bekommen in der Kategorie Best Rap Solo Performance. Zu Recht, dieser lässige Rap-Style von ihm, der macht halt einfach gute Laune. Der klingt halt nach Sommer, der klingt halt nach Spaß. Damit ist er der perfekte Sound zum Start ins Wochenende bei uns zu Hause in Hessen. Jetzt Will Smith in HR3.

0: Nachmittag hier, gleich Ava Max. Spot a Fake, cooler Popsong, davor Alex Warren. Der macht so schöne Singer-Songwriter-Musik, die immer so was Choraliges hat, einfach weil da ganz oft ein Chor im Hintergrund zu hören ist. Das macht es so besonders, so groß, so gut. Echte Abwechslung ist das hier in HR3.
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0: Mein Lieblingsort im Sommer ist das Rosenbad in Fulda. Da gibt es viele Aktivitäten, da kann man neue Freunde kennenlernen und das macht dort einfach Spaß.
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2: Mit Felix Wendt, guten Tag. Jens Spahn soll zurücktreten, fordert der Landesvorsitzende der CDU Mecklenburg-Vorpommern in einem Gespräch mit der Bild. Unionsfraktionschef Spahn hatte sich jahrelang gegen Leihmutterschaft geäußert. Jetzt sind sein Mann und er selbst über diesen Weg Eltern geworden. Unternehmen sollen länger mehr CO2 ausstoßen dürfen. Dafür will die EU-Kommission ihre Vorgaben beim Klimaschutz lockern und den Handel mit Emissionsrechten entschärfen. Das soll den Druck auf die Industrie senken und Kosten sparen. Und jetzt mehr Aktuelles aus unseren Regionalstudios.
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4: Waldbrand Warnstufe Orange bei uns in Mittelhessen. Der Deutsche Wetterdienst meldet Warnstufe 3 von 5 für Wald- und Wiesenbrände. Und das noch bis Dienstag, trotz angekündigter Gewitter.

0: Messstationen hat er in Wettenberg, Bad Nauheim, Lönberg oder Kölbe. Gebrannt hat gestern zum Beispiel aber auch ein Feld in Bad Camberg. Hier hatte eine Rundballenpresse Feuer gefangen. Für unsere Einsatzkräfte ist das alles super anstrengend, sagt der Landesfeuerwehrverband. Deshalb sind vor allem zwei Dinge wichtig. Bitte nicht grillen oder rauchen, wo es trocken ist, und aus dem Weg, wenn die Feuerwehr kommt. In Waldsolms zum Beispiel sollen zuletzt Schaulustige bei einem Waldbrand Löscharbeiten blockiert haben, um Fotos zu machen. Alexander Gottschalk, Studio Mittelhessen. 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
1: Ein absolutes Wohlfühlwochenende liegt vor uns, aber davor, also heute an diesem Freitagnachmittag, da wird's nochmal hier und da ganz schön krachen. Hallo, ich bin Carmen Schmeifeld, hier ist der Nachmittag in hr3. Wir haben Gewitter, die unterwegs sind. Teilweise gibt's dann aber auch trockene, sonnige Abschnitte und Gebiete bei uns zu Hause in Hessen mit Temperaturen zwischen 24 und 29 Grad. Da, wo sich ein Gewitter zusammenbraut, kann's mitunter auch Hageln oder Starkregen geben, genauso wie Sturmböen. Verfolgt das Ganze am besten über Web oder unsere hr3-App. Damit ihr gut ankommt, jetzt noch das Neueste aus dem hr3-Verkehrszentrum. A44 Dortmund Richtung Kassel, zwischen Bräuner und Zierenberg steht ein kaputtes Auto auf der linken Spur. A3 Köln Richtung Frankfurt, zwischen Dietz und Lahntalbrücke 2 Kilometer Stau, da laufen Instandsetzungsarbeiten, die rechte Spur ist zu. A5 Heidelberg Richtung Karlsruhe, zwischen Heidelberg-Schwetzingen und Waldorf-Wiesloch stockt's. A7 Fulda Richtung Würzburg, zwischen Fulda-Dreieck und Bad Brückenau-Wildflecken 7 Kilometer Stau. A45 Gießen Richtung Dortmund, zwischen Wetzlar-Ost und Wetzlar Kreuz 3 Kilometer Stau. A45 Dortmund Richtung Aschaffenburg, zwischen Wetzlar Ost und Gießener Südkreuz stockt's. A661 Oberursel Richtung Egelsbach, zwischen Bad Homburger Kreuz und Frankfurt Eckenheim stockender Verkehr. Und dann zum Schluss noch die A5 Frankfurt Richtung Kassel, zwischen Homberg-Ohm und Ummtal-Dreieck auch stockender Verkehr. Gute Fahrt!
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0: Also wir sind ja quasi schon so halb im Wochenende drin und in Schottenmichelbach im Vogelsbergkreis steigt jetzt auch schon direkt eine riesengroße Grillparty.
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0: So kurz vorm Finale ist jetzt unser letzter und größter Weber-Grill heute Morgen bei Tobi und Tanja in der HR3 Morning Show rausgegangen. Riesige Grillfläche, WLAN gesteuert. Damit kannst du ein ganzes Dorf versorgen. Und genau das ist auch der Plan von Nadine. Sie hat den Grill gewonnen und will sich bei den Michelbachern mit einer Grillparty bedanken, weil die sie so nett aufgenommen haben, als sie vor kurzem dazugezogen ist. HR3 Morning Show Reporter Johnny hat den Grill ausgeliefert. Ist gerade schon mittendrin. Das ganze Dorf ist da.
2: Das kann man wirklich so sagen, Carmen. Also wir sind hier vor der Kulturscheune in Michelbach. Das ganze Dorf ist am Start. Wir grillen schon, die ersten schmatzen schon, lassen sich's gut schmecken. Also die Nadine, die sorgt hier wirklich für den perfekten Freitagnachmittag.
0: Und der Grill groß genug? Kann man mit ihm arbeiten?
3: Mit dem kann man arbeiten, ja. Da können wir einige Partys feiern.
0: Ja, sehr gut. Jetzt hat heute ja auch der Johnny ein schönes Buffet mitgebracht. Kriegt ihr denn alle satt?
3: Mhm. Ich denke ja. Das Dorf hat auch noch Salate und Brot mitgebracht. Also wir sind versorgt. Wenn nicht, feiern wir morgen nochmal.
0: Ach, guck. Schön. Gibt's dann nochmal ein Restegrillen? Das finde ich gut.
3: Ja.
0: Wo wohnt denn dieser Grill jetzt in Zukunft?
3: Ja, auf jeden Fall hier in Michelbach. Vor ein paar Wochen ist der Michelbacher Grill bei einer Veranstaltung kaputt gegangen. Da dachte ich, kann man den doch dann ersatzweise verwenden, ja. In 2 Wochen hat mein Freund Geburtstag, da können wir uns den vielleicht nochmal ausleihen, aber ansonsten ist der für die Allgemeinheit bestimmt, ja.
0: Ach, das ist toll. Wie geht's denn jetzt heute noch weiter? Also ich meine, es ist jetzt gerade mal Freitagnachmittag, das Wochenende ist noch jung.
3: Genau, ja. Das ist der perfekte Start. Wir haben jetzt auch Urlaub und dann schauen wir mal, wie lange wir es hier aushalten, wie lange das Wetter mitspielt.
0: Johnny, kommst du überhaupt nochmal zurück oder? Oder müssen wir dich jetzt vermisst melden?
2: Also ich fühle mich hier sehr, sehr wohl. Und ich dachte mir auch eben, die Nadine hat sich schon auch nochmal einen Applaus verdient, oder? Michelbach geht steil.
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0: Später hat er ja dann auch Solo-Musik gemacht, der Sänger von The Wolf, Richard Ashcroft. Aber ey, zusammen mit der Band, das war einfach legendär. Bittersweet Symphony. Hat sich hier leider auch aufgelöst, einfach weil sie mehr Zeit für die Familie alle haben wollten. Das ist so schade, aber wir feiern nach wie vor. Panic at the Disco, High Hopes, davor noch aus This und Pick Up. Dazu können wir ganz fantastisch unsere innere Dancing Queen channeln. Echte Abwechslung ist das hier in HR3.
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0: got me now. Moskana, Rhythm Unknown, neu, frisch und sehr, sehr cool hier in HR3. Und jetzt eine so tolle Ballade, Leona Lewis. Und Run.
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0: Leona Lewis und Run. Jetzt wird's 16 Uhr.
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2: Hallo, ich bin Felix Wendt. Jens Spahn soll zurücktreten. Diese Forderung kommt jetzt auch aus seiner Partei, der CDU. Der Unionsfraktionschef hatte sich jahrelang gegen Leihmutterschaft geäußert. Jetzt sind sein Mann und er selbst über diesen Weg Vater geworden. Leon Groß aus dem News-Team.
3: Aus der CDU in Mecklenburg-Vorpommern kommt die erste Rücktrittsforderung. Jens Spahn habe sich in voller Absicht über in Deutschland geltendes Recht hinweggesetzt. Und er handle als Privatperson völlig anders als CDU-Abgeordneter. So begründet der Landesvorsitzende der CDU Mecklenburg-Vorpommern, Daniel Peters, seine Rücktrittsforderung gegenüber der Bild-Zeitung. Zuvor hatten schon der Vorsitzende der Seniorenunion und die Grünen Spahns Glaubwürdigkeit angezweifelt.
2: Millionenschwere Verluste bei Krankenkassen und Ärzteverbänden. Auch die Kassenärztliche Vereinigung Hessen ist wohl betroffen. Sie soll bis zu 30 Millionen Euro verzockt haben. Mehrere Medien hatten heute über die dubiosen Finanzgeschäfte berichtet. Danach hatten die Kassen Beitragsgelder in riskante Immobilienfonds investiert und wohl bis zu 170 Millionen Euro verloren. 2 Jahre Haft auf Bewährung für NSU-Unterstützerin. Das Oberlandesgericht Dresden hat Susanne E. verurteilt, weil sie die rechtsextreme Terrorgruppe unterstützt hat. Laut Gericht hatte die 45-Jährige der verurteilten Beate Zschäpe Personalausweis und Krankenkassenkarte geliehen und geholfen, ein Wohnmobil für den letzten Raubüberfall zu mieten. Auf der A5 bei Frankfurt heißt es ab heute Fuß vom Gas, denn zwischen Weiterstadt und Langmörfelden werden Stück für Stück alle Spuren in Richtung Norden saniert. HR-Reporterin Helene Wilke.
4: Bis voraussichtlich Ende August wird hier die Autobahn auf rund 4 Kilometern in den Sommerferien erneuert. Während der Bauarbeiten stehen je nach Tageszeit weniger oder verengte Fahrstreifen zur Verfügung. Besonders morgens kann es deshalb zu Staus kommen. Die Arbeiten laufen in 2 Bauabschnitten und sollen, wenn das Wetter mitspielt, Mitte August in die 2. Phase gehen. Wer also in Richtung Frankfurt unterwegs ist, soll im Baustellenbereich besonders aufpassen und auch mehr Zeit einplanen.
2: Beim Finale der Fußball-WM übermorgen ist doch zumindest ein Deutscher dabei und das auf der wohl umstrittensten Position in diesem Turnier. Bastian Dankert ist Videoschiedsrichter beim Spiel Spanien gegen Argentinien. Es ist Einsatz Nummer 13 als VAR bei diesem Turnier. Mehr vom Sport gibt's auf hessenschau.de.
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0: Ja, und das können wir dann auch sehr entspannt genießen, das WM-Finale. Aber für wen drücken wir denn jetzt die Daumen? Damit beschäftigen wir uns noch in dieser Stunde hier im Nachmittag bei HR3. Und damit hallo, schön, dass ihr da seid. Hier ist der Nachmittag und an dem knallt es auch öfter mal bei uns zu Hause in Hessen.
6: Besonders bei euch in Ost- und Südhessen, da schüttet es aktuell an manchen Stellen ziemlich kräftig. Die Gewitter verziehen sich aber nachher zum Abend hin.
0: Regenradar und die Warnungen gibt's natürlich im Web und der App. Und jetzt nochmal die genauen Aussichten fürs Wochenende. HR3-Meteorologe Martin Wettergut.
6: Hier in der Mitte von Hessen geht's ab morgen ruhiger weiter. Der Samstag bringt nur am Nachmittag noch vereinzelt Schauer. Sonst kommen wir einfach nur in den Genuss eines warmen und teils sonnigen Wochenendes. Morgen gibt es rund um Aslar oder Nidda bis zu 27 Grad, am Sonntag ein bisschen weniger.
0: Damit ihr gut ankommt, jetzt das Neueste aus dem HR3-Verkehrszentrum. Wir haben einmal eine Gefahrenstelle auf der A44 Dortmund Richtung Kassel. Da steht ein kaputtes Auto auf der linken Spur zwischen Bräuner und Zierenberg. A3 Köln Richtung Frankfurt zwischen Dietz und Lahntalbrücke. 4 Kilometer Stau, da laufen Instandsetzungsarbeiten. Die rechte Spur ist zu. A5 Frankfurt Richtung Kassel zwischen Homberg-Ulm und Umtal-Dreieck stockt's. A7 Fulda Richtung Würzburg zwischen Fulda-Dreieck und Bad Brückenau Wildflecken. 7 Kilometer Stau. A44 Dortmund Richtung Kassel, zwischen Warburg und Zierenberg Stau. A45 Dortmund Richtung Aschaffenburg, zwischen Wetzlar Ost und Gießener Südkreuz. Ein bisschen was an stockendem Verkehr. Zum Schluss noch die A661 Oberursel Richtung Egelsbach, zwischen Bad Homburger Kreuz und Frankfurt Eckenheim stockt's. Allen unterwegs, gute Fahrt.
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0: Das Runde muss ins Eckige. Das war schon früher so beim Fußball. Das gilt auch heute noch. Aber sonst hat sich doch einiges geändert.
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2: Die Begrifflichkeiten haben sich im Fußball ja krass verändert. Heute sagst du als echter Fußballkenner,
3: ja, ein hybrider Aufbauspieler erkennt das Momentum im Umschaltspiel, attackiert den Zwischenlinienraum mit einem diagonalen Chipball und findet den Neuner.
2: Genau das hieß früher, jetzt mal nostalgisch übersetzt,
4: unterspielt der Libero der gegnerischen Mannschaft eine famose Bananenflanke auf den Mittelstürmer, der mit einem strammen Schuss das Leder in die Maschen befördert.
2: Oder noch deutlicher, heute sagt der TV-Experte,
3: der hybride Achter muss nach Ballverlust sofort ins Gegenpressing. Der muss die Restverteidigung absichern und die Passwinkel schließen.
2: Und genau das hieß ja früher,
5: der Manfred soll sofort wieder nach hinten laufen.
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0: ein ganz sanfter Song von Felix Jahn und Jasmine Thompson, Ain't Nobody. Hier ist der Nachmittag in HR3. Ein kleines Dorf im musikalischen Ausnahmezustand. Und nee, jetzt da nix Wacken Open Air. So war's in der Art. Nur mit wenig harter Musik gibt es bei uns auch zu Hause in Hessen. In Haunetal, Odensachsen im Landkreis Hersfeld-Rotenburg. Da wohnen normalerweise 180 Leute. Jetzt sind da 3000 Rockfans mit dazugekommen. Die angereist sind zum Hauno Rock Festival, ein riesen Highlight im Dorf.
1: Also das merkt man schon, wenn wir hier anfangen mit Aufbauen, dass es so im ganzen Ort so anfängt so zu knistern und die Vorfreude steigt. Die helfen auch beim Zeltaufbau überall, das ganze Dorf auch mit dabei.
0: Sascha Ruppert organisiert das alles und ey, alle packen mit an.
1: Unsere Mütter und weitere Frauen in Odensachsen, ob jung und alt, und da schmieren da Brötchen, machen Rührei, Müsli, kochen Kaffee. Da kommen sogar die Leute aus dem Dorf, die eigentlich hier wohnen, zum Frühstück.
0: So, Rührei, Kaffee, es klingt jetzt erstmal irgendwie so ein bisschen klein, so ein bisschen betulich, aber nix da. Da kommen auch richtig große, berühmte, bekannte Bands. Matzen zum Beispiel.
1: Tickets haben wir noch. Ich kann nur jedem empfehlen, sich ins Auto zu setzen und herzukommen, weil wer einmal hier war, der ist nächstes Jahr zu 100% auch wieder hier.
0: Ach, es klingt auf alle Fälle irre charmant. Gleich Pop von Ellie Goulding, Lights davor, Uncle Cracker. Wenn es gerade besonders hektisch ist in unserem Leben, den Song an und es ist so wie eine Vollbremsung. Aber ganz cool, Follow Me, so klingt echte Abwechslung.
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0: Ich bin der Marcel.
1: Hi, ich bin Lisa.
0: Unser Wohlfühlort ist der Marmorschausee. Wir kommen aus Michelstadt, weil da kommt immer ein Eiswagen. Man kann schön spazieren gehen, schöne Aussicht an den Badesee auch gleichzeitig.
1: Ja, man kann da einfach die Sonne genießen, abschalten und es ist einfach sehr schön dort.
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2: Mit Felix Wendt. Guten Tag. Der erste CDU-Landesverband fordert den Rücktritt von Jens Spahn. Im Gespräch mit der Bild hat der Vorsitzende in Mecklenburg-Vorpommern gesagt, Spahn schade der Glaubwürdigkeit der Partei. Der Unionsfraktionschef hatte sich jahrelang gegen Leihmutterschaft geäußert und wurde jetzt selbst über diesen Weg Vater. Frankreich und Deutschland arbeiten in Zukunft enger zusammen bei KI, wichtigen Rohstoffen und nuklearer Abschreckung. Das haben Kanzler Merz und Frankreichs Präsident Macron während eines Treffens in Köln verabredet. Die Bundeswehr wird zum Beispiel zum ersten Mal an einer Nuklearübung der französischen Armee teilnehmen. Und jetzt mehr Aktuelles aus unseren Regionalstudios.
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3: Warum ich steht auf einer Holzfigur, die ab morgen mitten im Wetzlarer Dom steht. 40 davon sind Teil der Installation Mitten unter uns, die auf das Thema sexualisierte Gewalt hinweisen. Auf jeder der etwa 80 bis 90 Zentimeter großen Holzfiguren ist etwas anderes zu lesen. Sie stehen auf Holzständern, verteilt zwischen den Sitzbänken des Doms. Friederike Petronio von der Fachstelle gegen Gewalt sagt dazu:
4: Konservative Schätzungen nach kann man davon ausgehen, dass mindestens 10% aller Menschen in ihrem Leben in irgendeiner Form von sexuellem Missbrauch betroffen sind oder waren. Und das ist einem im Alltag vielleicht gar nicht so bewusst.
3: Bis zum 2. August ist die Installation im Wetzlarer Dom zu sehen. Lena Lachnit, Wetzlar.
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5: Beim Schalten in die Regionalstudios ist gerade ein bisschen was schiefgelaufen. Also kann sein, dass ihr gerade einfach nur ein plätterndes Musikbett gehört.

0: Habt. Ich hoffe, ihr seid trotzdem noch da, weil lohnt sich, ist nett hier. Hi, ich bin Carmen Schmalfeld. Hier ist der Nachmittag in HR3. Wir haben heute Sonne und teilweise ein paar dichtere Quellwolken und dann halt eben auch noch was ganz anderes, nämlich mitunter Regen oder richtig heftige Gewitter, also Starkregen, Hagel, durchaus alles drin. Muss ja immer so ein bisschen was zusammenkommen, damit sich ein Gewitter tatsächlich bildet. Die Voraussetzungen wären gegeben. Im Moment haben wir oft Temperaturen so zwischen 24 und 29 Grad, in den höheren Lagen zwischen 21 und 25 Grad. Wenn ihr auf Nummer sicher gehen wollt, was die Gewitter angeht, checkt am besten Web und App. Damit ihr gut ankommt, jetzt noch das Neueste aus dem H3-Verkehrszentrum. Wir haben einmal die A3 Köln Richtung Frankfurt, so rum. Zwischen Dietz und Lahntalbrücke 4 Kilometer Stau, da laufen Instandsetzungsarbeiten. Die rechte Spur ist deswegen zu. A5 Frankfurt Richtung Kassel, zwischen Homberg-Ohm und Ohmtal-Dreieck stockt's. A6 Mannheim Richtung Heilbronn. Zwischen Viernheimer Kreuz und Mannheimer Kreuz 3 Kilometer Stau nach einem Unfall. Der Verkehr wird an der Unfallstelle vorbeigeführt, macht langsam. A7 Fulda Richtung Würzburg, zwischen Fulda Dreieck und Bad Brückenau Wildflecken 7 Kilometer Stau ab der Raststätte Utrichshausen. A44 Dortmund Richtung Kassel, zwischen Warburg und Zierenberg stockt's. A45 Dortmund Richtung Aschaffenburg, zwischen Wetzlar Ost und Gießener Südkreuz stockt's. Und wir wünschen euch eine gute Fahrt und dass ihr bald ankommt.
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0: Happy Ending hier im Nachmittag bei HR3. Also schwarz-rot-gold angemalt sitzen wir dann am Sonntag eher nicht vorm Fernseher, denn es spielen Spanien und Argentinien im WM-Finale. Also, wen feuern wir da jetzt an?
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0: Lassen wir uns doch an dieser Stelle vielleicht einfach mal kurz beraten. Das wäre doch gut. So, also ab nach Niederrodenbach mit uns in die spanische Tapas-Bar von Lamas Peles. Warum sollen wir Spanien die Daumen drücken, Lamas? Was sagst du?
2: Weil wir alle Europäer sind und deswegen wollen wir die Weltmeisterschaft, dass in Europa bleibt.
0: Oh ja, das ist ein gutes Argument. Spanien ist dieses Mal auch eine besondere Mannschaft, findest du?
2: Jeder spielt mit, keiner versteckt sich. Und das macht eine Mannschaft wirklich stark. Wir spielen alle für alle.
0: Absolut. So, das sieht jetzt natürlich die Fabiana als Argentinierin ein bisschen anders. Liebe Grüße in die Eisdiele nach Löhnberg.
3: Ah ja, weil die Argentinier ist die Beste.
0: Okay, so, also, was sagst du, Fabiana, wer wird gewinnen?
3: Ich denke, Argentinien. Kann passieren, vielleicht Argentinien gewinnt. Mal gucken. Aber ich will nur ein gutes Spiel gucken.
0: Ja.
3: Das ist das Erste. Dann ist egal.
0: Genau so.
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0: Der Nachmittag in HR3, Mensch, ist viel los dieses Wochenende. Bei uns zu Hause in Hessen Viehmarkt, in Wolfhagen CSD in Frankfurt und in Erbach startet heute das größte Volksfest in Südhessen, der Erbacher Wiesenmarkt. Wasserbahn, Autoscooter, Geisterbahn, alles da. Das große Highlight gibt's aber auch heute Abend, hat uns Marktmeister Peter erzählt.
1: Die Besucher erwartet am Erbacher Wiesenmarkt ein bunter Mix aus Schaustellergeschäften, Fahrgeschäften, Livebands, einer tollen Händlermeile mit 120 Händlern und der angeschlossenen Südhessenmesse. Am meisten freue ich mich immer, wenn es dann losgeht. Freitagsabends die Leute strömen, wir haben dann ein Eröffnungsfeuerwerk. Und das ist der größte Lohn, wenn dann die Besucher da sind und ihren Spaß haben.
0: Ah, das klingt nach einem guten Plan. Und falls ihr es heute nicht schafft, das ist gar kein Problem. Der Erbacher Wiesenmarkt geht ja noch bis zum 26. Juli. Musik von Sophie and the Giants gefällig. Bitte schön, kommt gleich Loser, aber davor hätten wir noch Status Quo. Zünftige Gitarrenmusik lieben wir. You're in the Army Now. So klingt echte Abwechslung in HR3.
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cooler, ruhiger, entspannter Song, Loser, Sophie and the Giants, ist fast schon ein bisschen Kontrastprogramm zum Wetter. Wir haben momentan Warnung vor markantem Wetter, beispielsweise für Bad Hersfeld, also den Kreis Hersfeld-Rotenburg, Kreis Fulda oder Kreis Darmstadt-Dieburg, genauso wie Kreis Groß-Gerau, wo es richtig zapfig werden könnte, Odenwaldkreis oder Kreis Bergstraße. Bleibt einfach auf dem Laufenden, checkt Web und App. Hier ist HR3.

0: 17 Uhr.
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2: Hallo, ich bin Felix Wendt. Krankenkassen und kassenärztliche Vereinigungen sollen laut Medienberichten mindestens 170 Millionen Euro mit riskanten Immobilienfonds verzockt haben. Die kassenärztliche Vereinigung Hessen hat wohl bis zu 30 Millionen Euro verloren. HR-Reporter Erik Hane.
3: Die KV Hessen sagt, sie sei von ihrem Finanzdienstleister über die Risiken getäuscht worden. Deshalb will die KV Hessen jetzt Schadenersatz einklagen. Das verlorene Geld stammt übrigens aus den Beiträgen gesetzlich Versicherter. Es wird normalerweise genutzt, um Ärzte und Psychotherapeuten zu bezahlen. Vorübergehend dürfen diese Gelder zwar am Finanzmarkt angelegt werden, aber eigentlich nur möglichst sicher und risikoarm.
2: Der Fall Jens Spahn wird Chefsache in der CDU. Kanzler Merz hat gesagt, man werde darüber bei der nächsten Sitzung des Präsidiums sprechen. Es gebe eine eindeutige Rechtslage in Deutschland. Unionsfraktionschef Spahn und sein Mann waren über den Weg einer Leihmutterschaft Eltern geworden, und zwar im Ausland, denn in Deutschland ist das verboten. Die EU-Kommission will ihre Klimaschutzvorgaben lockern. Damit soll die Industrie entlastet werden. Zentrales Instrument sind dabei die sogenannten CO2-Zertifikate, also Verschmutzungsrechte. Der Handel mit ihnen soll jetzt länger möglich bleiben als geplant. ARD-Korrespondent Thomas Spickhofen.
4: Derzeit reichen sie ungefähr bis 2039. Dieser Zeitraum könnte nun bis weit in die 40er Jahre verlängert werden. Das Geld, das jetzt zusätzlich reinkommt, soll zu 100% in Klimaschutzmaßnahmen gehen. Außerdem will die Kommission auch Flüge in Nicht-EU-Gebiete zum Teil in das System einbeziehen. Der Vorschlag der Kommission braucht allerdings noch die Zustimmung der Mitgliedsländer und des Europäischen Parlaments.
2: Plötzlich kommt ein E-Scooter von oben. In Hofheim am Taunus haben Unbekannte einen geklauten Roller aus einem Hochhaus auf die Straße geworfen. Der Scooter ist gestern am späten Abend nur ein paar Meter neben einem Fußgänger gelandet. Die Polizei sucht jetzt nach den Tätern. Der E-Scooter sei schon im vergangenen Herbst als gestohlen gemeldet worden. WM-Wahnsinn auf dem offiziellen Zweitmarkt der FIFA. Dort werden gerade Tickets für das Finale der Fußball-WM in New York extrem teuer angeboten. Spitzenpreis aktuell 2,3 Millionen Dollar für ein Ticket. Auf dem Zweitmarkt können Leute ihre Tickets einstellen, wenn sie selbst nicht zum Finale gehen. Den Preis können sie selbst bestimmen. Die FIFA streicht 15% ein. 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
5: Mittlerweile echt so reflexhaft, dass man FIFA und Geld irgendwie in einem Zusammenhang sieht und dann einfach nur den Kopf schüttelt. Oder geht's euch auch so? Hi, ich bin Carmen Schmalfeld. Grüß euch ganz herzlich. Wie schön, dass ihr da seid. Die Sommerferien sind bei uns zu Hause in Hessen. Ziemlich genau jetzt in der Halbzeit. Ein paar kommen sogar schon wieder zurück aus den Ferien. Manche fahren vielleicht noch. Kurzer Check. Wie schaut's denn, was das Wetter angeht, da aus, wo wir sonst gern Urlaub machen? HR3-Meteorologe Martin Wettergut.
6: Am ganzen Mittelmeer zum Beispiel, da bleibt es sonnig und heiß mit über 30 Grad. Allerdings, Spitzenreiter wird schon wieder zu viel. Spanien und der Südwesten Frankreichs, da geht's wieder über die 40-Grad-Marke hinaus. Wer es da ein bisschen kühler mag, im Allgäu nächste Woche unter 20 Grad. Und auch bei uns in Hessen wird es in der nächsten Woche angenehm.
5: Angenehm sommerlich, das ist schön. Vorher erwartet uns das hier noch am Wochenende.
6: Bei uns zwischen dem Siegerland und der Wetterau geht's sommerlich weiter, nur ein bisschen mehr aufs Normalmaß reduziert als in den letzten Tagen. 27 Grad kriegen wir morgen, am Sonntag ein bisschen weniger. Und dazu scheint rund um Ehringshausen oder Grünberg immer mal die Sonne.
5: Wenn ihr nicht bis zum WM-Finale warten wollt, bis ihr Bowser, The Bowser hört, dann bleibt einfach hier. Ich habe gleich einen neuen Hit für euch. Vorher noch Sascha, Lucky Day und David Guetta, Teddy Swims und Tones and I mit Gone, Gone, Gone. Und damit ihr gut ankommt, jetzt noch das Neueste aus dem H3-Verkehrszentrum. Wir haben einmal Fahrzeugteile, die auf der A6 liegen, Mannheim Richtung Heilbronn, zwischen Viernheimer Dreieck und Viernheimer Kreuz auf der mittleren Spur und der rechten Spur. A3 Köln Richtung Frankfurt, zwischen Dietz und Lahntalbrücke, 4 Kilometer Stau. Instandsetzungsarbeiten sind dafür verantwortlich und die finden auf der rechten Spur statt. Die ist zu. A5 Darmstadt Richtung Heidelberg, zwischen Bensheim und Hemsbach, 5 Kilometer Stau. A5 Heidelberg Richtung Karlsruhe, zwischen Kreuz Heidelberg und Kreuz Waldorf, 12 Kilometer Stau. A6 Mannheim Richtung Heilbronn, zwischen Viernheimer Dreieck und Kreuz Mannheim, 5 Kilometer Stau nach einem Unfall. A7 Fulda Richtung Würzburg, zwischen Fulda Dreieck und Bad Brückenau Wildflecken, 7 Kilometer Stau. A44 Dortmund Richtung Kassel, zwischen Warburg und Zierenberg stockt's. Und zum Schluss A45 Dortmund Richtung Aschaffenburg zwischen Wetzlar Ost und Gießener Südkreuz stockt's. Gute Fahrt!
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0: Lässiger Hit von Sascha, Lucky Day. Ey, wisst ihr was? Norwegen ist beim WM-Finale mit dabei. Also mit The Bowser. Das sind drei Jungs aus Norwegen, die richtig schön sonnige Musik machen. Kennengelernt haben die sich in der Schule und dann haben sie erstmal norwegische Partymusik gemacht. Die klingt sehr nach Eurodance, hat da ihren Ursprung. Mittlerweile aber machen The Bowser lieber so coolen House-Sound. Ne? Also irgendwie gefühlt klingt so ein bisschen nach Ibiza-Party. Und die werden jeden Tag damit echt erfolgreicher. Seid mit dabei quasi bei der Entdeckung dieser Newcomer. Es ist ein cooler Hit. Er heißt Magnetic, entwickelt sich immer mehr zum Sommerknaller des Jahres 2026. Völlig zu Recht, wie ich finde. Jetzt für euch neu in HR3, The Bowser.
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0: gehören zum musikalischen Rahmenprogramm beim WM-Finale am Sonntag. Ist ein neuer Hit, ist ein cooler Hit. Magnetic. The Bowser hier im Nachmittag bei HR3. Es ist eine Menge los bei uns an diesem Wochenende und es ist jetzt gerade ja auch schön Ferienzeit. Wir gucken nach Wolfhagen, da ist Viehmarkt und nach Weihnachten ist es das Event in Wolfhagen.
1: Das Schöne an unserem Viehmarkt ist, dass es keine anonyme Kirmes ist, sondern ein Heimatfest, bei dem sich gefühlt ganz Wolfhagen trifft. Auch diejenigen, die schon lange nicht mehr hier wohnen, kommen zurück und auch durch die vielen Stammschausteller, die wir auf unserem Platz haben, ist das Ganze sehr herzlich und persönlich.
0: Julia von der Stadt Wolfhagen. Das klingt toll. Heute Abend ist in Wolfhagen dann übrigens auch unsere HR3 Disco Party auf dem Festplatz. Wird mega. Holly Humberstone, Singer-Songwriter, Pop gleich hier. To Love Somebody. So ein sanfter, cooler Hit. Davor noch Deep Blue Something. Amtliche 90er Jahre Rockgitarren, Breakfast at Tiffany's, so klingt echte Abwechslung hier in HR3.
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0: Zuhausegefühl im Sommer ist der Bootssteg hier bei uns in Marburg. Du bist am Wasser, sieht aus wie Urlaub, kannst Boot fahren, kannst lecker ein Bierchen trinken und meistens sind auch gechillte Leute da. Besonders abends, wenn das so ein bisschen dieselig wird, einfach nur chillig.
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1: Es wird 5:30.
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3: Mit Felix Wendt. Guten Tag. Krankenkassen und kassenärztliche Vereinigungen sollen laut Medienberichten mindestens 170 Millionen Euro mit riskanten Immobilienfonds verzockt haben. Das Geld stammt aus den Beiträgen der Versicherten. Die kassenärztliche Vereinigung Hessen hat wohl bis zu 30 Millionen Euro verloren und fordert jetzt Schadenersatz von ihrem Finanzdienstleister. Künstliche Intelligenz, wichtige Rohstoffe und nukleare Abschreckung. In diesen Punkten wollen Frankreich und Deutschland künftig enger zusammenarbeiten. Das haben Kanzler Merz und Frankreichs Präsident Macron verabredet. Zum Beispiel soll die Bundeswehr zum ersten Mal an einer Nuklearübung der französischen Armee teilnehmen. Und jetzt mehr Aktuelles aus unseren Regionalstudios.
1: Da haben wir gerade ein Problem. Unsere Schalte in die Regionalstudios funktioniert gerade nicht.
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1: Also gucken wir mal entspannt aufs Wetter. Hi und herzlich willkommen. Hier ist der Nachmittag. Ich bin Carmen Schmalfeld. Es wird spannend am Sonntag, zumindest mal, wenn wir für Spanien oder für Argentinien sind. Fußball-WM, das große Finale. Und für alle, die sagen, Fußball ist mir irgendwie, ich weiß nicht, also eher so die fünftliebste Sache auf der Welt, aber ich stehe total auf Musik. Hey, es gibt eine Halbzeitshow, die hat's echt in sich. Reden wir gleich drüber. Davor noch Musik von ABC, The Look of Love und Hertz und Purple Disco Machine, Wonderful Life. Ich bin Carmen Schmalfeld. Wie schön, dass ihr da seid. Wir haben heute, was das Wetter angeht, eine ziemliche Wundertüte. Auf der einen Seite Sonnenschein und richtig schön sommerliches Wetter und auf der anderen kann es hier und da ganz schön scheppern und gewittern. Starkregen durchaus drin, sogar mit Hagel- oder Sturmböen gemischt. Das Ganze bei Temperaturen im Moment oft noch zwischen 24 und 29 Grad, in den höheren Lagen zwischen 21 und 25. Damit ihr gut ankommt, jetzt noch das Neueste aus dem H3-Verkehrszentrum. Wir haben einmal eine Gefahrenmeldung auf der A67 Darmstadt Richtung Mönchhofdreieck. Da liegt eine Radabdeckung auf der linken Spur in der Kurve zwischen Mönchhofdreieck und der Überleitung zur A3 Richtung Köln. A3 Köln Richtung Frankfurt zwischen Limburg Nord und Limburg Süd, 4 Kilometer Stau. A5 Darmstadt Richtung Heidelberg zwischen Bensheim und Hemsbach, 6 Kilometer Stau. A5 Heidelberg Richtung Karlsruhe zwischen Kreuz Heidelberg und Kreuzwaldorf immer noch 12 Kilometer Stau. A6 Mannheim Richtung Heilbronn zwischen Viernheimer Dreieck und Kreuz Mannheim 5 Kilometer Stau nach einem Unfall. A7 Fulda Richtung Würzburg zwischen Fulda Dreieck und Bad Brückenau-Wildflecken 7 Kilometer Stau. A44 Dortmund Richtung Kassel zwischen Warburg und Zierenberg 2 Kilometer Stau. A45 Dortmund Richtung Aschaffenburg zwischen Wetzlar Ost und

0: Gießener Südkreuz stockt's und zum Schluss A45, A66, Aschaffenburg Richtung Gießen. Zwischen Hanauer Kreuz und Langselbolder Dreiecken kaputtes Auto auf der rechten Spur. Allen unterwegs kommt bald an.
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0: Song, ABC im Nachmittag bei HR3. Wird der aktuelle Weltmeister wieder Weltmeister? Argentinien will genau das schaffen. Aber da gibt's ja dann auch noch Spanien und die sind auch scharf auf den Titel und immerhin Europameister.
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0: Sonntag ist WM-Finale, 21 Uhr geht's los im ZDF und es ist nicht nur für Sportfans, was ist für jeden, zumindest für die fette Halbzeitshow, HR3-Sportreporterin Stefanie Bacik. Wer kommt denn alles?
2: Da hast du einige Stars am Start und zwar Madonna, Shakira, Coldplay. Ich muss ganz ehrlich sagen, ich werde bei diesem Finale ja auf dem Reporterplatz sitzen. Ich freue mich schon ein bisschen drauf, aber ich kann mir vorstellen, dass der ein oder andere Fan und auch die Spieler sich eher nicht so drauf freuen. Denn diese Pause wird halt aufgeblasen. Auf 25 Minuten statt 15 hat die FIFA sich mal wieder was ganz Tolles einfallen lassen, um das Ganze ein bisschen besser zu vermarkten. Und das kann durchaus schwierig sein.
0: Wieso meinst du, weil die Spieler dann kalt werden zwischen, also die Muskeln sich abkühlen oder?
2: Ja, das ist ganz spannend. Da verändert sich halt so ein bisschen was an den physiologischen Voraussetzungen. Heißt, wenn du dann rauskommst und du bist so lange, bist du schon kalt, dann kannst du auch einfach nicht mehr mit der Geschwindigkeit mithalten. Die Schnellkraft, die sinkt. Das heißt, du musst irgendwie ein extra Aufwärmprogramm machen in der Pause.
0: Aber trotz alledem, was sagst du? Wer hat die besseren Chancen?
2: Sie sind so unterschiedlich von der Herangehensweise. Also ich halte es ganz oft mit den Spaniern, weil ich finde, sie haben ein wahnsinnig tolles Gesamtpaket. Sie haben sich seit dem Europameistertitel in Deutschland bei uns ja damals in Berlin im Olympiastadion haben sie den geholt, nochmal verändert. Sie haben defensiv nachgerüstet. Sie verteidigen wahnsinnig gut, aber das alles mit so einer spielerischen Leichtigkeit und so einer Komponente, die wahnsinnig super ist. Und dann hast du auf der anderen Seite die Argentinier. Und die spielen immer so unterschwellig eklig. Und ich meine das im positiven Sinne. Sie verstecken die Fouls ganz geschickt, sodass die Schiedsrichter das nicht sehen. Und sie haben hinten immer die zweite Luft, hinten raus, in den letzten 15 Minuten. Die machen wahnsinnig viele Tore. Ich tippe auf Spanien, aber ich glaube, es wird echt ein sehr, sehr enges Match.
0: Auf alle Fälle wird's spannend.
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0: Coole, tiefe Stimme, Dua Lipa im Nachmittag bei HR3 und gleich komplettes Kontrastprogramm. Laurel und Habit, lässiger, danziger Song, davor noch Raymond und Tonight. Oh, tonight you killed me with your smile. Eine wunderschöne Ballade und perfekt, um entspannt ins Wochenende zu starten. Das ist echte Abwechslung.
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Mit HR3 starten wir entspannt ins Wochenende. Checkt vielleicht noch mal ganz kurz, ob auf Balkon, auf der Terrasse oder im Garten alles gewitterfest verstaut, verzurrt ist. Dafür haben wir dann, bevor es heute noch mal so richtig knallt hier und da, nächste Woche entspanntes, schönes Wohlfühl-Sommerwetter. Jetzt gleich nach den Nachrichten hier der HR3-Freundeskreis mit Christian Brost. Habt einen schönen Abend und eine gute

0: Es ist 18 Uhr.
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2: Hallo, ich bin Felix Wendt. Krankenkassen und kassenärztliche Vereinigungen sollen laut Medienberichten mindestens 170 Millionen Euro mit riskanten Immobilienfonds verzockt haben. Die kassenärztliche Vereinigung Hessen hat wohl bis zu 30 Millionen Euro verloren. HR-Reporter Erik Hane.
3: Die KV Hessen sagt, sie sei von ihrem Finanzdienstleister über die Risiken getäuscht worden. Deshalb will die KV Hessen jetzt Schadenersatz einklagen. Das verlorene Geld stammt übrigens aus den Beiträgen gesetzlich Versicherter. Es wird normalerweise genutzt, um Ärzte und Psychotherapeuten zu bezahlen. Vorübergehend dürfen diese Gelder zwar am Finanzmarkt angelegt werden, aber eigentlich nur möglichst sicher und risikoarm.
2: Wie geht's weiter mit Unionsfraktionschef Spahn? Von immer mehr Seiten gibt es Forderungen, dass er zurücktritt. Denn Spahn hat mit seinem Ehemann ein Kind bekommen über eine Leihmutter im Ausland. In Deutschland ist das verboten. Dazu hat Kanzler Merz heute gesagt:
4: Wir haben dazu in Deutschland eine klare Rechtslage. Wir haben in der Partei, in der CDU, einen Parteitagsbeschluss. Ich sehe nicht, dass an der Rechtslage oder an dem Parteitagsbeschluss Änderungen vorgenommen werden sollen. Und alles Weitere werden wir in der nächsten Sitzung des Präsidiums der CDU Deutschlands besprechen.
2: Nach dem mutmaßlichen Mord an einer Frau auf offener Straße will die Stadt Kelkheim im Main-Taunus-Kreis morgen Abend eine Gedenkfeier abhalten. Sie soll auf dem Marktplatz stattfinden, in der Nähe des Tatorts. Der 60-jährige Mann soll seine Ehefrau laut Staatsanwaltschaft aus Besitzdenken und Eifersucht getötet haben. Er konnte noch am Tatort festgenommen werden, weil drei Männer ihn an der Flucht gehindert hatten. Deutschland und Frankreich wollen in Sachen Atomwaffen enger zusammenarbeiten. Das haben Kanzler Merz und der französische Präsident Macron bei einem Treffen in der Nähe von Köln vereinbart. So sollen Bundeswehrsoldaten dieses Jahr zum ersten Mal an einer Übung der französischen Nuklearstreitkräfte teilnehmen. Kurzer Führungswechsel. Apple ist nach über einem Jahr wieder wertvollstes Unternehmen der Welt gewesen. An der Börse war der Wert auf 4,9 Billionen Dollar gestiegen, aber kurze Zeit später wurde Apple dann wieder vom Chip-Hersteller Nvidia überholt. Der profitiert davon, dass für KI-Programme sehr viele Chips gebraucht werden. 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
0: Rein ins Wochenende. Hi, hier ist der H3-Freundeskreis am Freitag. Ich bin Christian Brost, hab gleich Bruce Springsteen. Yeah. Der Boss in der H3-Playlist. Außerdem Tiffany Aris und Sunrise Avenue. Und wir gucken natürlich auf die ganzen Unwetterwarnungen, die wir heute schon den ganzen Tag bei uns zu Hause in Hessen haben. Aktuell sind die ganz, ganz heftigen Warnungen erstmal aufgehoben worden. Aber bitte immer noch Vorsicht. Es besteht die Gefahr von starken Gewittern. Aktuell im Odenwaldkreis, im Kreis Bergstraße, dann bei euch im Groß-Gerau, rund um Wiesbaden und im Main-Taunus-Kreis. Außerdem im Wetterau-Kreis, Main-Kinzig und der Stadt Hanau und dem Kreis Waldeck-Frankenberg. Über Nacht ziehen die Gewitter dann ab Richtung Franken und Thüringen. Es wird eine entspannte Nacht bei 12 bis 18 Grad. Morgen gibt es ganz viel Sonne und Wolken bei angenehmen 22 bis 29 Grad. Nachmittags gibt morgen vielleicht auch mal wieder Schauer und Gewitter. Damit ihr gut ankommt, das Neueste aus dem hr3-Verkehrszentrum. Vorsicht auf der A66, Fulda Richtung Frankfurt, zwischen Bad Orb-Wächtersbach und Gelnhausen-Ost. Da ist eine ungesicherte Unfallstelle. A5, Darmstadt Richtung Heidelberg, zwischen Bensheim und Hemsbach, 6 Kilometer Stau. A6, Mannheim Richtung Heilbronn, zwischen Viernheimer Dreieck und Kreuz Mannheim, 5 Kilometer Stau nach einem Unfall. A7, Fulda Richtung Würzburg, zwischen Fulda Dreieck und Bad Brückenau-Wildflecken, 7 Kilometer Stau und stockend ab Raststätte Utrichshausen. A45, Dortmund Richtung Aschaffenburg, zwischen Wetzlar Ost und Gießener Südkreuz, streckenweise stockend, und die B84 Hünfeld-Facher ist zwischen Neuwirtshaus und dem Abzweig nach Haselstein gesperrt, da ein Unfall, die Straße ist in beiden Richtungen dicht, weicht bitte über Großenbach aus.
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0: Wir haben euch den Boss versprochen. Und wir packen den Boss auf die HR3-Playlist. Bruce Springsteen im HR3, natürlich in ganzer Länge. Dancing in the Dark. Und jetzt, für echte Abwechslung, ganz neue Musik in HR3. Und zwar ein Song, der genau für diesen einen Abend heute geschrieben wurde. Für den Moment jetzt, wo die Gewitter großteils abziehen und es für die meisten von uns ein total angenehmer Sommerabend ist. Für genau diesen Moment wurde er geschrieben, der neue Hit von Nico Santos. Ja, und Nico Santos hat uns ja wirklich schon zig Hits geschenkt, ne? Dabei ist er erst 33 Jahre alt. So, jetzt haben wir Nico Santos gefragt, worum es in seinem neuen Hit geht. Und die Antwort passt einfach perfekt auf den Abend heute.
1: Why Don't You Stay ist sowas wie so ein Soundtrack für eine Sommernacht, wo man nicht will, dass sie aufhört. Fenster runter, Dach auf, Freiheitsgefühl. Und passt perfekt zu dieser geilen Sommerzeit.
0: Ja, der Hit zum Sommerabend jetzt. Ganz, ganz neu in HR3. Nico Santos, Why Don't You Stay?

Ja, knackig und sofort im Ohr, ne? Ganz neu von Nico Santos. Why don't you stay in HR3? Und hier kommt eine aktuelle Warnmeldung aus dem HR3-Verkehrszentrum. Ganz wichtig, bitte Vorsicht auf der B456 Oberursel-Usingen. Zwischen Bad Homburg und Dornholzhäuser Straße werden Steine auf die Fahrbahn geworfen. Vorsicht, B456 Oberursel-Usingen. Zwischen Bad Homburg und Dornholzhäuser Straße, da werden Steine auf die Fahrbahn geworfen. Rein in den Feierabend geht's jetzt mit Amy MacDonald und HR3. This is the life.

0: Mein Lieblingsplatz ist im Park Schönfeld am See, so eine schöne Bank. Dann gucke ich aufs Wasser oder ich gucke den Enten zu und dann spiegeln sich die Bäume im Wasser. Ja, also das finde ich eben toll. Das ist für mich Sommer in Hessen.
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0: ganz frischer Hit von Chris de Serendi, Good Old Days. Es ist 6:30.
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0: Der Freundeskreis am Freitag und vielen, vielen Dank für die vielen virtuellen Postkarten, die ihr uns aus der ganzen Welt schickt, hier mit Urlaubsgrüßen in Tonform.
2: Hallo, liebes HR3-Team. Wir sind gerade in Südfrankreich und machen Familienurlaub. Bei uns sind es angenehme 30 Grad. Wir gehen jetzt an den Strand.
3: Hallo.
2: Weil heute ist unser letzter Tag. Das war die kleine Isabella. Und dann geht's wieder Richtung Eschwege in unsere Heimat. Viele liebe Urlaubsgrüße aus Südfrankreich.
0: Danke, Caro und kleine Isabella. Und wir hier zu Hause in Hessen. Wir gucken noch auf die Wetterwarnungen, die es gibt. So richtig Unwetterwarnungen sind es nicht mehr. Aber es kann immer noch schwere Gewitter geben. Aktuell gilt das vor allem für Südhessen, also für alles so von Wiesbaden Richtung Odenwaldkreis, außerdem für den Main-Kinzig-Kreis und Hanau, aber auch in Waldeck-Frankenberg. Passt da bitte noch auf. Über Nacht ziehen die Gewitter dann alle ab. Und es wird mit 12 bis 18 Grad ziemlich angenehm. Damit ihr gut ankommt, das Neueste aus dem HR3-Verkehrszentrum. Vorsicht direkt auf der A5 Frankfurt Richtung Kassel. Zwischen Frankfurt-Westhafen und Westkreuz liegen Reifenteile. A6 Mannheim Richtung Heilbronn. Zwischen Viernheimer Dreieck und Kreuz Mannheim 5 Kilometer Stau. Da hat es gerade eben einen Unfall gegeben. A7 Fulda Richtung Würzburg. Zwischen Fulda Dreieck und Bad Brückenau-Wildflecken 6 Kilometer Stau und stockender Verkehr ab Raststätte Utrichshausen. A45 Dortmund Richtung Aschaffenburg. Zwischen Wetzlar Ost und Gießener Südkreuz streckenweise stockender Verkehr. A66, Fulda Richtung Frankfurt, zwischen Bad Orb-Wächtersbach und Gelnhausen Ost, 1 Kilometer Stau, da laufen Bergungsarbeiten auf der linken Spur. Und die B84, Hünfeld-Facher, ist zwischen Neuwirtshaus und dem Abzweig nach Haselstein nach einem Unfall immer noch in beiden Richtungen dicht. Weicht bitte aus über Großenbach.
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0: Ja, auch solche ganz großen Party-Kult-Hits gehören natürlich auf die HR3-Playlist, ganz besonders am Freitagabend, ne? Die Proclaimers, I'm gonna be. Hi, hier ist der HR3-Freundeskreis und wir sind mittendrin in den Sommerferien, was auch bedeutet, dass noch 3 Wochen vor uns liegen. Juhu! Und wir alle, die wir zu Hause geblieben sind, werden jetzt fürs Zuhausebleiben auch noch belohnt. Mit lauter tollen Events direkt vor unserer Haustür. Und alle, die gerade im Urlaub sind, verpassen das hier halt.
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2: Ich bin Alexander Gottschalk, hallo. Und bei mir geht's jetzt um Gaukler, Rüstschmiede und natürlich Ritter. Ab heute steigt auf der Burg Greifenstein im Lahn-Dill-Kreis nämlich der alljährliche Mittelaltermarkt. Der geht das ganze Wochenende lang und heißt nicht umsonst Mittelalter-Spektakulum. Denn wer sich drauf einlässt, der kann hier eine Menge erleben. Schwertkämpfe oder den traditionellen Trommelbau zum Beispiel, aber auch Märchenstunden für die Kids und Konzerte von lokalen Szenegrößen. Der Eintritt kostet regulär 10 Euro. Veranstalter Andreas Tabor hat mir aber verraten, wer im Kettenhemd oder einer anderen Mittelalterverkleidung kommt, der kommt auch günstiger rein. Kinder unter Schwertmaß, also 1,20 Meter, die sind sowieso gratis.
3: Wir haben ein wunderschönes Ambiente, was das absolute Highlight der Burg ist. Wir haben ca. 50 Stände, Mundschenke, Tavernen, mittelalterliches Handwerk, Schwertkampfvorführungen. Wir freuen uns über alle, die das Mittelalter mit uns ein wenig erlebbar machen wollen.
2: Jetzt aber was ganz anderes. Wir schauen nach Wölfersheim in die Wetterau. Hier gibt's bekanntlich einen schönen See. Und was noch schöner ist, einmal im Jahr stellt die Stadt hier am Ufer eine große Bühne auf und macht wochenlang richtig Betrieb. Heute geht's wieder los mit einem Auftritt des beliebten Blasorchesters Bärstadt. Morgen gibt's dann eine fette Party unter freiem Himmel mit der Band Dorfrocker und den Jungs vom Wetterauer-Podcast After Hour Eierbagge. Tickets gibt's ab 24 Euro. Für das Studio Mittelhessen, Alexander Gottschalk.
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0: Trailer-Hit von Harry Styles, American Girls, in HR3 gleich für euch. Wochenend-Soundtrack von Kygo, Khalid und Griffin. Und für echte Abwechslung packen wir noch Kelly Clarkson obendrauf. Mit Vollgas ins Wochenende, hier ist HR3.
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0: 19 Uhr ist es.
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2: Mit Claudia Meichelbeck, hallo. Der Druck auf Unionsfraktionschef Spahn wächst, seit er bekannt gemacht hat, dass er und sein Ehemann mithilfe einer Leihmutter in den USA Eltern geworden sind. Jetzt hat sich auch Bundeskanzler Merz dazu geäußert, ARD-Korrespondent Georg Schwarte.
3: Die CDU und auch Jens Spahn selbst hatten sich in der Vergangenheit stets gegen eine Legalisierung der Leihmutterschaft ausgesprochen. Kanzler Merz verteidigte jetzt Jens Spahn auf die Frage eines Journalisten nicht explizit, sondern las am Rande einer Pressekonferenz zum deutsch-französischen Ministerrat ein offenbar vorbereitetes Statement ab. Wir haben dazu in Deutschland eine klare Rechtslage, so der Kanzler. Die Union plane daran, nichts zu ändern. Alles Weitere, so der Kanzler, werde man in der nächsten Sitzung des CDU-Präsidiums besprechen.
2: Millionenschwere Verluste bei Krankenkassen und Ärzteverbänden. Auch die Kassenärztliche Vereinigung Hessen ist wohl betroffen. Sie soll bis zu 30 Millionen Euro verzockt haben. Mehrere Medien hatten heute über die dubiosen Finanzgeschäfte berichtet. Demnach hatten die Kassen Beitragsgelder in riskante Immobilienfonds investiert und wohl bis zu 170 Millionen Euro verloren. Zwei Güterzugwaggons waren gestern auf dem Bahnhof Nidderau im Main-Kinzig-Kreis entgleist. Jetzt geht die Deutsche Bahn davon aus, dass dabei ein Millionenschaden entstanden sein könnte. Wegen der Reparaturen bleibt die Strecke zwischen Hanau und Friedberg erst einmal gesperrt. HR-Reporter Marcel Ronge.
4: Die Hoffnung ist, dass in etwa einer Woche zumindest wieder Züge in Richtung Friedberg fahren können. Die Strecke nach Hanau dürfte dagegen noch länger gesperrt bleiben, weil Gleise und Bahnsteig schwer beschädigt sind. Gestern waren die letzten beiden Waggons eines Güterzuges im Bahnhof Heldenbergen-Windecken entgleist und hatten dabei große Betonteile aus dem Bahnsteig gerissen.
2: Deutschland und Frankreich wollen in Sachen Atomwaffen enger zusammenarbeiten. Das haben Bundeskanzler Merz und der französische Präsident Macron bei einem Treffen in der Nähe von Köln vereinbart. So sollen Bundeswehrsoldaten dieses Jahr zum ersten Mal an einer Übung der französischen Nuklearstreitkräfte teilnehmen. Einmal mehr schreiben die Rolling Stones Geschichte. Ihr neues Album Foreign Tongues steht aktuell auf Platz 1 der Charts in Deutschland. Zum ersten Mal hatten die Stones das schon vor 61 Jahren geschafft mit der LP The Rolling Stones Number 2. Das ist der größte zeitliche Abstand zwischen zwei Nummer-1-Alben einer Band in der deutschen Chartsgeschichte. 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
0: Die sind ja auch saucool, die Stones. Apropos saucool, gleich in der HR3-Playlist. All Star von Smash Mouth. Yeah, ganz lange nicht mehr gehört. Außerdem gibt's Band-Aids von Katy Perry. Und es ist ja teilweise ganz heftig was runtergekommen heute Nachmittag an Gewittern. Ne? Es gibt aber auch Orte, die haben den ganzen Tag heute über noch so gut wie gar keinen Regen abgekriegt. Und aktuell gibt's immer noch Warnungen vor starken Gewitter. Das wirkt aktuell ein bisschen mehr in der Mitte und im Norden. Kreis Waldeck-Frankenberg, außerdem Schwalm-Eder, Wetterau und Marburg-Biedenkopf. Und dann immer noch aktuell auch im Süden. Die Warnung vor Gewittern für den Kreis Bergstraße und Odenwald. Seid da bitte vorsichtig. Über Nacht werden die Wolken dann weniger. Die Temperaturen gehen runter auf 12 bis 18 Grad. Morgen gibt es dann erst Sonne und Wolken gemischt. So grob kann man sagen, je weiter im Süden, desto mehr Sonne. 22 bis 29 Grad morgen. Damit ihr gut ankommt, das Neueste aus dem hr3-Verkehrszentrum. Vorsicht auf der A45, Gießen Richtung Aschaffenburg. Zwischen Hanauer Kreuz und Alzenau Nord liegt ein Reifen auf der rechten Spur. A5, Karlsruhe Richtung Heidelberg, zwischen Kronau und Kreuzwaldorf, 4 Kilometer Stau. A7, Fulda Richtung Würzburg, zwischen Fulda Dreieck und Bad Brückenau-Wildflecken, 6 Kilometer Stau und stockender Verkehr ab Raststätte Utrichshausen. Und die B84, Hünfeld-Facher, ist zwischen Neuwirtshaus und dem Abzweig nach Haselstein nach einem Unfall in beiden Richtungen gesperrt. Weicht bitte aus über Großenbach.
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0: kurzes Update aus dem hr3-Verkehrszentrum. Vorsicht auf der A5, Darmstadt Richtung Heidelberg. Zwischen Bensheim und Heppenheim fährt ein Fahrradfahrer auf dem Standstreifen. Ja, und was liegt an dieses Wochenende? Was habt ihr vor? Also, falls ihr irgendwie euch mit Freunden trefft oder sowas, mit Menschen, mit jungen Kindern und ihr denkt, boah, haben die ihr Leben gut im Griff. Das würde ich ja nie so hinkriegen. Dann hört mal genau hin, wenn die erzählen. Meistens stimmt das nämlich gar nicht.
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3: Für uns steht weiterhin die Beziehung an erster Stelle. Wir nehmen uns täglich Zeit nur für uns. 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

Empire of the Sun in HR3. Ja, für echte Abwechslung gleich die ganz großen 80er auf unserer Playlist. Die Cutting Crew, I Just Died in Your Arms. Und weil Freitagabend ist, haben wir auch einen jetzt wieder auf die Playlist gepackt, den wir ganz, ganz lange nicht mehr gehört haben. Ich weiß gar nicht warum. Der geht so richtig schön nach vorn und deswegen ist es perfekt auf dem Weg ins Wochenende hier jetzt in der HR3-Playlist. Sarah Larsson, Can't Tame Her.

0: Sommerlieblingsort ist Dreieichenhain.
1: Hallo, das wollte ich auch sagen.
0: Das ist Weltkulturerbe.
1: Besser geht's nicht.
0: Kermorsche,
1: Dreieichenhain.
0: Wir haben eine ganz, ganz alte Burgruine dort. Unsere Altstadt mit unheimlich vielen Fachwerkhäusern. Recht berühmte Fachwerkstraße.
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0: Ganz neue Musik von Gracie Abrams und die Rembrandts aus den 90ern. Es ist gleich 7:30.
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0: Der Freundeskreis am Freitagabend. Ich bin Christian Brost. Wir gucken auf Unwetter, die es nicht mehr gibt bei uns, aber Wetterwarnungen immer noch vor starkem Gewitter. Aktuell gilt das nach wie vor für den Kreis Waldeck-Frankenberg, Marburg-Biedenkopf, Schwalm-Eder, den Vogelsberg und dann runter in den Main-Kinzig-Kreis und die Stadt Hanau. Und es gilt auch noch ganz unten im Süden für den Kreis Bergstraße und den Odenwald-Kreis. Da zieht's aber bald ab und insgesamt werden die Gewitter jetzt weniger. Morgen dann gibt's ab Nachmittag vielleicht kurz nochmal neue Gewitter, aber eigentlich ist das ganz große Thema durch. Die Temperaturen gehen über Nacht runter auf 12 bis 18 Grad und morgen gehen sie dann bei Sonne und Wolken hoch auf 22 bis 29 Grad. Damit ihr gut ankommt, das Neueste aus dem hr3-Verkehrszentrum. Auf der A3 Frankfurt Richtung Würzburg zwischen Seligenstadt und Aschaffenburg-Ost streckenweise Stau und stockender Verkehr. A5 Karlsruhe Richtung Heidelberg zwischen Kronau und Kreuzwalldorf 4 Kilometer Stau. A5 Frankfurt Richtung Kassel zwischen Nordwestkreuz Frankfurt und Bad Homburger Kreuz 2 Kilometer stockend. Grund ist da eine Baustelle auf der rechten Spur und dem Standstreifen. Weiter auf der 5 Richtung Süden jetzt Darmstadt Richtung Karlsruhe zwischen Ladenburg und Heidelberg-Schwetzingen streckenweise stockender Verkehr. Und auf der A7 Fulda Richtung Würzburg zwischen Fulda Dreieck und Bad Brückenau-Wildflecken 4 Kilometer Stau und stockender Verkehr. Ab Raststätte Utrichshausen.
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0: The Rembrandts in HR3. Jetzt im HR3-Freundeskreis ganz neue Musik für echte Abwechslung. Und zwar haben wir eine der heißesten aktuellen Newcomerinnen mit ganz, ganz neuer Musik in unserer Playlist. Gracie Abrams. Zwei Jahre ist es erst her, da hatte sie ihren ganz großen Durchbruch mit That's So True. Heute ist das neue Album von Gracie Abrams rausgekommen und wir müssen mal nachfragen, weil das Album heißt Daughter from Hell, also Kind aus der Hölle. So heißt auch einer der Songs auf dem Album und Gracie Abrams sagt, der Name hat viele überrascht und ja, es geht tatsächlich um sie.
1: I think the title of this album surprised us all when we were making the record. It was one of the last songs that was written. Reflection on my past. Yeah, I was definitely difficult to live with. I think I was a tough kid and the song is a love letter to my family, really. It's a thank you note.
0: Ich war ein schwieriges Kind und das ist quasi ein Dankeschön an meine Familie, sagt die Sängerin Gracie Abrams über den sehr charmanten Titel ihres neuen Albums, Daughter from Hell. Heute ist es rausgekommen und der coolste Song daraus ist Look at My Life. Und den gibt's jetzt. Gracie Abrams, ganz neu in HR3.

0: Ganz neu in HR3, Gracie Abrams, Look at My Life. Gleich gibt's Michael Schulte und Ausdies. Und dazu einen absoluten Kulthit. Außerdem Michael Schulte und Ausdies. Echte Abwechslung Richtung Wochenende. Hier ist HR3.
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Michael Schulte und Ausdies. Half of my heart. Gleich einer der schönsten Musiker aller Zeiten in HR3. Sagen wirklich sehr, sehr viele. Wir haben Lenny Kravitz für euch. Stillness of Heart. Vorher ganz, ganz neue Musik. Ein tierischer Ohrwurm. Also diese 2,5 Minuten, jetzt, wenn ihr das einmal gehört habt, ihr werdet das garantiert das ganze Wochenende lang nicht mehr los. David Guettas neue Produktion zusammen mit A-Log und der Band Stickfigure. Run, Run, River heißt das Teil. Ohrwurm in 3, 2, 1.

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1: Um 20 Uhr mit Marcel Sommer. Der CDU-Spitzenpolitiker Spahn hat das Vorgehen verteidigt, gemeinsam mit seinem Ehemann in den USA eine Leihmutter in Anspruch genommen zu haben. In Deutschland ist das verboten. Im Podcast Ronsheimer sagte Spahn, er habe lange mit sich gerungen und sei innerlich zerrissen gewesen. Sein Handeln stehe im Widerspruch zur Haltung der CDU. Ob er Unionsfraktionschef im Bundestag bleiben könne, das werde sich nach der Sommerpause im September entscheiden. Spahn sagte,
2: ich werde mit meiner Fraktion darüber reden und das in ihre Verantwortung, da wo es ja auch hingehört, in ihr Vorsitzende der Fraktion, dann auch legen.
1: Aus der deutschen Wirtschaft kommt Lob für die EU-Kommission. Sie hatte vorgeschlagen, eines der wichtigsten Klimaschutzinstrumente zu lockern, den Emissionshandel. Die Unternehmen sollen länger und mehr CO2 ausstoßen dürfen als bisher geplant. Aus der Nachrichtenredaktion Mike Oeske.
3: Konkret heißt das, der Zertifikatehandel könnte über das Jahr 2039 hinaus weitergehen. Die Deutsche Industrie- und Handelskammer finde, das sei ein gangbarer Weg für Industrie und Kraftwerke. Der Zentralverband des Handwerks hofft, dass die Betriebe von den hohen Energiekosten runterkommen. Der grünen Europaabgeordnete Bloss kritisiert, die EU-Kommission entschärfe ihre beste Waffe für den Klimaschutz und die Brüsseler Denkfabrik Strategic Perspectives sieht die Klimaziele der EU in Gefahr.
1: Bei einem Verkehrsunfall auf der B84 in Osthessen ist ein Mensch ums Leben gekommen. Laut Polizei waren zwei Autos zwischen Rasdorf und Neuwirtshaus frontal zusammengestoßen. Warum, muss jetzt ein Gutachter klären. Der Fahrer oder die Fahrerin des anderen Wagens wurde verletzt. Weitere Details zum Alter oder Geschlecht der Opfer wurden nicht genannt. Zwei Güterzugwaggons waren gestern auf dem Bahnhof Nidderau im Main-Kinzig-Kreis entgleist. Dabei ist wohl ein Millionenschaden entstanden. Davon geht der Notfallmanager der Deutschen Bahn aus. Wegen der Reparaturen bleibt die Strecke zwischen Hanau und Friedberg erst einmal gesperrt. HR-Reporter Marcel Ronge.
4: Die Schäden sind größer als zunächst gedacht. Ein Bahnsprecher sagte mir, die Reparaturen seien aufwendig und würden Zeit brauchen. Die Hoffnung ist, dass in etwa einer Woche zumindest wieder Züge in Richtung Friedberg fahren können. Die Strecke nach Hanau dürfte dagegen noch länger gesperrt bleiben, weil Gleise und Bahnsteig schwer beschädigt sind.
1: Der Schweizer Radprofi Mauro Schmid hat die 13. Etappe der Tour de France gewonnen. Er setzte sich im Sprint in Belfort gegen Harold Tejada aus Kolumbien durch. Gesamtführender ist weiter der Slowene Tadej Pogacar. Das waren die Nachrichten.
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6: 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Hi, hier ist der HR3-Freundeskreis am Freitag. Ich bin Christian Brost und es kann immer noch teilweise starke Gewitter geben heute Abend, aber es wird immer weniger. Aktuell gibt es Warnungen nur noch für den Main-Kinzig-Kreis und die Stadt Hanau und jetzt neu für die Stadt Wiesbaden und für den Rheingau-Taunus-Kreis. Über Nacht ziehen die Gewitter dann ab und es wird angenehm mal wieder ein bisschen frischer bei 12 bis 18 Grad. Morgen gibt es erst Sonne und Wolken gemischt. Man kann grob so sagen, je weiter im Süden ihr seid, desto mehr Sonne kriegt ihr auch ab bei 26 bis 29 Grad. Gegen Nachmittag kann es morgen vielleicht nochmal den ein oder anderen Schauer und vielleicht auch ein kleines Gewitter geben. Damit ihr gut ankommt, das Neueste aus dem HR3-Verkehrszentrum. Vorsicht auf der A3 Frankfurt Richtung Köln. Zwischen Bad Camberg und Limburg Süd liegen Fahrzeugteile. Und Vorsicht auf der B42 Wiesbaden Richtung Lorch. In Höhe Geisenheim eine ungesicherte Unfallstelle in der Kreuzung. A3 Frankfurt Richtung Würzburg zwischen Seligenstädter Dreieck und Aschaffenburg Ost. Streckenweise Stau und stockender Verkehr. A5, Frankfurt Richtung Kassel, zwischen Nordwestkreuz Frankfurt und Bad Homburger Kreuz, 4 Kilometer Stau. Grund da ist eine Baustelle auf der rechten Spur und dem Standstreifen. Nochmal die 5, jetzt Darmstadt Richtung Karlsruhe, zwischen Ladenburg und Heidelberg-Schwetzingen, streckenweise stockend. A7, Fulda Richtung Kassel, zwischen Bad Hersfeld-West und Homberg-Efze, ein kaputter Laster auf der rechten Spur in der Baustelle. Und die A7, Fulda Richtung Würzburg, zwischen Fuldaer Dreieck und Bad Brückenau Wildflecken, 4 Kilometer Stau und stockender Verkehr ab Raststätte Utrichshausen.

Trustfall von Pink. Hier ist der H3-Freundeskreis am Freitagabend und eine der größten Bands der Welt ist wieder da. Eine so große Band. Sie haben 22 Grammys und 2 Oscars gewonnen. Sie sind die einzige Band, die in 4 aufeinanderfolgenden Jahrzehnten jeweils mindestens einmal Platz 1 der US-Single-Charts war. Und sie heißen U2. Ein Hit nach dem anderen. Und was für Hits. Doch einer cooler als der andere, ne? Dieses Jahr kommt noch ein komplett neues Album von U2 raus, das erste seit 9 Jahren. Und wie klingt diese großartige Band 2026 nach mehr als 50 Jahren Bandgeschichte? Die klingen immer noch super. Der erste Hit aus dem neuen Album von U2 jetzt. Ganz, ganz neu in HR3. Hier ist Street of Dreams für euch.

ganz neuer Hit von U2, Street of Dreams. Gleich Lene Marlin in HR3. Und dazu gibt's für echte Abwechslung einen der definitiv größten Hits der letzten 10 Jahre. Den werden wir wahrscheinlich auch in 10, 20 und 30 Jahren noch feiern, ne? The Weeknd jetzt, Blinding Lights, der HR3-Freundeskreis am Freitagabend. Es geht rein ins Ferienwochenende.

Für echte Abwechslung nochmal neue Musik jetzt hier in HR3 und zwar auch was für alle, denen immer noch zu warm ist draußen. Hier ist ein neuer Song, bei dem müssen wir uns überhaupt nicht bewegen und können uns ganz, ganz entspannt mal zurücklehnen. The Time of My Life, aber nicht irgendwie aus Dirty Dancing, sondern das ist hat damit nichts zu tun, ist der neue Hit von Benson Boone. Richtig schön relaxed in HR3.

0: Warnungen. Ansonsten bitte vom Werra-Meißner-Kreis über den Vogelsberg-Main-Kinzig-Kreis über Frankfurt bis Richtung Rheingau-Taunus und in den Süden über Darmstadt bis Bergstraße. Vorsicht, es kann immer wieder starke Gewitter geben. Irgendwann sind sie dann aber wirklich weg. Die Nacht wird angenehm, 12 bis 18 Grad. Morgen deutlich weniger Hitze als in den vergangenen Tagen, 22 bis 29 Grad. Es wird ein Mix aus Sonne und Wolken. Damit ihr gut ankommt, das Neueste aus dem hr3-Verkehrszentrum. A3, Frankfurt Richtung Würzburg, zwischen Seligenstädter Dreieck und Aschaffenburg-Ost, streckenweise Stau und stockender Verkehr. A5, Frankfurt Richtung Kassel, zwischen Nordwestkreuz Frankfurt und Bad Homburger Kreuz, 2 Kilometer Stau, da eine Baustelle auf der rechten Spur und dem Standstreifen. Und die A7, Fulda Richtung Würzburg, zwischen Fuldaer Dreieck und Bad Brückenau Wildflecken, 6 Kilometer Stau, ab Raststätte Utrichshausen.
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Ava Max, Kings and Queens in HR3. Bei uns gibt's die ganz, ganz großen Hits, die ihr liebt und kennt. Gleich zum Beispiel Genesis, Land of Confusion. Und bei uns gibt's immer wieder auch ganz neue Musik zu entdecken. Teilweise sogar von Musikern oder Bands, die noch nicht mal einen Plattenvertrag haben. Berühmtestes Beispiel ist wahrscheinlich Milky Chance aus Kassel. Milky Chance, die damals noch wirklich nicht mal einen Plattenvertrag hatten. Das war wirklich eine sensationelle Geschichte. Zwei Jungs, die im Kinderzimmer Musik gemacht haben, haben ihren Song an den Hessischen Rundfunk geschickt und plötzlich lief Stolen Dance von Milky Chance in HR3 und es hat eine ganz große Karriere angefangen und wir versuchen natürlich immer wieder Musik aus Hessen ins Radio zu holen. Hier kommt zum Beispiel jetzt Markus aus Freigericht Bernbach im Main-Kinzig-Kreis. Sein Musikprojekt nennt er Kontrapop. Das hat er uns auch geschickt und gesagt, wäre das nicht mal was für euch? Und wir haben gesagt, ja, cooler Song. Mal hören, was der Rest von Hessen sagt. All That I See, Kontrapop und Computerbandit. Jetzt ganz neu in HR3.

ganz neue Musik aus dem Main-Kinzig-Kreis. Kontrapop, All That I See in HR3. So, wie versprochen, jetzt was richtig schön Lautes von Genesis. Hier ist Land of Confusion und ganz Hessen dreht jetzt nochmal das Radio lauter.

Kurzes Update aus dem hr3-Verkehrszentrum, damit ihr gut ankommt. Vorsicht auf der B49 und B54. Limburg Richtung Gießen ist das. Zwischen Limburg-Offheim und dem Abzweig nach Aalbach. Da liegt ein Plastikteil auf der Straße. Und im Radio gibt's jetzt das Gegenteil von Plastik. Hier ist richtig cooler Rock für euch in hr3. Hier sind Linkin Park. Danach dann gleich die neue von One Republic.

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1: Um 21 Uhr mit Marcel Sommer. Der CDU-Spitzenpolitiker Spahn hat sich jetzt selbst zur Leihmutterschaft geäußert im Podcast Ronsheimer. Spahn wird kritisiert, weil er und sein Ehemann in den USA eine Frau beauftragt haben, ihr Baby auszutragen. In Deutschland ist das verboten. ARD-Hauptstadtkorrespondentin Birte Sönnigsen.
2: Spahn sagt, es sei ihm bewusst, dass es in seiner Partei eine klare Beschlusslage gibt. Die CDU lehnt Leihmutterschaft ab und hatte das zuletzt auf ihrem Parteitag im Februar bekräftigt. Spahn räumt ein, dass er früher auch mit seiner Partei über das Thema hätte sprechen sollen. Ob Jens Spahn Fraktionsvorsitzender bleiben wird, ist offen. Spahn sagt, nur die Fraktion kann darüber entscheiden, wie es weitergeht. Für ihn selbst gäbe es nichts Wichtigeres als seine Familie.
1: Lob aus der deutschen Wirtschaft für Lockerungen beim Emissionshandel. Die EU-Kommission hatte vorgeschlagen, dass Unternehmen länger und mehr CO2 ausstoßen dürfen als bisher geplant. Der Zertifikatehandel könnte damit über das Jahr 2039 hinaus weitergehen. Die Deutsche Industrie- und Handelskammer nannte das einen gangbaren Weg für Industrie und Kraftwerke. Der Zentralverband des Handwerks hofft, dass die Betriebe so ihre Energiekosten reduzieren. Im neuen Rechtsstaatlichkeitsbericht der EU-Kommission gibt es auch Kritik an Deutschland. Es müsse klarer werden, in welchem Umfang Lobbyisten Einfluss auf Gesetze ausübten. Beim Aufbau eines Lobbyregisters habe es keine Fortschritte gegeben. ARD-Reporter Niklas Fortmann.
3: Außerdem sollten Medien in Deutschland leicht an amtliche Informationen kommen können. Deutlich mehr Probleme sieht die EU-Kommission in Ländern wie Ungarn, Bulgarien oder der Slowakei. Dort herrschten weiterhin Probleme mit Korruption und unreguliertem Lobbyismus. Auch die Unabhängigkeit der Justiz sei in einzelnen EU-Ländern ein Problem.
1: Die Grünen in Hessen fordern, dass die Millionenverluste bei der Kassenärztlichen Vereinigung Hessen genau untersucht werden. Die Versicherten hätten ein Recht darauf zu erfahren, wie mit ihren Beiträgen umgegangen werde. Das Geld gehöre in die medizinische Versorgung der Menschen, nicht auf den Finanzmarkt. Durch Investitionen in riskante Immobilienfonds hat die KV Hessen nach Medienberichten 30 Millionen Euro verloren. Testspielsieg für Fußball-Zweitligist Darmstadt 98. Die Lilien gewannen am Abend in der Vorbereitung auf die kommende Saison beim Regionalligisten Astoria Waldorf mit 4:1. Das waren die Nachrichten. Das Wetter. In der Nacht ziehen die Schauer und Gewitter ab und es bleibt meistens trocken. Die Temperaturen gehen runter auf 18 bis 12 Grad. Morgen gibt es zuerst Sonne und Wolken, am Nachmittag dann auch mal Schauer und Gewitter bei 22 bis 29 Grad. Die weiteren Aussichten: am Sonntag Sonne und Wolken, ab und zu Regen, 18 bis 24 Grad. Die Zeit, es wird gleich 21.03 Uhr.
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4: Vorsicht auf der A3 Frankfurt Richtung Köln. Zwischen Bad Camberg und Limburg Süd liegen Fahrzeugteile auf der Fahrbahn. Vorsicht auf der B49, B54 Limburg Richtung Gießen. Zwischen Limburg-Hoffheim und dem Abzweig nach Ahlbach liegt ein Plastikteil auf der Fahrbahn. A3 Frankfurt Richtung Würzburg. Zwischen Seligenstädter Dreieck und Aschaffenburg oststreckenweise Stau und stockender Verkehr. A5 Frankfurt Richtung Kassel. An der Anschlussstelle Obermörlen sind die Auf- und Abfahrt wegen einer Baustelle bis 11. August gesperrt. Umleitungen sind eingerichtet. A7 Fulda Richtung Würzburg. Zwischen Fulda A-Dreieck und Bad Brückenau-Wildflecken 6 Kilometer Stau ab der Raststätte Uttrichshausen.
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5: Am Freitagabend, schön, dass ihr da seid. Wir legen los mit Olivia Rodrigo, Drop Dead. Fall tot um. Wenn du mich küsst, kann es sein, dass ich danach tot umfall. So ist das. Machen wir gleich ein Quiz.
6: Oh ja, in einer Viertelstunde.
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0: zusammen mit Jenny in eurer Abendshow am Freitagabend um 21:45. Die Hymne, was ist die Hymne aller Lagerfeuer-Gitarristinnen und Gitarristen? Ist doch immer so, oder? Hey, da zieht jemand eine Gitarre am Lagerfeuer aus dem Köcher. Kannst du mal bitte dieses eine Lied spielen da? Da ist immer, dann kommt immer Wonderwall von Oasis, oder? Ist doch immer einer der wunderbarsten Songs am Lagerfeuer der Welt. Der schreibt auch nicht nur regelmäßig Lagerfeuer-Geschichte. Dieser Song, Wonderwall, der ist gerade dabei, die UK Single Charts zu knacken. Und zwar heute war es schon wieder haarscharf. Zum allerersten Mal hätte Wonderwall auf Platz 1 stehen können. Warum eigentlich? Wieso ist das so? Der ist doch steinalt, der Song. Klar, Fußball-WM, ne? England kann zwar nicht mehr Weltmeister werden, aber der Song ist, habt ihr gesehen, ne? Wenn die singen, die Fans im Stadion. Der Song ist der Fansong bei dieser WM geworden. Bisher haben sie immer Sweet Caroline gegrölt. Nein, jetzt machen sie Wonderwall. Riesen-Comeback. Aktuell hängt Wonderwall auf Platz 2 der englischen Single-Charts hinter Sam Fender und Olivia Dean mit Rain Me In. Die machen das ja zusammen. Aber das wäre schon lustig, so 30 Jahre, nachdem es rausgekommen ist. Platz 1 in England. Der Song hat ein bisschen länger gebraucht, kann man dann sagen. Wir spielen ihn euch jetzt. Vielleicht ist ja nächsten Freitag in den englischen Charts Platz 1 der neue Hit von Wonderwall, von Oasis, Wonderwall. Das wäre doch mal was.
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0: Oasis, ihr Lied Wonderwall. Wäre so lustig, wenn nach 30 Jahren, ich habe es eben erzählt, Oasis mit Wonderwall mal auf die 1 gingen. Witzig. Hab's eben erzählt, die hängen auf Platz 2 der englischen Charts, weil die WM-Fans, die Fußballfans der englischen Mannschaft, das als neue Fanhymne erkoren haben. Geht ab, die Schnitzel. Wonderwall. Hallo, hier ist Pop, eure Abendshow. Hallo Deutschland, schön, dass ihr da seid. Die gemeinsame Abendshow hier in der ARD von Bremen 4, HR3, MDR Jump, NDR 2, RBB 888, SR1 und WDR 2. Produziert für euch mit ganz viel Liebe von SWR 3. Und jetzt machen wir doch mal ein spontanes Schnellsquiz, oder? Ich kann schon mal einen Kuli holen, weil ich ja gleich ans Telefon gehe hier bei euch. Was machen wir? Der allwissende Abendshow-Kalender sagt mir eben, dass heute Geburtstag, wenn ihr heute Geburtstag habt, yay, alles Liebe, ihr seid die tollsten Geburtstagskinder, die es gibt. Ihr habt zusammen Geburtstag mit einem der ganz Großen des deutschen Elektropop, und zwar mit Wolfgang Flür.
1: Hey, wer soll das denn sein, Mann?
0: Wolfgang Flür wird heute 79, deutscher Musiker, geboren in Frankfurt am Main, 17.07.1947. Der als Schlagzeuger, und jetzt kommt es, als Schlagzeuger, wo die gar kein richtiges Schlagzeug hatten, der Elektropop-Pioniere Kraftwerk Musikgeschichte geschrieben hat, oder? Heute sind Kinder geboren worden, die irgendwann sagen werden, wenn sie selber Popstars sind, nee, meine Inspiration und meine mich sehr beeinflusst hat immer noch die Band Kraftwerk aus Deutschland, from Germany, from Düsseldorf. Weil die einfach, die haben, glaube ich, jeden Menschen, der Popmusik macht, bis heute, seit den 70er Jahren, beeinflusst. Weil die einfach Sachen gemacht haben, die gab es halt vorher nicht. So ganz lustige, elektronische, mit kleinen Fuzzi-Gerätchen hergestellte Musikkraftwerk. Muss man gar nicht groß drüber reden, ne? Komm, wir machen aus Spaß, das, ich weiß gar nicht, das spontane Elektropop-Schnellstquiz. Wenn ihr schon mal einen Synthesizer, wenn ihr wisst, wie Synthesizer geschrieben wird... Das ist schwierig. Nee, wenn ihr schon mal einen Synthesizer gesehen oder gehört habt in eurem Leben, dann seid ihr hier richtig. So einfach ist das. 07221 2011. Sofort anrufen. Wir machen das spontane Elektropop-Schnellstquiz in der Abendshow. 07221 2011.

0: Hey, hier ist Pop, eure Abendshow. Heute Geburtstag hat Wolfgang Flür. Da kriegt man ein bisschen Gänsehaut, wenn man elektronische Popmusik schon was länger mag oder so. Wolfgang Flür war bei Kraftwerk. Da war quasi der Schlagzeuger, dabei hatten die gar kein Schlagzeug, da gab es keine Trommeln. Die haben sich total lustig, das sah aus wie kleine Herdplatten, haben sie sich gebastelt und dann hat man mit so Metallstängel auf diese Herdplatten gekloppt und das hat einen elektronischen Impuls ausgelöst und dann kam irgendein Synthesizer-Sound. Ne, das war das Schlagzeug von Kraftwerk. Viele, viele Menschen, viele Musikerinnen und Musiker auf der ganzen Welt sagen immer, inspiriert haben mich definitiv Kraftwerk from Germany. Weil die einfach groundbreaking, die haben Sachen gemacht, das hat man vorher noch nicht gehört. Wir spielen das spontane Elektropop-Schnellsquiz. Das machen wir jetzt mit Ralf in Recklinghausen. Hallo Ralf, bist du noch dran? Ich habe mich gar nicht mehr bei dir gemeldet. Ich habe dich einfach in die Leitung gesteckt. Hallo?
1: Na sowas, ich bin aber noch da.
0: Hi. Na, ist ja sehr gut, dass du noch da bist, das ist gut. Wann hast du zuletzt einen Kraftwerk-Song gehört? Habe ich dich noch nicht gefragt.
1: Boah, das ist lange her.
0: Aber ist du hast schon mal einen gehört.
1: Ganz meine Musik, ich stehe eigentlich eher so auf Rockmusik, aber...
0: Ja, du bist hier völlig falsch. Aber das habe ich ja im Eingang gesagt. Ja. Wenn du anrufst, kann ich nichts dafür.
1: Schönen Abend noch, ne?
0: Du bist lustig. Okay, wir machen das spontane... Ich muss ja irgendwas ausdenken für euch. Das spontane Elektropop im weitesten Sinne. Elektro-Synthi-Pop. Machen wir Schnellsquiz jetzt mit Ralf in Recklinghausen. Hey, welche bis heute sehr erfolgreiche Elektro-Synthi-Pop-Band wurde einst in England, in einem kleinen Ort, na so ein kleines ja nicht, Basildon gegründet und bestand aus Leuten unter, die waren manchmal nicht gleichzeitig drin, aber ist egal, Vince Clarke, Dave Gahan, Martin Gore, Alan Wilder und Andy Fletcher. Der Andy Fletcher leider schon tot. A, Coldplay.
1: Das kann nur Depeche Mode sein.
0: B, Depeche Mode. Du bist ein Profi.
1: Ganz genau.
0: Ding, just can't get enough. Das war mal Synthie-Pop. Den mochten wir mal. Kraftwerk. Jetzt kommen wir nach Düsseldorf. Kraftwerk haben noch nie jemandem erlaubt, ein Sample zu benutzen. Aber eine goldige Band, auch noch heutzutage sehr erfolgreich, hat ihnen mal einen Brief geschrieben nach Düsseldorf, den Jungs von Kraftwerk. Und da haben die ein Bild gemalt. Mhm. Die haben sich selber so als Band hingemalt, wirklich mit Stiften und so haben sie gemalt. Gucken, drunter geschrieben, guckt mal, wir sind eine ganz nette Band aus Großbritannien und wir sind eure allergrößten Fans. Dürfen wir bitte eure 5 Töne hier leihen? Und welche Band war das? A, Depeche Mode aus Basildon oder B, Coldplay?
1: Ich würde sagen, es war Coldplay.
0: Es ist richtig. Coldplay haben einen riesen Hit gelandet mit Talk. Hier, ne? Und das ist von Kraftwerk Computerliebe. Hier, ne? Und dann die Kraftwerk-Leute, die waren so... Die waren gerührt. Wir haben noch nie was erlaubt, aber ihr seid goldig. Ihr dürft das haben. Ihr dürft diese 5 Songs haben, diese 5 Noten haben. Und ich meine, es ist ja natürlich so, dass das dann einzahlt, auch auf das Konto von Kraftwerk. Na gut. Okay, gut. Super. Von welcher, wir haben noch eine Quizfrage, weil das mit dir so gut läuft. Von welcher auch in den 80er Jahren sehr erfolgreich gewordenen Elektropop-Band ist denn der Mega-Hit Dancing with Tears in My Eyes? Kann ich singen? A, Depeche Mode, B, Ultravox.
1: Das ist Ultravox.
0: Du musst so lange überlegen. Ich bin immer kurz vorm Herz, Kasper. Ultravox, stimmt. Hab's gerade gefunden.
1: Ich spann dich ein bisschen auf die Folter.
0: Das ist richtig. Wir schenken dir was. Weißt du was? Wir schenken dir was.
1: Ja.
0: Bleib dran in Recklinghausen am Telefon, lieber Ralf. Wisst ihr, was ich jetzt mache? Habe ich jetzt nicht abgesprochen mit der Musikredaktion. Ich spiele euch mal aus Spaß, weil das viele nicht kennen. Weil es aber immer noch verdammt cool ist irgendwie. Es ist goldig gemacht. Es klingt wie aus einer ganz anderen Welt. Aber es ist ein guter Song. Computerliebe von Kraftwerk, jetzt in eurer Abendshow. Du bleibst dran, Ralf.
1: Super, ich danke dir. Schönen Abend noch. Ciao.

0: Danke für tolle Mails hier ins Abendschaustudio. Das hört sich gut an, das mal wieder zu hören im Radio. Schreiben ganz viele von euch. Ist irgendwie zeitlos, oder, was die gemacht haben? Kraftwerk, Computerliebe. Wir hatten es gerade, weil Talk das gemobst haben, aber mit Erlaubnis. Hört euch mal das Album Computerwelt an, von Kraftwerk von 1981 oder so. Es ändert ein bisschen euer Leben. Vielleicht heute noch. Ja, jetzt ist ja wohl mal 9:30.
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2: Heute Nacht ziehen letzte Schauer und Gewitter rasch ostwärts ab. Nachfolgend lockert der Himmel auf und es bleibt trocken. Die Tiefstwerte liegen zwischen 18 und 12 Grad. An der Bergstraße bleibt es am mildesten und im Raum Willingen wird es am kühlsten. Morgen wechseln sich Sonne und Wolken ab. Im Verlauf bilden sich einzelne Schauer oder Gewitter. Oft endet der Tag aber trocken. Die Höchstwerte liegen zwischen 22 und 29 Grad. In Nordhessen macht sich kühlere Nordseeluft bemerkbar. Im Süden wird es noch mal sehr warm.
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3: A3, Frankfurt Richtung Würzburg, zwischen Seligenstädter Dreieck und Aschaffenburg, oststreckenweise Stau und stockender Verkehr. A5, Frankfurt Richtung Kassel. An der Anschlussstelle Obermörlen sind die Auf- und Abfahrt wegen einer Baustelle bis 11. August gesperrt. Umleitungen sind eingerichtet. A5, Kassel Richtung Frankfurt. An der Anschlussstelle Obermörlen sind die Auf- und Abfahrt wegen einer Baustelle bis 11. August gesperrt. Umleitungen sind eingerichtet. A7, Fulda Richtung Würzburg, zwischen Fulda A-Dreieck und Bad Brückenau-Wildflecken, 6 Kilometer Stau ab der Raststätte Uttrichshausen.
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0: 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Hi.

0: Hier ist Pop, eure Abendshow um 21:45. Jetzt cooles Neues von Gracie Abrams. Gracie Abrams kennen wir aktuell ja von hier, ihrem aktuellen Hit Hit the Wall, ne? Oder hier, That's So True. Ach, die ist das. Exakt, die ist das. That's So True hat sie auch, wenn ihr Taylor Swift gesehen habt und als Vorband Gracie Abrams dabei hattet, wenn ihr so einen Gig erwischt habt, dann hat sie den Song auch live bei Taylor Swift's Eras Tour gespielt, ja? That's So True, die Gracie aus Los Angeles. Sie hat heute nach 2 Jahren wieder ein Album rausgebracht, das ist ihr drittes, das heißt Daughter from Hell. Sehr sympathisch. 16 Songs sind da drauf. ARD-Musikfrau Helena Stössel hat für uns das Album komplett quer hin und her gehört. Helena, klingt es auch wie von der Tochter aus der Hölle? Daughter from Hell.
1: Gar nicht, mehr so verträumt. Also Gracie Abrams teilt viele Gedanken, klar auch dunkle, viel Akustikgitarre, Klavierballaden, auch wenn die Gitarre im Song Daughter from Hell ein bisschen crunchiger klingt. Gracie Abrams reflektiert mit dem Album ihre Jugend, auch die Anfang 20er, mit all den Unsicherheiten und Liebesdramen. Sie war nicht immer die Vorzeigetochter, wie sie selbst sagt, und deshalb soll das Album auch ein Dankeschön sein an die Familie.

0: Sie singt, ich stehe all den Mädchen gegenüber, mit denen ich nur rumgespielt habe. Ihre Lieblingssongzeile aus Hit the Wall. Es beschreibt genau die Phase, in der sie gesteckt hat, als sie das Album angefangen hat zu schreiben. Wer bin ich wirklich von all diesen Gesichtern? Ein imaginärer Freund stand ihr wohl oft zur Seite. Das Album erfordert mehr Aufmerksamkeit, läuft weniger so nebenher. Gracie Abrams will mutig sein, ihre verletzlichen Seiten zeigen und dadurch auch selbstsicherer werden. Sie liebt es auch zu feiern und das spürt man vor allem auch im Song Minibar.
1: Ja, den pfeifen wir uns da einfach ganz rein jetzt, oder? Gracie Abrams aus ihrem heute erschienenen neuen Album Daughter from Hell. Minibar.
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Carlos Santanas Gitarre erkennt man unter allen. Tausenden, Millionen. Hier ist noch was aus dem Verkehrszentrum. Vorsicht bitte auf der A65 Landau Richtung Karlsruhe. Zwischen Kandel Nord und Kandel Mitte steht ein defekter Bus auf der Autobahn, auf der rechten Spur. Vorsicht auf der A65 Landau Richtung Karlsruhe. Defekter Bus auf der rechten Spur zwischen Kandel Nord und Kandel Mitte.

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1: Um 22 Uhr mit Marcel Sommer. Der CDU-Spitzenpolitiker Spahn hat das Vorgehen verteidigt, gemeinsam mit seinem Ehemann in den USA eine Leihmutter in Anspruch genommen zu haben. In Deutschland ist das verboten. Im Podcast Ronzheimer sagte Spahn, er habe lange mit sich gerungen und sei innerlich zerrissen gewesen. Sein Handeln stehe im Widerspruch zur Haltung der CDU. Ob er Unionsfraktionschef im Bundestag bleiben könne, das werde sich nach der Sommerpause im September entscheiden. Aus der deutschen Wirtschaft kommt Lob für die EU-Kommission. Sie hatte vorgeschlagen, eines der wichtigsten Klimaschutzinstrumente zu lockern, den Emissionshandel. Die Unternehmen sollen länger und mehr CO2 ausstoßen dürfen als bisher geplant. Aus der Nachrichtenredaktion Mike Oeske.
2: Konkret heißt das, der Zertifikatehandel könnte über das Jahr 2039 hinaus weitergehen. Die Deutsche Industrie- und Handelskammer findet, das sei ein gangbarer Weg für Industrie und Kraftwerke. Der Zentralverband des Handwerks hofft, dass die Betriebe von den hohen Energiekosten runterkommen. Der grünen Europaabgeordnete Bloss kritisiert, die EU-Kommission entschärfe ihre beste Waffe für den Klimaschutz und die Brüsseler Denkfabrik Strategic Perspectives sieht die Klimaziele der EU in Gefahr.
1: Im neuen Rechtsstaatlichkeitsbericht der EU-Kommission gibt es auch Kritik an Deutschland. Es müsse klarer werden, in welchem Umfang Lobbyisten Einfluss auf Gesetze ausübten. Beim Aufbau eines Lobbyregisters habe es keine Fortschritte gegeben. ARD-Reporter Niklas Fortmann.
3: Außerdem sollten Medien in Deutschland leicht an amtliche Informationen kommen können. Deutlich mehr Probleme sieht die EU-Kommission in Ländern wie Ungarn, Bulgarien oder der Slowakei. Dort herrschen weiterhin Probleme mit Korruption und unreguliertem Lobbyismus. Auch die Unabhängigkeit der Justiz sei in einzelnen EU-Ländern ein Problem.
1: Die Grünen in Hessen fordern, dass die Millionenverluste bei der Kassenärztlichen Vereinigung Hessen genau untersucht werden. Die Versicherten hätten ein Recht darauf zu erfahren, wie mit ihren Beiträgen umgegangen werde. Das Geld gehöre in die medizinische Versorgung der Menschen, nicht auf den Finanzmarkt. Durch Investitionen in riskante Immobilienfonds hat die KV Hessen nach Medienberichten 30 Millionen Euro verloren. Testspielsieg für Fußball-Zweitligist Darmstadt 98. Die Lilien gewannen am Abend in der Vorbereitung auf die kommende Saison beim Regionalligisten Astoria Waldorf mit 4:1. Das waren die Nachrichten. Das Wetter. In der Nacht ziehen die Schauer und Gewitter ab und es bleibt meistens trocken. Die Temperaturen gehen runter auf 18 bis 12 Grad. Morgen gibt es zuerst Sonne und Wolken, am Nachmittag dann auch mal Schauer und Gewitter bei 22 bis 29 Grad. Die weiteren Aussichten am Sonntag Sonne und Wolken, ab und zu Regen, 18 bis 24 Grad, am Montag ähnlich bis 25 Grad. Die Zeit 22.03 Uhr.
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4: A5, Frankfurt Richtung Kassel. An der Anschlussstelle Obermörlen sind die Auf- und Abfahrt wegen einer Baustelle bis 11. August gesperrt. Umleitungen sind eingerichtet. A7, Fulda Richtung Würzburg. Zwischen Fulda A-Dreieck und Bad Brückenau-Wildflecken 6 Kilometer Stau ab der Raststätte Uttrichshausen. A45, Aschaffenburg Richtung Gießen. Am Gambacher Kreuz ist die Verbindung zur A5 Richtung Kassel wegen einer Baustelle bis zum 26. Juli gesperrt. Eine Umleitung ist eingerichtet.
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5: 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Hallo, schön, dass ihr da seid.
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0: Hallo Deutschland, hier ist Pop, eure Abendshow. Das ist die gemeinsame Abendshow in der ARD von Bremen 4 und HR3 und MDR Jump. Und wo war ich stehen geblieben? MDR Jump, danach kommt NDR 2, RBB 888, SR1 und WDR 2 natürlich. Jetzt mit dem Ausflug in die kleine philosophische Ecke von SWR 3. Schön, dass ihr da seid. Alles, was die ganze Woche eventuell ein bisschen gezwickt, genervt, sonst was hat, das schieben wir jetzt beiseite. Am besten forever. Die kleinen Problemchen, die kommen nicht wieder, weil wir lachen die gleich aus. Wir konnten uns eigentlich über euch aufregen. Es ist Freitagabend, so weg mit euch. Wir haben schon philosophiert über so Sachen wie: Hey, ich habe gerade gleichzeitig Gedächtnisverlust und ein Déjà-vu. Ich habe nämlich das Gefühl, dass ich das, was mir gerade nicht einfällt, schon mal vergessen habe.
1: Das kennt jeder, oder?
0: Das war auch schön dieser Tage von Gerd aus Gundelfingen. Der muss man sich auf der Zunge zergehen lassen. Handelt es sich bei dem natürlichen Aroma in Fruchtjoghurts, ne, also dieses nicht natürliche Aroma, meine ich, um künstliche Befruchtung? Ja, ganz genau. So sieht es nämlich aus, Industrie, Joghurtindustrie. Man nimmt einfach einen Naturjoghurt und schmeißt Erdbeeren rein. Fertig ist der Erdbeerjoghurt. So, das war auch schön schon in der Vergangenheit mal, vor Jahren. Ist mit einem Achter im Reifen Fahrrad zu fahren. Ein Achter heißt in manchen Teilen der deutschsprachigen Region, in denen wir überall senden, ist es vielleicht ein Schlag im Reifen oder so, oder eine Delle im Reifen. Ist mit so einem Ding im Reifen, wenn es ein bisschen eiert, zu fahren, so ein bisschen wie Achterbahnfahren im Kleinen. Die Achterbahn des kleinen Mannes. Tretet mal ordentlich gegen euer Hinterrad am Fahrrad, dann habt ihr eine Achterbahn immer dabei. Nein, macht das bitte nicht. 857 Trilliarden von diesen kleinen Hirnaushängern stehen auch auf popabend.de. Da ist die Barschische Philosophie verlinkt. Könnt ihr euch durchklicken, sind glaube ich mittlerweile 74 Millionen. Tatsächlich, kleine Sprüche. Heute verkabeln wir unsere Synapsen neu, das ist auch schön. Von Chris, die Frage von Chris Kreuser aus Euskirchen. Liebe Grüße nach Euskirchen. Hey Leute, ist Kochsalzlösung eigentlich die Antwort auf alle Kochsalzprobleme? Geil. Ich habe ganz schön Kochsalzprobleme. Was ist das?
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0: 22 Uhr, 22, Schnapszahl. Hallo, hier ist Bob, eure Abendshow. Am Freitagabend, wir möchten euch jemanden vorstellen. Bella Kay, gerade 20, aus Texas. Bella Kay. Gerade erst kam ihr Debütalbum raus, das heißt My Reckless Abandon. My Reckless Abandon. Also sowas wie meine hoffnungslose Hingabe oder so, zügellose Hingabe oder so, ne? My Reckless Abandon. 13 Songs sind auf dem Debütalbum von Bella Kay. Und da geht's um Selbstakzeptanz, um Selbstreflexion ganz viel. Angefangen mit Musikschreiben hat Bella, als sie 13 oder 14 schon war, in ihrem Kinderzimmer während Covid, sagt sie.
1: Yeah, I started writing songs when I was like 13 or 14 in my bedroom, kind of like during Covid. Yeah, and I just like got this guitar and was trying to learn how to play it and put lyrics to melody. So, but I think COVID really pushed me to kind of find different hobbies and find my passion in life. And I think once I found songwriting, it felt very kismet, and I was like, this is definitely the thing that I want to do forever. So yeah, definitely grateful to it. I don't know if I wouldn't have found it, but yeah.
0: Tja, danke Nick für nix. COVID, Corona, ne? Da hat sie die Gitarre genommen damals, als sie 13, 14 war, hat sie sich selber beigebracht, sie zu spielen. Hat Melodien entwickelt, hat sie gerade gesagt. Und dann hat sie gesagt, weißt du was, jetzt schreibe ich noch irgendwelche Songtexte dazu. Und fertig waren ihre ersten Songs. Ich glaube, als Songwriterin, Songwriter, merkt man einfach irgendwann, dass man das kann. Viele Menschen sind neidisch. Der Moderator auch. Ich kann ein bisschen Klavier spielen, aber ich kann da keine Texte drauf machen. Aber ist ja egal, deswegen können ja die tollen Leute wie Bella Kay. I deserve better. Jetzt in eurer Abendshow.

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2: Nein.
3: Nee.
1: Wollt ihr es wissen?
3: Ja.
1: Für Water Displacement. Das ist ja eigentlich ein

0: Heute Nacht ziehen letzte Schauer und Gewitter rasch ostwärts ab. Nachfolgend lockert der Himmel auf und es bleibt trocken. Die Tiefstwerte liegen zwischen 18 und 12 Grad. An der Bergstraße bleibt es am mildesten und im Raum Willingen wird es am kühlsten. Morgen wechseln sich Sonne und Wolken ab. Im Verlauf bilden sich einzelne Schauer oder Gewitter. Oft endet der Tag aber trocken. Die Höchstwerte liegen zwischen 22 und 29 Grad. In Nordhessen macht sich kühlere Nordseeluft bemerkbar. Im Süden wird es noch mal sehr warm.
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2: Vorsicht bitte auf der A3 Frankfurt Richtung Würzburg. Zwischen Rohrbrunn und Markt Heidenfeld steht ein defekter PKW. A5 Frankfurt Richtung Kassel. Am Bad Homburger Kreuz ist die Verbindung zur A661 Richtung Bad Homburg wegen einer Baustelle bis Montag 5 Uhr gesperrt. A7 Fulda Richtung Würzburg. Zwischen Fulda A-Dreieck und Bad Brückenau-Wildflecken 6 Kilometer Stau ab der Raststätte Uttrichshausen. A7 Kassel Richtung Hannover. Zwischen Lutherberg und Hedemünden Nachtbaustelle. Vorsicht, das Stauende ist hinter einer Kuppe. A7 Kassel Richtung Hannover. Zwischen Lutherberg und Hedemünden 6 Kilometer stockender Verkehr.
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3: 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Am Freitag. Mit Markus Bar, schön, dass ihr da seid. Tante Taylor ist auch da.

0: Leak It Flow in eurer Abendshow. Hallo Deutschland.
1: Wir müssen kurz, es ist so lustig, wir kriegen so viele Nachrichten hier ins Studio. Könnt ihr der KI mal beibringen, wie dieser Ort ausgesprochen wird? Wir lachen jedes Mal. Hallo Deutschland, es ist ja so, wir haben hier, ihr wisst das, im Verkehrs, in den Verkehrsinformationen zur vollen Stunde und zur halben Stunde, also zur vollen Stunde nach den Nachrichten hinten dran, ist ja alles, was auf den Straßen los ist in ganz Deutschland. Und um halb gibt's das ja auch. Vor 12 Minuten war es wieder soweit. Und es ist natürlich so, da gibt es, wir haben das die KI macht, ne, das müssen wir ganz klar sagen, dass die KI macht, wir lassen das die KI machen, weil das war ein kluger Gedanke mal, weil das, wenn ich jedes Mal zur vollen Stunde und zur halben Stunde die 40 oder noch mehr Meldungen aus ganz Deutschland vorlesen müsste, würden wir alle verrückt hier und ihr würdet Ohrenprobleme bekommen, weil das 3,5 Minuten dauern würde. Da haben wir gesagt, wofür haben wir denn die KI? Ne, wir schmeißen alle Staus aus Deutschland, alles was wichtig ist, was ihr wissen müsst, unterwegs, das schmeißen wir in den Topf und lassen die KI das nach Bundesländern sortieren, sodass das dann nur in eurem Bundesland auf euren Autobahnen, wo ihr gerade fahrt, ausgespielt wird. Brillante Idee! Das Geile ist, wir wissen natürlich der KI erstmal alle Orte Deutschlands, wo eine Straße dran vorbeiführt, die sie wissen, die sie kennen muss, weil da ein Stau sein könnte, müssen wir das beibringen. Und seit 2 Stunden oder 3 gibt es ein Problem auf der A5.
2: A5, Karlsruhe Richtung Basel. Ja. Zwischen Lahr und Herbolzheim 7 Kilometer Stau.
1: Und viele fragen, hey, können wir diesen Herr Bolzheim mal kennenlernen?
2: Herr Bolzheim? Ja,
1: das ist natürlich jetzt lustig, aber das ist natürlich nicht. Und wisst ihr, was lustig ist? Wir haben der KI schon bestimmt 6 oder 7 Mal gesagt, KI, das heißt nicht Herr Bolzheim, sondern das heißt, dieser Ort heißt Herr Bolzheim. Wie heißt der Ort, KI?
2: Herr Bolzheim.
1: Nein, sag nochmal anständig.
2: Herr Bolzheim.
1: Nein, er heißt Herr Bolzheim. Ist lustig, die KI, meint ihr, dass KIs aufmüpfig werden können eigentlich? Die macht es absichtlich oder so. Tut mir auch leid.
2: Herr Bolzheim.
1: Nein. Okay. Habt Gnade mit der KI. Die muss das alles noch lernen. Wir arbeiten dran. Herr Bolzheim.
2: Herr Bolzheim?
1: Nein! Hey, wer hat denn da gerade gegen mein Knie getreten?
2: Herr Bolzheim?
1: Ah, der Sack. Der war das. Ich habe eine Delle in meinem Auto. Wer war das?
2: Herr Bolzheim?
1: Ah, natürlich. Der unachtsame Herr Bolzheim. Habt Gnade, wir arbeiten dran. Aber es ist auch manchmal lustig.

0: Das ist ja schön, was das hier hervorruft. Wenn wir kurz unsere KI erklären, die ganzen Stau in Deutschland für eure Sendegebiete, für alle Sender, die an uns ja dranhängen seit 2025, dass wir können nicht alle 60 Staus immer vorlesen, die in Deutschland überall sind. Deswegen haben wir gesagt, KI, du machst das. Du sortierst sie einfach nach Bundesland, nach Sender, nach Gebiet und dann hört ihr das. Und eben, es gibt ein Problem im Süden Deutschlands, im Südwesten, da gibt es in Hinterbaden ist Herbolzheim, aber die KI weigert sich.
1: Herbolzheim?
0: Sagt die ganze Zeit Herbolzheim. Und das ist so schön. Sven schreibt, jetzt wissen wir endlich, wie eure KI heißt. Herbolzheim. Wir nennen eure KI ab sofort Herbolzheim. Peter fragt, gibt es auch eine zugehörige Frau Bolzheim? Uwe sagt, eure KI ist völlig in Ordnung. Versuch mal Marlener Straße, also Marlen, schreibt Uwe, ist ein Ortsteil von Kehl, ist auch ein Ort in Südwestdeutschland, gegenüber von Straßburg am Rhein. Ne? Und da kommt immer Marlener Straße raus. Ein Gruß von Uwe aus Rännchen. Hannes Kechele, wieso denn nur die KI? Ich dachte 40 Jahre lang, dieser Ort auf der Schwäbischen Alb, Holzelfingen, wird er geschrieben, ne? Den würde man Holzelfingen aussprechen. Wegen der Elfen oben auf der Alp. Nee, der heißt Holzelfingen. Okay, aber man kann sich auch mal irren. Harper aus Freiburg schreibt auch, Freiburg ist nicht weit weg übrigens von
1: Herbolzheim.
0: Freiburg ist nicht weit weg von Herbolzheim. Sag nochmal bitte, ganz lieb.
1: Herbolzheim.
0: Okay, weigert sich einfach. Ich hatte einen Kollegen namens Bolz, schreibt Harper. Zum Feierabend sagte der immer Herbolzheim. Daran musste ich gerade denken. Das ist schön. Wisst ihr übrigens, dass wir das der KI immer ganz lieb sagen? Kannst du nochmal ganz lieb Herbolzheim sagen?
1: Herbolzheim.
0: Nee, weigert sich. Weil wenn die Maschinen die Macht übernehmen, erinnern die sich immer, wer nett zu ihnen war. Kannst du es nächstes Mal vielleicht lieb, nett und Herbolzheim-mäßig sagen? Nein? Okay, gut. Wird irgendwann passieren, dass sie die Macht übernehmen. Dann wissen die, dass ich nett zu ihnen war.
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Einmeldung aus dem Verkehrszentrum, Achtung, Falschfahrer auf der A1 Hamburg-Bremen zwischen Dreieck-Norderelbe und Maschener Kreuz. Da kommt ein Falschfahrer entgegen, ganz rechts fahr nicht überholen. Auf der A1 Hamburg-Bremen zwischen Dreieck-Norderelbe und Maschener Kreuz. Falschfahrer unterwegs, Vorsicht in beiden Richtungen.

Noch ein Falschfahrer auf der A73. Nürnberg-Bamberg zwischen Erlangen-Bruck und Möhrendorf. Da kommt auch ein Falschfahrer entgegen. Ganz rechts, nicht überholen auf der A73. Nürnberg-Bamberg zwischen Erlangen-Bruck und Möhrendorf. Falschfahrer unterwegs, Vorsicht in beiden Richtungen. Und der Falschfahrer auf der A1 Hamburg-Bremen zwischen Dreieck-Norderelbe und Maschener Kreuz ist auch immer noch da.

0: Guck mal, hier kommt schon mal die Entwarnung von der A1. Kein Falschfahrer mehr. Hamburg-Bremen zwischen Dreieck, Norderelbe und Maschener Kreuz. Entwarnung auf der A1. Hamburg-Bremen, kein Falschfahrer mehr. Zwischen Dreieck, Norderelbe und Maschener Kreuz.
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2: Um 23 Uhr mit Marcel Sommer. Bundeswirtschaftsministerin Reiche schwächt Pläne für Einschnitte bei Solarstromförderung ab. Dabei geht es um kleine Anlagen, vor allem von Privathaushalten. Aus der Nachrichtenredaktion Sven Kuhnen.
3: Ministerin Reiche wollte eigentlich komplett abschaffen, dass Besitzer neuer Anlagen einen garantierten Abnahmepreis für ihren eingespeisten Strom bekommen. Dies war der SPD aber zu radikal. Sie machte sich Sorgen um die Energiewende. Für neue Solaranlagen soll es nun doch, wenn auch zeitlich begrenzt auf 3 Jahre, eine feste Zahlung geben. Danach müssen die Eigentümer ihren Strom direkt vermarkten.
2: Der CDU-Spitzenpolitiker Spahn hat das Vorgehen verteidigt, gemeinsam mit seinem Ehemann in den USA eine Leihmutter in Anspruch genommen zu haben. In Deutschland ist das verboten. Im Podcast Ronsheimer sagte Spahn, er habe lange mit sich gerungen und sei innerlich zerrissen gewesen. Sein Handeln stehe im Widerspruch zur Haltung der CDU. Ob er Unionsfraktionschef im Bundestag bleiben könne, das werde sich nach der Sommerpause im September entscheiden. Spahn sagte,
4: ich werde mit meiner Fraktion darüber reden und das in ihre Verantwortung, da wo es ja auch hingehört, in ihr Vorsitzende der Fraktion, dann auch legen.
2: Im neuen Rechtsstaatlichkeitsbericht der EU-Kommission wird auch Deutschland kritisiert. Es müsse klarer erkennbar werden, in welchem Umfang Lobbyisten Einfluss auf Gesetze ausübten. Beim Aufbau eines Lobbyregisters habe es zuletzt keine Fortschritte gegeben. Außerdem müssten Medien leichter in Behörden an Informationen kommen. 2 Güterzugwaggons waren gestern auf dem Bahnhof Nidderau im Main-Kinzig-Kreis entgleist. Dabei ist wohl ein Millionenschaden entstanden. Davon geht der Notfallmanager der Deutschen Bahn aus. Wegen der Reparaturen bleibt die Strecke zwischen Hanau und Friedberg erst einmal gesperrt. HR-Reporter Marcel Ronge.
5: Die Schäden sind größer als zunächst gedacht. Ein Bahnsprecher sagte mir, die Reparaturen seien aufwendig und würden Zeit brauchen. Die Hoffnung ist, dass in etwa einer Woche zumindest wieder Züge in Richtung Friedberg fahren können. Die Strecke nach Hanau dürfte dagegen noch länger gesperrt bleiben, weil Gleise und Bahnsteig schwer beschädigt sind.
2: Testspielsieg für Fußball-Zweitligist Darmstadt 98. Die Lilien gewannen am Abend in der Vorbereitung auf die kommende Saison beim Regionalligisten Astoria Waldorf mit 4:1. Das waren die Nachrichten. Das Wetter. In der Nacht bleibt es meistens trocken. Die Temperaturen gehen runter auf 18 bis 12 Grad. Morgen gibt es zuerst Sonne und Wolken. Am Nachmittag kommen ab und zu auch mal Schauer oder Gewitter runter bei 22 bis 29 Grad. Die weiteren Aussichten: am Sonntag kühler und wechselhaft, 18 bis 24 Grad. Am Montag ähnlich bei 19 bis 25 Grad und auch am Dienstag nochmal 19 bis 25 Grad und kaum noch Regen. Die Zeit 23.03 Uhr.
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6: A4 Kirchheimer Dreieck Richtung Erfurt. Zwischen Sättelstädtische und Waltershausen ist die rechte Spur wegen eines defekten LKW gesperrt. A5 Frankfurt Richtung Kassel. Am Bad Homburger Kreuz ist die Verbindung zur A661 Richtung Bad Homburg wegen einer Baustelle bis Montag 5 Uhr gesperrt. A5 Frankfurt Richtung Kassel. Am Bad Homburger Kreuz ist Verbindung zur A661 Richtung Egelsbach bis Montag 5 Uhr wegen einer Baustelle gesperrt. A7 Fulda Richtung Würzburg. Zwischen Fulda R-Dreieck und Bad Brückenau Wildflecken 10 Kilometer Stau. A7 Kassel Richtung Hannover. Zwischen Lutherberg und Hedemünden 6 Kilometer stockender Verkehr.
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0: Mit Markus Barsch, hallo, schön, dass ihr da seid. Wir legen los mit Kaigo und Khalid und Griffin. Save my love.
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0: Joe, End of Beginning in eurer Abendshow. Hallo Deutschland, schön, dass ihr da seid. Das ist die gemeinsame Abendshow hier in der ARD, Bremen 4, HR3, MDR Jump, NDR 2, RBB 888, SR 1 und WDR 2. Produziert für euch aus einem kleinen Kabuff im Südwesten der Republik, aus Baden-Baden von SWR 3. Jetzt ein wenig Emotion hier in der Abendshow und endlich mal diesem Sommer angemessene Musik-Vibes. Das machen wir mit Carol G. Vielleicht fahrt ihr gerade in Düsseldorf rum und kommt von Carol G. Die war nämlich gerade in der Arena. Wir haben kein Live-Mikro in der Arena in Düsseldorf, deswegen können wir nicht sagen, ob sie noch spielt oder nicht. Carol G ist ja die erste Latina, ich komme aus Kolumbien, die Headlinerin war beim Coachella, weißt du? Beim Coachella Festival. Also wer es dahin als Headliner schafft, der ist mal am Peak seiner Karriere. Und sie war gerade in Düsseldorf oder spielt gerade noch Latin Pop in Düsseldorf. Wir hören jetzt aus Spaß mal die offizielle Version von Si antes te hubiera conocido, wenn ich dich nur früher gekannt hätte. Das ist ihr erfolgreichster Song im Streaming. Carol G jetzt für euch in der Abendshow.
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Carol G. Si antes te hubiera conocido. Ach, hätte ich dich nur früher kennengelernt. So ein bisschen wie Max Giesinger, ne? Du wärst es gewesen, oder? So vom Gedanken her. Ich gebe lieber noch mal den Falschfahrer durch, der ist immer noch da. Auf der A73 Nürnberg-Bamberg zwischen Erlangen-Bruck und Möhrendorf, da kommt immer noch ein Falschfahrer entgegen, ganz rechts fahre ich da wohnen. Auf der A73 Nürnberg-Bamberg zwischen Erlangen-Bruck und Möhrendorf, Falschfahrer unterwegs. Vorsicht nach wie vor in beiden Richtungen.

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1: Es ist 11:30.
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3: Heute Nacht ziehen letzte Schauer und Gewitter rasch ostwärts ab. Nachfolgend lockert der Himmel auf und es bleibt trocken.

0: 161 Richtung Bad Homburg wegen einer Baustelle bis Montag 5 Uhr gesperrt. A7 Fulda Richtung Würzburg zwischen Fulda R-Dreieck und Bad Brückenau-Wildflecken 10 Kilometer Stau.
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2: Klavier. Hier ist Pop, eure Abendshow mit Markus Barsch. Und The Bowser. Schön, dass ihr da seid. Hi.

0: Hier ist Pop, eure Abendshow. Hallo Deutschland. Was ist, wie bitte? Was ist? Ihr habt noch nicht gelacht heute? Das darf doch nicht wahr sein. Dafür habt ihr doch uns. Da hilft Matthias Ludwig.
1: Was, den kennt ihr nicht?
0: Sehr cooler Typ. Hat angefangen als Akrobat. Dann ist er zur Schauspielerei rüber gewechselt. Hat aber gleichzeitig ein bisschen mit Comedy angefangen. Und jetzt tritt er regelmäßig mit eigenen Programmen und seinen Comedy-Shows auf. Könnt ihr sehen in Köln, Hannover, guck gerade mal, Otterndorf. Nee, wirklich Otter, das ist alles wahr. Wir erzählen euch da keine Märchen, das macht der Mattes.
2: Ich habe jetzt aber neulich auf meine Patentochter aufgepasst, ne? Und meine Patentochter wächst zweisprachig auf, weil die Mutter ist deutsch und der Vater ist ein Angeber. Und deswegen habe ich dir ein englisches Märchen vorgelesen. Englische Märchen enden mit "And they lived happily ever after". Deutsche Märchen enden mit "Wenn sie nicht gestorben sind, dann leben sie noch. Heute". Weil in Deutschland mögen wir Fakten. "Wenn sie nicht tot sind, dann leben sie noch". Und das ist das Letzte, was wir abends in so eine Kinderseele pflanzen. Hat dir die Geschichte gefallen von dem Hirsch und dem Prinz und der Prinzessin? Vielleicht sind sie tot. Vielleicht leben sie noch, aber sind nicht mehr glücklich. Der Prinz ist Alkoholiker, hat sich scheiden lassen. Sie macht Onlyfans. Gute Nacht.

0: Justin Boone. Sorry, I'm here for someone else. Es ist schon gleich 12. Was poppt denn hier noch für ein Posting auf?
1: Wie ein Pilz aus dem Boden in unseren Lieblings-Sozial-O-Netzwerken. Hier Gallen Bitter postet. Am Bahnsteig.
2: Bitte beachten Sie den Niveauunterschied
1: zwischen Ihnen und dem Waggon. Wunderschöne Beleidigung. Das war Pop, die Abendshow mit Markus Barsch. Schöne Silberarbeit. Bleibt da. Gleich ist Sabrina Drost hier für euch in der Popnacht. Habt

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1: Uhr mit Marcel Sommer. Bundeswirtschaftsministerin Reiche schwächt Pläne für Einschnitte bei Solarstromförderung ab. Dabei geht es um kleine Anlagen, vor allem von Privathaushalten. Aus der Nachrichtenredaktion Sven Kuhnen.
2: Ministerin Reiche wollte eigentlich komplett abschaffen, dass Besitzer neuer Anlagen einen garantierten Abnahmepreis für ihren eingespeisten Strom bekommen. Dies war der SPD aber zu radikal. Sie machte sich Sorgen um die Energiewende. Für neue Solaranlagen soll es nun doch, wenn auch zeitlich begrenzt auf 3 Jahre, eine feste Zahlung geben. Danach müssen die Eigentümer ihren Strom direkt vermarkten.
1: Der CDU-Spitzenpolitiker Spahn hat das Vorgehen verteidigt, gemeinsam mit seinem Ehemann in den USA eine Leihmutter in Anspruch genommen zu haben. In Deutschland ist das verboten. Im Podcast Ronsheimer sagte Spahn, er habe lange mit sich gerungen und sei innerlich zerrissen gewesen. Sein Handeln stehe im Widerspruch zur Haltung der CDU. Ob er Unionsfraktionschef im Bundestag bleiben könne, das werde sich nach der Sommerpause im September entscheiden. Spahn sagte,
3: ich werde mit meiner Fraktion darüber reden und das in ihre Verantwortung, da wo es ja auch hingehört, in ihr Vorsitzende der Fraktion, dann auch legen.
1: Im neuen Rechtsstaatlichkeitsbericht der EU-Kommission gibt es auch Kritik an Deutschland. Es müsse klarer werden, in welchem Umfang Lobbyisten Einfluss auf Gesetze ausübten. Beim Aufbau eines Lobbyregisters habe es keine Fortschritte gegeben. ARD-Reporter Niklas Fortmann.
4: Außerdem sollten Medien in Deutschland leicht an amtliche Informationen kommen können. Deutlich mehr Probleme sieht die EU-Kommission in Ländern wie Ungarn, Bulgarien oder der Slowakei. Dort herrschten weiterhin Probleme mit Korruption und unreguliertem Lobbyismus. Auch die Unabhängigkeit der Justiz sei in einzelnen EU-Ländern ein Problem.
1: Auf der B84 in Osthessen hat es am Nachmittag einen tödlichen Unfall gegeben. Wie die Polizei mitteilte, geriet ein 27-Jähriger mit seinem Auto zwischen Rasdorf und Neuwirtshaus auf die Gegenfahrbahn und stieß frontal mit dem Wagen einer Frau zusammen. Die 50-Jährige starb noch an der Unfallstelle. Der 27-Jährige kam schwer verletzt ins Krankenhaus. Die Bundesstraße war 3 Stunden lang gesperrt. Bei dem Zugunglück am Bahnhof Nidderau im Main-Kinzig-Kreis ist wohl ein Millionenschaden entstanden. Das schätzt der Notfallmanager der Deutschen Bahn. An einem Bahnsteig waren 2 Waggons eines Güterzugs entgleist. Warum ist noch unklar. Wegen der Reparaturarbeiten bleibt die Bahnstrecke zwischen Hanau und Friedberg weiter gesperrt. Das waren die Nachrichten. Das Wetter. In der Nacht bleibt es meistens trocken. Die Temperaturen gehen runter auf 18 bis 12 Grad. Am Tag wechseln sich Sonne und Wolken ab. Später gibt's auch mal Schauer und Gewitter bei 22 bis 29 Grad. Und am Sonntag wird es kühler und wechselhaft bei 18 bis 24 Grad. Die Zeit, es wird 0:03 Uhr.
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5: Vorsicht bitte auf der A66 Frankfurt-Wiesbaden. Zwischen Frankfurt am Main-L-Landmannstraße und Nordwestkreuz. Frankfurt in beiden Richtungen laufen mehrere Enten. A3 Köln Richtung Frankfurt. Zwischen Limburg-Nord und Limburg-Süd. Instandsetzungsarbeiten auf Brücken. Rechte Fahrstreifen bis auf Weiteres gesperrt. Fahrbahn von 4 auf 3 Fahrstreifen verengt. A7 Fulda Richtung Würzburg. Zwischen Dreieck Fulda und Bad Brückenau-Wildflecken 3 Kilometer Stau.
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Okay, gut. Hier ist die Popnacht von HR3, MDR Jump, NDR 2, RBB 88.8, Bremen 4, SR1 und WDR 2. Liebevoll produziert von SWR 3. Und wir kommen jetzt um gleich 15 Minuten nach Mitternacht gemeinsam entspannt in diesen Samstag. Der Tag ist noch jung. Wir könnten ihn jetzt nutzen, um, keine Ahnung, Frikadellen zu zählen oder schnell ein paar Achtsamkeitsübungen machen. Ne? Dann haben wir es weg. Oder wir hängen hier einfach ein bisschen gemeinsam ab und hören schöne Musik und unterhalten uns dazwischen was. Das ist doch auch eine Idee.

Diana Spyro war das, die Frau, die einen ganz wunderbaren Vintage-Touch in die Musikbranche einflicht. Material Lover, ihr neuer Song in der Popnacht. Popnachthörer Basti aus Fischingen schreibt an die 0722 1 2011: Ich würde mir gerne Last Christmas von Wham wünschen. Ich weiß, wir haben noch kein Weihnachten, aber das würde meine Fahrt erleichtern, weil ich habe noch eine lange Strecke vor mir. Basti, wie lang ist die Fahrt? Bis Dezember. Ich mache dir einen Vorschlag. Wir verkürzen dir die Fahrt mit Soul Asylum und dem Runaway Train. Kommst du auch mit an? Fahr vorsichtig.

0:22 Uhr jetzt gleich. Neue Musik, Time jetzt hier in der Popnacht. Und die kommt diesmal von Fajan. Der Song heißt Was ich bin und erinnert mich an was.

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4: Kurz nach 12:30 ist es. Hallo? Oh, da ist jetzt hier aber mit dem Verkehr irgendwas schief gelaufen. Ja, pass mal auf, aber ich kann das ja auch hier. Ich habe ja gelernt, wie das geht. Wir schauen jetzt mal ins Verkehrszentrum in der Popnacht. Vorsicht bitte auf der A10, östlicher Berliner Ring, Dreieck Spreeau Richtung Dreieck Barnim. Zwischen Dreieck Spreeau und Feinbrink befindet sich eine ungesicherte Unfallstelle. Ihr seid jetzt alle lieb zu mir, weil ich muss das jetzt hier gerade zum ersten Mal lesen. Ich weiß gar nicht, was da so drin steht. Vorsicht bitte auf der A73, Frankenschnellweg Bamberg Richtung Nürnberg, zwischen Erlangenbruck und Kreuz Fürth. Da steht ein defektes Fahrzeug. Vorsicht bitte auf der B27, Filderstadt Ost, Kirchen-Tellensfurt in Höhe Eichtalbrücke. Da sind Personen.

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1: A5, Herr Bolzheim hat Feierabend, schreibt Sven an die 0722211. Hier, Herr Bolzheim, den kennt ihr aus unserem Verkehrsservice.
2: Herr Bolzheim?
1: Ja, der hat nicht Feierabend. Der macht dann hoffentlich gleich wieder mit. So, gegen eins oder kurz danach. Dafür wird er ja schließlich bezahlt, ne? Der Gute. Noah Cohen jetzt.

0: Comedian Stefan Danziger ist auf Tour, unter anderem in München, Mannheim, Mainz und Berlin. Ihr hört die Popnacht, hi. Zu erzählen hat er jede Menge, denn er hat viele Jahre als Stadtführer in Berlin gearbeitet und es gibt immer noch Dinge, die selbst er über Berlin nicht wusste.
1: Jetzt haben wir so einen kleinen weißen Kater, das ist eigentlich ein britisch Kurzhaar, was ein anderes Wort ist für Hooligan. Und den haben wir vom Bäcker. Okay, meine Frau auf dem Weg zur Arbeit muss sie halt durch Kreuzberg, ne, und geht da zu so einem türkischen, leckeren türkischen Bäcker und holt sich so ein belegtes Brötchen und Couscous-Salat, damit sie auf Arbeit nicht stirbt. Ne? Das ist das Prinzip. Und der Bäckerei-Fachverkäufer, so großer, kräftiger, behaarter Türke, weil der arbeitet oben ohne, sonst wüssten wir das nicht. Ne? Und dann steht dann da so, merhaba, komm hinter die Theke. Und meine Frau so, okay. Und dann geht sie so hinter die Theke und unter der Ablage, dahinter, darunter, sind so große Schubladen. Und er macht so eine Schublade auf. Und da sind 4 Kätzchen drin. Nimmst du eine? Und meine Frau sagt, okay. Und ich so einen kleinen weißen Kater, ein belegtes Brötchen und Couscous-Salat. Und geht auf Arbeit. Und ich komme abends nach Hause, ne? Ich hab die Kleine schon von der Kita abgeholt, steht meine Frau in der Tür mit dem Vieh. Ich so, was ist denn? Die so, ein Kater. Ich so, ha, ha, ha, ha. Wo hast du denn her? Die so, vom Bäcker. Ich so, was ist denn für ein Bäcker? Der in Kreuzberg. Ich so, das erklärt's nicht. Und wer muss sich darum kümmern? Et moi, ne? Der Kater wurde letztens kastriert, also bei der Tierärztin, nicht beim Bäcker. Also, und ich dachte heutzutage, so eine Kastration ist irgendwie sehr filigran, also so eine Art Vasektomie für kleine Kater, so. Nee, die Eier sind ab. Und ich dachte, es ist erst super praktisch, so einen Kater zu haben, weil wir haben Ratten im Keller. Natürlich, wir sind in Berlin, jeder hat Ratten im Keller. Ich habe der Hausverwaltung schon Bescheid gesagt, aber die haben den Ratten einfach einen neuen Mietvertrag geschickt. Und dachte ich so, und ich dachte, jetzt habe ich so eine kleine Killermaschine, ne? Und der kann die Ratten töten. Und hab den so auf den Arm genommen, bin in den Keller gegangen, hab den im dunklen Keller so abgesetzt, weil im Dunkeln kann er besser sehen, ne? Und ich sag, los, töte Ratten. Nichts passiert, keine Eier.

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1: Um 1 Uhr mit Moritz Kleiss. Bundeswirtschaftsministerin Reicher hat offenbar ihre ursprünglichen Pläne für Einschnitte bei der Förderung erneuerbarer Energien abgeschwächt. Das geht aus Gesetzentwürfen ihres Ministeriums hervor. Betroffen sind demnach unter anderem neu installierte kleine Solaranlagen auf Hausdächern. Aus der Nachrichtenredaktion Sven Kuhnen.
2: Ministerin Reiche wollte eigentlich komplett abschaffen, dass Besitzer neuer Anlagen einen garantierten Abnahmepreis für ihren eingespeisten Strom bekommen. Dies war der SPD aber zu radikal. Sie machte sich Sorgen um die Energiewende. Für neue Solaranlagen soll es nun doch, wenn auch zeitlich begrenzt auf 3 Jahre, eine feste Zahlung geben. Danach müssen die Eigentümer ihren Strom direkt vermarkten. Und auch Windparkbetreiber brauchen wohl nicht mit ganz so starken Einschnitten rechnen, wenn an manchen Tagen die Netze überlastet sind. Bis zum 22. Juli können sich jetzt Bundesländer und Verbände zu den Plänen äußern.
1: Unionsfraktionschef Spahn wird wegen seiner Vaterschaft durch eine Leihmutter in den USA scharf kritisiert, auch aus der eigenen Partei. CDU-Politiker Brandt sagte der Fuldaer Zeitung, was Spahn getan habe, sei eine echte Zumutung und unglaubwürdig. Mecklenburg-Vorpommerns CDU-Chef Peters hatte zuvor Spahns Rücktritt gefordert. Der hatte am Mittwoch bekannt gegeben, dass er und sein Mann Eltern geworden sind durch eine Leihmutter in den USA. Das ist in Deutschland verboten und auch Spahn hatte sich bisher immer für das Verbot ausgesprochen. In der Straße von Hormus sind 2 Öltanker nach Explosionen in Brand geraten. Die Schiffe hätten zuvor ein vermintes Seegebiet durchquert, berichtet das iranische Staatsfernsehen. Ob es Tote oder Verletzte gibt, ist noch unklar. Der Schweizer Fußballnationalspieler Johann Mansambi wechselt vom Fußball-Bundesligisten SC Freiburg zu Aston Villa nach England. Medienberichten zufolge beträgt die für den Sportclub historische Ablösesumme bis zu 70 Millionen Euro. Sportreporter Kersten Eichhorn.
3: Nach dem obligatorischen Medizincheck unterschrieb der Schweizer WM-Fahrer einen langfristigen Vertrag in Birmingham. Der 20-Jährige spielte zuletzt beim Sportclub eine überzeugende Rückrunde in der Bundesliga, wurde anschließend bei der WM zum Shootingstar der Schweiz. Johann Mansambi schoss 3 Tore und bereitete 2 weitere vor. Der SC Freiburg hatte das Top-Talent vor 3 Jahren von Servette Genf in den Breisgau geholt und behutsam für die Bundesliga aufgebaut. Sportlich ist der Weggang von Johann Mansambi zu Aston Villa ein großer Verlust.
1: Das Wetter für Deutschland. Heute Nacht in der Südhälfte stellenweise Schauer und Gewitter, sonst trocken, Tiefstwerte zwischen 19 und 12 Grad. Tagsüber im Süden Bayerns und Baden-Württembergs weitere Regengüsse und Gewitter, in den anderen Regionen meist trocken. Maximal 18 bis 29 Grad. Die Zeit, es ist 1.03 Uhr.
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4: A3 Köln Richtung Frankfurt. Zwischen Limburg Nord und Limburg Süd. Instandsetzungsarbeiten auf Brücken. Rechte Fahrstreifen bis auf Weiteres gesperrt. Fahrbahn von 4 auf 3 Fahrstreifen verengt. A7 Fulda Richtung Würzburg. Zwischen Dreieck Fulda und Bad Brückenau Wildflecken 3 Kilometer Stau.
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5: Mit Sabrina Droste, guten Tag an alle, die auf ein Zeichen warten. Das ist das Zeichen.
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was ihr hier gerade hört, ist mein gut investiertes Erwachsenengeld. Erwachsenengeld, das in 200 Seiten Esspapier getauscht wurde. Sagt man da Seiten? Ist ja Papier. Naja, ihr wisst schon. Die wir immer im Kiosk für 5 Pfennig gekauft haben. Ich meine Eurocent. Und auch sonst bin ich nicht alt. Welchen Kinderwunsch? Kindertraum, Entschuldigung, das ist ja mega unhöflich hier. Habt ihr euch zuletzt mit eurem hart verdienten Erwachsenengeld erfüllt? 07221 2011. Kann was absolut Nachvollziehbares sein? Wie ein kompletter Karton Esspapier, nur für euch allein. Oder was Verrücktes, wie diese bunten Klimperdinger, die man an die Fahrradspeichen machen kann. 07221 2011. Ihr hört die Popnacht mit Sabrina Droste. Hi.

Also, Popnacht-Hörerin Jessica aus Köln schreibt an die 0722 1 2011: Ich habe mein Erwachsenengeld dafür ausgegeben, meinem Freund einen Kindertraum zu erfüllen. Und zwar habe ich ihm alle Detektiv Conan-Mangas gekauft. Das waren zu dem Zeitpunkt über 100 Stück. Und sie liegen schön dekorativ überall in Großbuchstaben in der Wohnung. Aber er ist happy, haha, schreibt sie. Ja, wie geht der Spruch? Das Kind in dir muss Mangas finden. Und wofür habt ihr euer Erwachsenengeld so ausgegeben? 0722 1 2011? Wir sind gespannt.

bald die Popnacht mit Sabrina Droste. Hi. Französische Chansons, brasilianische Rhythmen, Elektrobeats. Das ist der Alternative Pop Sound von Luisa. Die Mischung hat sie von Mama und Papa mitgekriegt. Ihr französischer Papa ist Jazz-Kontrabassist, ihre brasilianische Mama Tänzerin. Sie selber war in einem Kinderchor und hat eine klassische Ausbildung gemacht und dabei Instrumente wie Klavier, Gitarre und Harfe gelernt. Danach ist sie in den Amazonas gereist, um sich für ihre Musik inspirieren zu lassen. Und irgendwie hört man aus ihrem Sound den Regenwald raus. Dimmer, Dimmer von Luisa, neu in der Popnacht.

Achtung, Falschfahrer auf der A620 Saarbrücken-Saarlouis zwischen Saarbrücken-Güdingen und Saarbrücken-Mallstatter Brücke. Da kommt euch ein Falschfahrer entgegen. Bitte äußerst rechts fahren und nicht überholen. Auf der A620 Saarbrücken-Saarlouis zwischen Saarbrücken-Güdingen und Saarbrücken-Mallstatter Brücke ist ein Falschfahrer unterwegs. Vorsicht da in beiden Richtungen.

0: halb zwei ist es.
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2: Heute wechseln sich Sonne und Wolken ab. Im Verlauf bilden sich einzelne Schauer oder Gewitter. Oft endet der Tag aber trocken. Die Höchstwerte liegen zwischen 22 und 29 Grad. Am Sonntag setzt sich hessenweit kühlere Luft durch. Bei einem Sonne-Wolken-Mix fällt im Norden etwas Regen, sonst bleibt es meist trocken. Ähnlich startet die neue Woche mit einem Wechsel aus Sonne und Wolken und Höchstwerten von 19 bis 25 Grad.
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3: Vorsicht bitte auf der A7 Kassel Richtung Fulda. Zwischen Kirchheim und Hattenbacher Dreieck steht ein defektes Fahrzeug. A7 Fulda Richtung Würzburg. Zwischen Dreieck Fulda und Bad Brückenau-Wildflecken 3 Kilometer Stau.
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Entwarnung auf der A620 Saarbrücken-Saarlouis. Kein Falschfahrer mehr zwischen Saarbrücken-Güdingen und Saarbrücken-Mallstatter Brücke. Kommt gut durch. 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

0: alle nur Kinder, die mit Erwachsenengeld umgehen müssen. Gleich 20 vor 2, ihr hört die Popnacht. Hi. Also kaufen wir uns mal eben einen kompletten Karton Esspapier zum Beispiel. Oder so wie Tanja mit ihren 32 Jahren eben blinke Schuhe. Sie schreibt an die 0722211. Zum Glück habe ich recht kleine Füße. Also habe ich mir von meinem Erwachsenengeld letztens endlich blinke Schuhe gekauft, die ich als Kind niemals haben durfte. Ja, und Popnachthörer René hat sich auch einen Kindheitstraum erfüllt. Hi René.
1: Grüß dich Sabrina. Ich habe mir ein CB-Funkgerät wieder gekauft.
0: Ein CB-Funkgerät?
1: Ja.
0: Geil, was macht man denn damit?
1: Also CB-Funk war damals, ich weiß nicht, ob du das noch kennst, Walkie-Talkie in den 70er Jahren. Und ich habe mir das vor 3 Wochen wieder gekauft und habe mir eine Antenne im Garten aufgebaut und komischerweise sind da noch Leute unterwegs.
0: Ach, CB-Funk, ich habe CD-Funk verstanden. Du, CB, was man auch so im LKW und so macht, oder?
1: Ja, genau.
0: Okay, ach, witzig. Und da hast du jetzt, wie hieß das nochmal, als es diese Zeit gab, Chatroulette, wo man im Netz irgendwie rumscrollen konnte. Machst du das jetzt eben über CB-Funk wieder, ja?
1: Ja, ich probiere es halt wieder, sagt dann CQ, wer ist noch URV, das ist so ein Ausdruck, wer ist denn noch... Also heute würde man sagen online.
0: Wer ist am Start?
1: Genau.
0: Ach lustig. Und wie viel von deinem Erwachsenengeld hast du dafür ausgegeben?
1: Gerät und Antenne und Kabel ungefähr 300 Euro.
0: Das ist hoffentlich gut investiertes Geld. Hoffentlich hast du ganz viel Freude damit, René.
1: Ja, habe ich. Weil es ist witzig, dass es da doch noch Leute gibt. Aber ich sag ganz ehrlich, das sind so Boomer wie ich.
0: Naja, man muss ja auch erstmal in ein Alter kommen, wo man Erwachsenengeld hat, das man ausgeben kann. In welchen Kindheitstraum habt ihr denn euer Erwachsenengeld investiert? Erzählt mal 0722 1 20 11.

0: 2011. Ist die Nummer, an die ihr mir erzählen könnt, wofür ihr euer Erwachsenengeld so ausgegeben habt, für welchen Kindheitstraum, so wie Katharina das gemacht hat.
1: Also so richtig eine Kindheitserinnerung oder ein Kindheitstraum, den habe ich mir nicht erfüllt. Aber als mein Babymädchen, also als meine Tochter ungefähr 12 war, wollte sie gerne einen Furby haben. Und den gab es schon, als ich jung war, aber ich war halt schon ein bisschen älter. Und dann hat meine Tochter einen bekommen und ich habe mir selber auch eingekauft mit meinem Erwachsenengeld. Yay!
0: Also du hast jetzt gesagt, das war kein Kindheitstraum von dir, aber das halte ich ja fast für...

vor zwei ist es. Ihr hört die Popnacht. Und jetzt nehmen wir mal das Schlagzeug von Blur, von Song 2. Drehen dann aber einfach die Geschwindigkeiten ticken runter. Und schon haben wir den neuen Song von Nico Santos. Why Don't You Stay? Hört ihr doch auch, oder?

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1: Um 2 Uhr mit Moritz Kleiss. In der Ukraine dauern die Proteste gegen die Entscheidung von Präsident Zelensky an, Verteidigungsminister Fedorow zu entlassen. Allein in Kiew versammelten sich am Abend nach ersten Schätzungen mehrere tausend Menschen. Aus der ukrainischen Hauptstadt berichtet Stefan Lack.
2: Dass Zelensky seine Entscheidung zur Entlassung Fedorows bislang nicht öffentlich begründet hat, stößt bei vielen Demonstrierenden auf Unverständnis. Für sie steht Fedorow für die erfolgreiche Einführung technologischer Innovationen sowie für einen glaubwürdigen Kampf gegen Korruption innerhalb des Militärs. Als Nachfolger Fedorows hat Zelensky den bisherigen kommissarischen Chef des Geheimdienstes SBU Chmara nominiert, der innerhalb der Streitkräfte hohes Ansehen genießt. Das Parlament muss ihn noch bestätigen.
1: Bundeswirtschaftsministerin Reiche hat ihre Pläne für Kürzungen bei der Förderung erneuerbarer Energien offenbar abgeschwächt. In einem Schreiben aus ihrem Ministerium steht unter anderem, dass Besitzer von neuen kleinen Solaranlagen auf Hausdächern vorerst weiterhin eine feste Einspeisevergütung bekommen. Die soll dann aber schrittweise bis 2030 auslaufen. Die Bundesnetzagentur hat ihre Entscheidung für einen stärkeren Wettbewerb im Schienennetz bestätigt. Damit ist der geplante Markteinstieg des italienischen Bauunternehmens Italo im Jahr 2028 möglich. Die Bahn und ihre Tochter Infrago reagierten zurückhaltend. Michael Wegmer aus der Wirtschaftsredaktion.
3: Die Monopolkommission der Bundesregierung verweist auf Italien. Dort habe Wettbewerb zu niedrigeren Preisen und besserer Qualität geführt. Auch der Verband der privaten Verkehrsunternehmen MoFair begrüßt den Beschluss ausdrücklich. Der Verkehrsclub Deutschland verlangt aber strengere Vorgaben für neue Anbieter. Man dürfe nicht nur wenige attraktive Verbindungen tagsüber anbieten, sondern es brauche einen verlässlichen Takt von frühmorgens an. Auch die Eisenbahn- und Verkehrsgewerkschaft warnt davor, dass sich neue Anbieter möglicherweise nur die Rosinen herauspicken.
1: Nach dem Doppelerdbeben in Venezuela vor 3 Wochen sind inzwischen 5000 Todesopfer bestätigt. Wir unterbrechen für eine Gefahrenmeldung. Achtung, Falschfahrer auf der A6 im Verlauf der A81 Richtung Würzburg. Zwischen Heilbronn und Untereisenheim und Tunnel Hölzern kommt Ihnen ein Falschfahrer entgegen. Fahren Sie äußerst rechts und überholen Sie nicht. Auf der A6 im Verlauf A81 Richtung Würzburg zwischen Heilbronn und Untereisenheim und Tunnel Hölzern. Bitte fahren Sie äußerst vorsichtig. Das Wetter für Deutschland. Heute Nacht in der Südhälfte stellenweise Schauer und Gewitter. Anfangs auch im Osten, sonst trocken. Teilweise klar, 19 bis 12 Grad. Tagsüber im Süden Bayerns und Baden-Württembergs weitere Regengüsse. Maximal 18 bis 29 Grad. Die Zeit 2.03 Uhr.
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